0: abzugeben. Aus der Nachrichtenredaktion Christoph Johansen.
1: In Mecklenburg-Vorpommern lieferten sich SPD und AfD in den Umfragen zuletzt ein enges Rennen. Weit hinter ihnen lag die mitregierende Linke. Grüne und BSW müssen um den Einzug in den Landtag in Schwerin bangen. Und auch die CDU rutschte in Umfragen zuletzt nahe an die 5%-Hürde. In Berlin zeichnete sich in Umfragen ein Kopf-an-Kopf-Rennen von Linken und CDU um die Position als stärkste Kraft ab. Aber auch die AfD, die Grünen und die SPD waren zweistellig. Das BSW kämpft um den Einzug ins Abgeordnetenhaus.
0: Die deutsche Mineralölwirtschaft warnt vor den Folgen des geplanten Spritpreisdeckels. Der Sprecher des Wirtschaftsverbandes Fuels und Energie von Gersdorf sagte dem ARD-Hauptstadtstudio, es handle sich um ein sehr bürokratisches Instrument. Aus Berlin Uwe Berndt.
2: In Belgien und Luxemburg gibt es einen solchen Deckel zwar, doch den könne man nicht so leicht auf den deutschen Markt mit 14.000 Tankstellen übertragen. Außerdem warnte Gersdorf davor, dass die Versorgung mit Kraftstoff gefährdet sein könnte, wenn der staatlich festgelegte Preis falsch gesetzt wird. Diese Sorge teilt der Wirtschaftswissenschaftler Jens Südekum nicht. Der Berater von Finanzminister Klingbeil betont, es drohten keine Versorgungsengpässe, wenn der Preisdeckel flexibel eingesetzt wird. Dies hätten die Erfahrungen in den Nachbarländern gezeigt.
0: Der Generalinspekteur der Bundeswehr Breuer wird neuer Vorsitzender des NATO-Militärausschusses. Die nationalen Militärvertreter des Bündnisses stimmten bei einem Treffen in Kopenhagen für den 61-Jährigen. Er soll das Amt im Sommer kommenden Jahres antreten. Der Vorsitzende des Militärausschusses berät die politische Führung der NATO und ist in der Regel für 3 Jahre im Amt. In der Fußball-Bundesliga hat Borussia Dortmund die Tabellenführung erobert. Die Mannschaft gewann beim VfB Stuttgart mit 1:0. Aus der Sportredaktion Moritz Knorr.
3: Angreifer Maximilian Bayer entschied das Topspiel des 4. Spieltags gegen den VfB Stuttgart zugunsten des BVB. Der 23-Jährige erzielte in der 70. Minute den einzigen Treffer des Abends. Dortmund feiert damit den 4. Sieg im 4. Spiel und springt auf den 1. Tabellenplatz. Möglich wird das auch durch den 1. Punktverlust des SC Freiburg. Die Breisgauer trennten sich am Nachmittag 2:2 unentschieden von Eintracht Frankfurt. Außerdem gewann der HSV gegen Köln, Bremen gegen Augsburg und Mainz in Mönchengladbach.
0: Das waren die Nachrichten. Das Wetter in Deutschland. Südlich von Mosel und Main nur wenige Wolken, sonst bewölkt und Regen möglich. Tiefstwerte 17 bis 7 Grad. Tagsüber ganz im Süden freundlich, im Norden Auflockerungen, aber in Küstennähe kräftige Schauer. Dazwischen häufig Regen, Höchstwerte 17 bis 27 Grad. Am Montag im Nordosten leicht wechselhaft, im Südwesten heiter bis wolkig bei 14 bis 23 Grad. Es ist 2:03 Uhr.
4: Dankeschön für die aktuellen Nachrichten. Damit sind wir wieder auf dem neuesten Stand und von mir kriegen Sie auch noch die allerneuesten Verkehrsmeldungen. Und zwar im Verkehrsservice der ARD Hitnacht. A1 Fehmarn Richtung Lübeck. Hier ist zwischen Lehnsahn und Neustadt-Pelzerhaken nach einem Unfall gesperrt. Dann die A1 Hamburg Richtung Bremen ist zwischen Hamburg-Stillhorn und Harburg wegen Brückenarbeiten gesperrt. Die A8 Karlsruhe Richtung Stuttgart ist zwischen Pforzheim Süd und Heimsheim wegen der Fahrbahnerneuerung gesperrt. Die letzte freie Ausfahrt ist Pforzheim Nord. Dort bitte nur der Umleitung U9 und nicht dem Navi folgen. A40 Essen Richtung Dortmund zwischen Dreieck Bochum West und Bochum Zentrum. Wegen Bauarbeiten ist hier gesperrt. Dann wird auch auf der Autobahn 44 gearbeitet. Dortmund Richtung Kassel, deswegen zwischen Marsberg und Diemelstadt gesperrt. Die Autobahn 46 ist zwischen Iserlohn-Seilersee und Iserlohn-Zentrum gesperrt. Auf der Autobahn 81 ist der Engelberg-Tunnel wegen Bauarbeiten in beiden Richtungen bis ca. 5 Uhr gesperrt. Die Autobahn 93 ist zwischen Freimd und Naburg wegen Brückenarbeiten in beiden Richtungen bis ca. 6 Uhr gesperrt. Und dann noch die Autobahn 215 Neumünster Richtung Kiel. Hier ist zwischen Kreuz Kiel West und Kiel Mitte wegen Bauarbeiten gesperrt. Da sage mal noch einer, es geht nicht voran, wird doch überall gearbeitet. Fein so. Und das vor allem in der Nacht. Das waren unsere Verkehrsmeldungen. Gute Fahrt Ihnen unterwegs und nicht ärgern, wenn es mal ein bisschen länger dauert.
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4: Und wenn es doch mal ein bisschen länger dauert, Sie könnten ja auch laufen. I'm gonna be 500 miles. Die Proclaimers jetzt. Hanno Bauer ist hier in Magdeburg.

Knowing you, knowing me. Ich weiß ja, was Sie tun. Also Sie hören Radio, ich mache hier so ein bisschen Radio und das Einzige, was mich stört, ist, wenn jemand einschläft. Allerdings die große Katze hier, die schlummert schon so sanft vor sich hin. The Lion Sleeps Tonight. Wir hören die Tight-Fit-Version aus den 80ern.

Alan Jeffries. Hey, hey, Rock'n'Roll. Haben wir gerade gehört in der ARD-Hitnacht. Und Andrea, Simone, Christian und Holger, die sind gerade unterwegs auf großer Tour und haben geschrieben, guten Morgen, wir warten auf die Fähre nach Vancouver Island nach einer Rundreise durch Kanada. Hier ist es nach 17 Uhr und wir grüßen alle Korntaler, die zu Hause bleiben mussten. Ganz liebe Grüße von Andrea, Simone, Christian und Holger. Ich grüße euch schön, habt einen schönen Urlaub und kommt irgendwann, irgendwie, irgendwo wieder zu Hause gut an.

ab, dass eine Punkband wie Plain White Tees ärgert, dass sie die ganze Zeit rebellische Punkmusik gemacht haben und dann mal ein sanfter Schmusesong, dieser hier, Hey There Delilah, ja, und zack, haben sie ihren allerersten und einzigen Welthit gerade gehört in der ARD-Hitnacht von den Plain White Tees. Na, die müssen aber schöne weiße Zähne haben, glaube ich.

0: 2.31 Uhr ist es bereits. Und damit wieder mal Zeit für den Verkehrsservice in der ARD-Hitnacht. Die Autobahn 1 Fehmarn Richtung Lübeck ist zwischen Lehnsahn und Neustadt-Pelzerhaken nach einem Unfall gesperrt. Die A1 Hamburg Richtung Bremen ist zwischen Hamburg-Stillhorn und Harburg wegen Brückenarbeiten gesperrt. Umleitung ist die U76. Die Autobahn 8 Karlsruhe Richtung Stuttgart ist zwischen Pforzheim Süd und Heimsheim gesperrt, weil hier die Fahrbahn erneuert wird. Die letzte freie Ausfahrt ist Pforzheim Nord. Dort bitte nur der Umleitung 9 folgen und nicht dem Navi. Die A40 Essen Richtung Dortmund ist zwischen Dreieck Bochum West und Bochum Zentrum wegen Bauarbeiten bis nächste Woche gesperrt. Die A44 Dortmund Richtung Kassel ist zwischen Marsberg und Diemelstadt gesperrt wegen Bauarbeiten. Die Autobahn 46, auch hier wird gebaut, Hemer Richtung Hagen, deswegen ist zwischen Iserlohn, Seilersee und Iserlohn Zentrum gesperrt. Auf der Autobahn 81 ist der Engelbergtunnel wegen Bauarbeiten in beiden Richtungen bis ca. 5 Uhr gesperrt. Die A93 ist zwischen Freimd und Naburg wegen Brückenarbeiten in beiden Richtungen gesperrt. Das Ganze bis heute Morgen um 6. Und die Autobahn 215 Neumünster Richtung Kiel ist zwischen Kreuz Kiel West und Kiel Mitte wegen Bauarbeiten gesperrt. Das waren die Verkehrsmeldungen. Gute Fahrt Ihnen unterwegs.
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0: Für alle, die munter sind und munter bleiben wollen, ist hier Hanno Bauer in Magdeburg. Und das ist doch eine wilde Welt, in der wir uns befinden. Mr. Big singen jetzt davon Wild World in ihrer Version.

0: Hier ist die ARD Hitnacht. Und Hecke und Odi sind jetzt gerade unterwegs, haben geschrieben, wir fahren gerade nach Schweden und freuen uns über weitere Stunden guter Musik. Grüße aus Gelsenkirchen. Hecke und Odi. Ja, Hecke und Odi. Habt mal eine schöne Reise da hoch in den Norden hoch. Wahrscheinlich hört ihr uns dann weiter über Internet, wenn ihr dann unterwegs seid. Auch auf der Fähre ist ja überhaupt kein Problem mehr inzwischen. Und vielleicht freut ihr euch ja ein bisschen, dass ich euch jetzt schwedische Musik spiele.
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0: Von Lykke Lee nämlich, I Follow Rivers. Hat eigentlich jeder im Ohr. Und so klingt der Song für alle, die es zwar im Ohr haben, aber nicht wussten, ach, das ist Lykke Lee.

Frank Farians 90er Latino-Disco-Projekt, weil er da ja schon in den USA gelebt und produziert hat, No Mercy. Wir haben sie hier gehört mit ihrem Welthit Where Do You Go? Und damit jetzt zu Billy Joel in den 80er Jahren. Tell Her About It. Hier ist die ARD-Hitnacht. 2:50 Uhr wird's gleich.

Good morning, America. Nein, good morning, Great Britain, möchte Lady Vivian Hyde ausrichten, hat sie geschrieben. Queen of Love and Justice, hat sie sich mit ihrem Titel vorgestellt. Grüße an alle Engländer, hier und überall, steht hier im Gruß drin. Vivian, die Grüße sind ausgerichtet. Von mir schöne Grüße zurück nach Coesfeld, glaube ich, oder? Ja, genau.

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1: Um 3 Uhr mit Wolfgang Berger. In Mecklenburg-Vorpommern und Berlin werden heute neue Landesparlamente gewählt. Insgesamt sind 3,8 Millionen Bürger aufgerufen, ihre Stimme abzugeben. Aus der Nachrichtenredaktion Christoph Johansen.
2: In Mecklenburg-Vorpommern lieferten sich SPD und AfD in den Umfragen zuletzt ein enges Rennen. Weit hinter ihnen lag die mitregierende Linke. Grüne und BSW müssen um den Einzug in den Landtag in Schwerin bangen. Und auch die CDU rutschte in Umfragen zuletzt nahe an die 5%-Hürde. In Berlin zeichnete sich in Umfragen ein Kopf-an-Kopf-Rennen von Linken und CDU um die Position als stärkste Kraft ab. Aber auch die AfD, die Grünen und die SPD waren zweistellig. Das BSW kämpft um den Einzug ins Abgeordnetenhaus.
1: Die deutsche Mineralölwirtschaft warnt vor den Folgen des geplanten Spritpreisdeckels. Der Sprecher des Wirtschaftsverbands Fuels und Energie von Gerstorf sagte dem ARD-Hauptstadtstudio, es handle sich um ein sehr bürokratisches Instrument. Aus Berlin Uwe Berndt.
3: In Belgien und Luxemburg gibt es einen solchen Deckel zwar, doch den könne man nicht so leicht auf den deutschen Markt mit 14.000 Tankstellen übertragen. Außerdem warnte Gerstorf davor, dass die Versorgung mit Kraftstoff gefährdet sein könnte, wenn der staatlich festgelegte Preis falsch gesetzt wird. Diese Sorge teilt der Wirtschaftswissenschaftler Jens Südekum nicht. Der Berater von Finanzminister Klingbeil betont, es drohten keine Versorgungsengpässe, wenn der Preisdeckel flexibel eingesetzt wird. Dies hätten die Erfahrungen in den Nachbarländern gezeigt.
1: Der Generalinspekteur der Bundeswehr Breuer wird neuer Vorsitzender des NATO-Militärausschusses. Die nationalen Militärvertreter des Bündnisses stimmten bei einem Treffen in Kopenhagen für den 61-Jährigen. Er soll das Amt im Sommer kommenden Jahres antreten. Der Vorsitzende des Militärausschusses berät die politische Führung der NATO und ist in der Regel für 3 Jahre im Amt. In der Fußball-Bundesliga hat Borussia Dortmund die Tabellenführung erobert. Die Mannschaft gewann beim VfB Stuttgart mit 1:0. Aus der Sportredaktion Moritz Knorr.
4: Angreifer Maximilian Bayer entschied das Topspiel des 4. Spieltags gegen den VfB Stuttgart zugunsten des BVB. Der 23-Jährige erzielte in der 70. Minute den einzigen Treffer des Abends. Dortmund feiert damit den 4. Sieg im 4. Spiel und springt auf den 1. Tabellenplatz. Möglich wird das auch durch den 1. Punktverlust des SC Freiburg. Die Breisgauer trennten sich am Nachmittag 2:2 unentschieden von Eintracht Frankfurt. Außerdem gewann der HSV gegen Köln, Bremen gegen Augsburg und Mainz in Mönchengladbach.
1: Das waren die Nachrichten. Das Wetter in Deutschland. Tagsüber ganz im Süden freundlich, im Norden Auflockerungen, aber in Küstennähe kräftige Schauer. Dazwischen häufig Regen bei Höchstwerten von 17 bis 27 Grad. Am Montag im Nordosten leicht wechselhaft, im Südwesten heiter bis wolkig 14 bis 23 Grad. Am Dienstag teils trüb, im Südwesten und Nordosten mehr Sonne bei 14 bis 24 Grad. Es ist 3:03 Uhr.
5: Schönen Dank für die aktuellen Nachrichten. Von mir der Blick auf die Straßen im Lande. Im Verkehrsservice der ARD-Hitnacht geht's los auf der Autobahn 1 mit einer Sperrung. Fehmarn Richtung Lübeck zwischen Lehnsahn und Neustadt-Pelzerhaken ist nach einem Unfall gesperrt. Die A1 Hamburg Richtung Bremen ist zwischen Hamburg-Stillhorn und Harburg wegen Brückenarbeiten gesperrt. Umleitung ist die U76. Die Autobahn 8 Karlsruhe Richtung Stuttgart ist zwischen Pforzheim Süd und Heimsheim gesperrt. Die letzte freie Ausfahrt ist Pforzheim Nord. Dort bitte nur der Umleitung U9 folgen und nicht dem Navigationsgerät. Die A40 Essen Richtung Dortmund ist zwischen Dreieck Bochum West und Bochum Zentrum wegen Bauarbeiten gesperrt. Die Autobahn 44 Dortmund Richtung Kassel ist zwischen Marsberg und Diemelstadt wegen Bauarbeiten gesperrt. Die A46 HEMA Richtung Hagen ist zwischen Iserlohn Seilersee und Iserlohn Zentrum. Nachraten Sie mal, warum gesperrt? Genau, wegen Bauarbeiten. Bauarbeiten laufen auch auf der Autobahn 81. Hier ist der Engelberg-Tunnel gesperrt in beiden Richtungen bis ca. 5 Uhr. Und die Autobahn 93 ist zwischen Freimd und Naburg wegen Brückenarbeiten in beiden Richtungen bis ca. 6 Uhr gesperrt. Und dann noch Bauarbeiten auf der Autobahn 215 Neumünster Richtung Kiel. Hier ist zwischen Kreuz Kiel West und Kiel Mitte wegen Bauarbeiten gesperrt. Soweit die Verkehrsmeldungen. Ihnen unterwegs eine gute, muntere Fahrt durch die Nacht.
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5: Mit Hanno Bauer in Magdeburg. Grüß Sie.

Also so, Bruce Springsteen ist hier mit hungrigen Herzen unterwegs gewesen in der Nacht und Udo dann noch mit seinem Hunger nach Luxus, letzteres glaube ich aber eher augenzwinkernd gemeint. Und wir freuen uns jetzt mit Already On auf den Montag. Ja, Montag soll ein schöner Tag sein, denn sie singt, ich werde dich lieben am Montag.

0: Dumm die, dumm die, mitten in der Nacht. Was ist denn das überhaupt für ein Text? Die Frage stellt sich auch dieser Anrufer hier auf unserem Anrufbeantworter.
1: Dann geht es immer so um so tüdelü, tüdelü, tüdelü und dann wieder tüdelü und dann ein bisschen runter tüdelü, wenn das geht, ein bisschen trauriger ist, aber immer tüdelü. Machen Sie nicht mal eine andere Schallplatte oder was anderes, vielleicht gibt es noch was anderes als das.
0: Ja, ganz recht. Mal weniger Hottentotten, mal mehr sitzame Musik.
2: Eine Platte, die wir speziell für Sie aufgenommen haben.

Na bitte, das war doch mal eine vernünftige Platte. Die hatte wenigstens mal zwei Rillen. Je Seite eine. Die hier, die hat nur zwei Leute auf einer Seite. Kommt von Tina Turner. Two People. Hier ist die AD-Hitnacht. 3:20 Uhr wird's gleich.

0: 3.31 Uhr wird's gerade jetzt. Und damit Zeit für den aktuellen Verkehrsservice in der ARD-Hitnacht. Die A1 Hamburg Richtung Bremen ist zwischen Hamburg-Stillhorn und Harburg wegen Brückenarbeiten bis Montag früh gesperrt. Die A1 Bremen Richtung Osnabrück ist zwischen Neunkirchen-Vierden und Bramsche nach einem Unfall gesperrt. Bitte die Umleitung nutzen, das wäre die U60. Die A8 Karlsruhe Richtung Stuttgart ist zwischen Pforzheim-Süd und Heimsheim wegen der laufenden Fahrbahnerneuerung gesperrt. Die letzte freie Ausfahrt ist Pforzheim-Nord. Dort folgen Sie bitte der Umleitung 9. Die Autobahn 40 Essen Richtung Dortmund ist zwischen Dreieck Bochum West und Bochum Zentrum wegen Bauarbeiten gesperrt. Die A44 Dortmund Richtung Kassel, hier laufen ebenfalls Bauarbeiten, deswegen ist gesperrt zwischen Marsberg und Diemelstadt. Die A46 Hemer Richtung Hagen ist ebenfalls gesperrt zwischen Iserlohn Seilersee und Iserlohn Zentrum. Auf der Autobahn 81 ist der Engelbergtunnel wegen Bauarbeiten in beiden Richtungen gesperrt bis ca. 5 Uhr noch, also anderthalb Stunden. Die Autobahn 93 ist zwischen Freimd und Naburg wegen Brückenarbeiten in beiden Richtungen gesperrt bis um 6. Und dann noch die Autobahn 215 Neumünster Richtung Kiel. Hier ist zwischen Kreuz Kiel West und Kiel Mitte wegen Bauarbeiten gesperrt. Gute Fahrt Ihnen unterwegs. Kommen Sie gut ans Ziel.
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0: Für alle, die noch munter sind und munter bleiben wollen. Hanno Bauer hier in Magdeburg. Ich wünsche einen schönen Sonntag.

Oh, schade, schade, schade. Eigentlich wollten wir gerade Coldplay und Paradise zusammen hören, aber schon kommt eine Falschfahrermeldung rein. Deswegen würde ich sagen, ich stoppe Coldplay einfach nochmal. Wir hören es dann nochmal von vorne und ich sage, Achtung, Falschfahrer auf der Autobahn 61 zwischen Bad Kreuznach und Dorsheim. Kommt Ihnen ein Falschfahrer entgegen, bitte ganz rechts fahren, nicht überholen. Achtung, bitte auf der Autobahn 61 zwischen Bad Kreuznach und Dorsheim ist ein Falschfahrer unterwegs. Vorsicht hier unbedingt in beiden Richtungen.

tut mir leid, und schon wieder muss ich dazwischen gehen. Es gibt einen neuen Falschfahrer auf der Autobahn 60 zwischen Dreieck Nahetal und Igelheim West. Kommt Ihnen ein Falschfahrer entgegen, bitte ganz rechts fahren, nicht überholen. Auf der Autobahn 60 zwischen Dreieck Nahetal und Igelheim West ist ein Falschfahrer unterwegs. Vorsicht auch hier in beiden Richtungen, so wie auf der Autobahn 61 zwischen Bad Kreuznach und Dorsheim.

Hier ist die ARD Hitnacht. Und ja, einmal konnte ich ihn neu starten, zweimal natürlich nicht. Deswegen musste ich auch hier nochmal dieses Lied unterbrechen vorhin, aber zweimal konnte ich es natürlich nicht unterbrechen. Wir haben einen Falschfahrer auf der Autobahn 60 und wir haben einen Falschfahrer auf der Autobahn 61. Ich wiederhole beide nochmal zu Ihrer Sicherheit. Achtung bitte, zwischen Dreieck Nahetal und Ingelheim West auf der Autobahn 60 ist ein Falschfahrer unterwegs und dann noch ein Falschfahrer auf der Autobahn 61 zwischen Bad Kreuznach und Dorsheim ist ebenfalls ein Falschfahrer gemeldet worden.

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Und gleich gibt es weniger als nur eine Illusion, nämlich die ganz reellen aktuellen Nachrichten um 4 Uhr. Das in 8 Minuten hier auf dieser Welle. Bis dahin noch Diamantzucker, also Zuckerro mit Diamante und Sydney Youngblood, If Only I Could ist auch noch dabei. Bis 4 Uhr.

Ha, Peter in Bremen mit seiner Falschfahrerstrichliste in der Backstube. Auch diesmal gelingt es mir pünktlich noch vor Stundenende, die Entwarnungen vor den Falschfahrern durchzugeben. Es gibt die Entwarnung von der Autobahn 60, Bingen Richtung Mainz. Kein Falschfahrer mehr zwischen Dreiecknahetal und Ingelheim West. Und außerdem gibt es auch gleich noch hinterher die Entwarnung von der Autobahn 61. Kein Falschfahrer mehr hier zwischen Bad Kreuznach und Dorsheim. Fahren auch wieder alle in die richtige Richtung. Wunderbar so. Ganz liebe Grüße für alle unterwegs. Bitte fahren Sie weiter gut und richtig rum.

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1: Um 4 Uhr mit Wolfgang Berger. In Mecklenburg-Vorpommern und Berlin werden heute neue Landesparlamente gewählt. Insgesamt sind 3,8 Millionen Bürger aufgerufen, ihre Stimme abzugeben. Aus der Nachrichtenredaktion Christoph Johansen.
2: In Mecklenburg-Vorpommern lieferten sich SPD und AfD in den Umfragen zuletzt ein enges Rennen. Weit hinter ihnen lag die mitregierende Linke. Grüne und BSW müssen um den Einzug in den Landtag in Schwerin bangen. Und auch die CDU rutscht in Umfragen zuletzt nahe an die 5%-Hürde. In Berlin zeichnete sich in Umfragen ein Kopf-an-Kopf-Rennen von Linken und CDU um die Position als stärkste Kraft ab. Aber auch die AfD, die Grünen und die SPD waren zweistellig. Das BSW kämpft um den Einzug ins Abgeordnetenhaus. Je nachdem, wie die CDU in beiden Wahlen abschneidet, könnte die Debatte über die politische Zukunft von Parteichef und Bundeskanzler Merz erneut Fahrt aufnehmen. Merz hat das CDU-Präsidium schon für heute Abend ins Konrad-Adenauer-Haus eingeladen.
1: Die Wirtschaftsweise Grimm hat die geplante Neuauflage des Tankrabatts kritisiert. Dem Kölner Stadtanzeiger sagte sie, es sei zynisch, das Fahren von Verbrennerautos auf Kosten der jungen Generation zu subventionieren. Solch opportunistische Politik sei kurzsichtig und frustriere viele Wähler. Grimm meinte weiter, dass sich Fokussieren der Politik auf kurze Fristen werde zu mehr Wohlstandsverlust bei den Bürgern führen als vorübergehend hohe Spritpreise. Bei israelischen Angriffen sollen im Gazastreifen mindestens 4 weitere Menschen getötet worden sein. Das Gesundheitsministerium der radikal-islamischen Hamas teilte mit, unter den Opfern seien auch ein 10-jähriges Mädchen und der Sohn eines ranghohen Regierungsvertreters. Bei den Attacken in verschiedenen Teilen des Gazastreifens sollen auch mehrere Menschen verletzt worden sein. Das israelische Militär teilte mit, die Militärschläge hätten sich gegen militärische Funktionäre gerichtet. In der Fußball-Bundesliga hat Borussia Dortmund die Tabellenführung erobert. Die Mannschaft gewann beim VfB Stuttgart mit 1:0. Aus der Sportredaktion Moritz Knorr.
3: Angreifer Maximilian Bayer entschied das Topspiel des 4. Spieltags gegen den VfB Stuttgart zugunsten des BVB. Der 23-Jährige erzielte in der 70. Minute den einzigen Treffer des Abends. Dortmund feiert damit den 4. Sieg im 4. Spiel und springt auf den 1. Tabellenplatz. Möglich wird das auch durch den 1. Punktverlust des SC Freiburg. Die Breisgauer trennten sich am Nachmittag 2:2 unentschieden von Eintracht Frankfurt. Außerdem gewann der HSV gegen Köln, Bremen gegen Augsburg und Mainz in Mönchengladbach.
1: Das waren die Nachrichten. Das Wetter in Deutschland: tagsüber ganz im Süden freundlich, im Norden Auflockerungen, aber in Küstennähe kräftige Schauer, dazwischen häufig Regen, Höchstwerte 17 bis 27 Grad. Montag im Nordosten leicht wechselhaft, im Südwesten heiter bis wolkig, 14 bis 23 Grad. Dienstag teils trüb, im Südwesten und Nordosten mehr Sonne. Es ist jetzt 4.03 Uhr.
4: So, damit sind wir wieder auf dem neuesten Stand. Fehlt hinten an noch der Verkehrsservice in der ARD-Hitnacht. Los geht's auf der Autobahn 1 mit 2 Meldungen. Erstmal Hamburg Richtung Bremen. Hier ist zwischen Hamburg-Stillhorn und Harburg wegen Brückenarbeiten gesperrt. Die Autobahn 1 Bremen Richtung Osnabrück ist zwischen Neunkirchenvörden und Bramsche nach einem Unfall gesperrt. Bitte die Umleitung nutzen, die U60. Die A40 Essen Richtung Dortmund ist zwischen Dreieck Bochum West und Bochum Zentrum gesperrt. Die A44 Dortmund Richtung Kassel ist zwischen Marsberg und Diemelstadt gesperrt. Die A46 Hema Richtung Hagen zwischen Iserlohn Seilersee und Iserlohn Zentrum. Auf der Autobahn 81 ist der Engelbergtunnel wegen Bauarbeiten in beiden Richtungen bis ca. 5 Uhr noch gesperrt, also eine Stunde lang. Die Autobahn 93 ist zwischen Freimd und Nabburg wegen Brückenarbeiten in beiden Richtungen bis ca. 6 Uhr gesperrt. Und dann noch die Autobahn 215 Neumünster Richtung Kiel. Hier ist zwischen Kreuz Kiel West und Kiel Mitte wegen Bauarbeiten gesperrt. Bis morgen früh. Das waren die Verkehrsmeldungen. Gute Fahrt Ihnen unterwegs. Bleiben Sie munter.
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4: Hanno Bauer wünscht allen einen schönen Sonntag.

10 Minuten nach 4 ist es und Gundi aus dem bayerischen Allgäu hat sich gerade gemeldet, mitten in der Nacht, dass sie nämlich gerade von ihrer Online-Radio-Session umgeswitcht hat zur ARD-Hitnacht, was mich sehr freut. Schönen Gruß. Allerdings, was sie so geschrieben hat über ihr Online-Radio-Projekt, das klingt eigentlich auch ganz hübsch nach Gemeinsamkeit am Radio. Sie hat nämlich geschrieben, Donnerstag, Freitag, Samstag bin ich jetzt in einer Online- kleinen Kneipe in unserer Straße und die geht von 22 Uhr bis normal 1 Uhr oder vielleicht etwas länger. Ist eine virtuelle Kneipe, also ein Music Pub. Dort hören wir Musik, die Internetradios für uns senden, wo die Moderatoren auch ab und zu im Chatroom sind und uns dann auch unsere Musikwünsche erfüllen. Es sind so 90% Stammhörer aus Deutschland, auch USA, Kanada und Australien sind dabei und wir sind inzwischen eine richtig kleine Radio-Freunde, Familie geworden. Keine Sorge, ich höre dir danach noch etwas zu und gehe dann ins Bett. Ganz liebe Grüße von Gundi aus dem Allgäu. Gundi, Hauptsache gemeinsam an diesem wunderbaren Medium Radio miteinander verbunden sein, sage ich ja immer. So ist das wie hier mit Hörerinnen und Hörern, die auch im Ausland zu hören, wie Madeline zum Beispiel in Australien, die sich heute auch schon gemeldet hat. Schönen Gruß übrigens dorthin. Oder Leute, die gerade Urlaub machen und einfach die Stimmen von daheim auch weiter im Urlaub hören wollen. Auch dorthin ganz liebe Grüße, egal wo immer Sie uns zuhören. Und ganz liebe Grüße natürlich auch in den Allgäu zurück.

0: Der Kommissar, na, diesen Hit von Falco, ja, den hätte ich ja letzte Nacht gut gebrauchen können, hier im Musikprogramm der ARD Hitnacht, als hier im MDR Funkhaus in Magdeburg nämlich gerade nachts noch Dreharbeiten liefen zum Polizeiruf 110, der dann im nächsten Jahr ausgestrahlt werden soll, im ersten. Bin ja schon gespannt, ja, gedreht wurde unter anderem in der Chefetage oben. Mal sehen, wann der Täter in Handschellen dann aus dem Haus abgeführt wird. Also, der im Film, jetzt nicht falsch verstehen. Alles ganz feine Leute hier bei uns.
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0: So, und ganz entspannt geht's jetzt weiter bei uns mit dem Hotel California. Hier sind die Eagles.

Achtung bitte, ein neuer Falschfahrer ist gemeldet worden von der Autobahn 61 zwischen Rheinböllen und Gau-Bickelheim. Ist der Falschfahrer auf der Straße? Bitte ganz rechts fahren, nicht überholen.

Eagles Hotel California. Und damit noch einmal die Warnung vor dem Falschfahrer, der gerade reingekommen ist. Achtung bitte, ein Falschfahrer wurde gemeldet von der Autobahn 61. Zwischen Rheinböllen und Gau-Bickelheim ist ein Falschfahrer gemeldet worden. Bitte ganz rechts fahren, nicht überholen. Auf der Autobahn 61 zwischen Rheinböllen und Gau-Bickelheim ist ein Falschfahrer unterwegs. Vorsicht hier in beiden Richtungen.

und der nächste Falschfahrer. Achtung bitte, auf der Autobahn 60 zwischen Dreieck Nahetal und Dreieck Mainz ist ein Falschfahrer gemeldet worden. Auch hier bitte ganz rechts fahren, nicht überholen. Falschfahrer auf der A60 zwischen Dreieck Nahetal und Dreieck Mainz und auf der Autobahn 61 zwischen Rheinböllen und Gau-Bickelheim.

0: 4.30 Uhr ist es und damit Zeit für den aktuellen Verkehrsservice in der ARD-Hitnacht. Und wir haben es ja schon gehört, es gibt zwei aktuelle Falschfahrermeldungen. Der erste Falschfahrer gemeldet von der Autobahn 60 zwischen Dreieck Nahetal und Dreieck Mainz und der zweite auf der Autobahn 61 zwischen Rheinböllen und Gau-Bickelheim. In beiden Fällen bitte ganz rechts fahren, nicht überholen und Vorsicht hier in beiden Richtungen. Also Falschfahrer auf der Autobahn 60 zwischen Dreieck Nahetal und Dreieck Mainz und auf der Autobahn 61 zwischen Rheinböllen und Gau-Bickelheim. Dann die Autobahn 1. Hamburg Richtung Bremen ist zwischen Hamburg-Stillhorn und Harburg wegen Brückenarbeiten gesperrt. Die Umleitung ist die U76. A1 Bremen Richtung Osnabrück. Hier ist zwischen Neunkirchen-Vierden und Bramsche nach einem Unfall immer noch gesperrt. Die Umleitung führt über die U60. Gebaut wird auf der Autobahn 40 Essen Richtung Dortmund. Hier ist zwischen Dreieck Bochum-West und Bochum-Zentrum gesperrt. Gesperrt auch wegen Bauarbeiten die A44 Dortmund Richtung Kassel zwischen Marsberg und Diemelstadt und die Autobahn 46 Häme Richtung Hagen zwischen Iserlohn-Seilersee und Iserlohn-Zentrum. Auf der Autobahn 81 ist der Engelberg-Tunnel wegen Bauarbeiten in beiden Richtungen bis ca. 5 Uhr gesperrt. Die Autobahn 93 ist zwischen Freimd und Naburg wegen Brückenarbeiten in beiden Richtungen bis ca. 6 Uhr gesperrt. Und dann noch die Autobahn 215 Neumünster Richtung Kiel. Hier ist zwischen Kreuz Kiel-West und Kiel-Mitte wegen Bauarbeiten bis morgen früh gesperrt. Das waren die Verkehrsmeldungen. Wir wünschen Ihnen eine gute Fahrt.
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0: Mit Hanno Bauer in Magdeburg. Schönen Sonntag.

Whitney Houston, Step by Step, ja, Schritt für Schritt werden hier gerade die richtigen Zutaten für einen erfolgreichen Tagesstart zusammengeschüttet in den Sonntagmorgen hinein, ja, zusammengeschüttet und gerührt in den großen Zauberkessel. Einen Frosch hatten wir ja vorhin schon dabei und alle möglichen anderen Zutaten auch schon. Und jetzt schwingen wir über das Ganze auch noch den Zauberstab mit der Steve Miller Band und Abracadabra, yo. Das war auch schon ein Schwingen des Zauberstabes, was wir hier gehört haben. Ja, der Spruch dazu muss sein.

Na, kann doch nur ein zauberhafter Sonntagmorgen werden, weil so viel Zauberei schon zum Ende der Nacht. 4:43 Uhr ist es, jetzt weiter mit Harry Neeson.

0: Claudia hat geschrieben in die Sendung hinein, hallo Hanno, hast du einen Statistenauftritt in dem Polizeiruf, der gestern bei euch gedreht wurde? Ich frage für einen Freund, der würde dann nämlich auch mal wieder einen Polizeiruf ansehen. Claudi, nein. Naja, obwohl, als gedreht wurde, bin ich mal kurz durchgehuscht, ja, so mit eingezogenem Kopf, weil ich ja pünktlich auf Sendung gehen wollte und ich ja irgendwie durch musste, aber ich glaube, die schneiden es raus oder sie hängen mir einen Mord an. Mal sehen.
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0: Und eine aktuelle, nee, zwei aktuelle Entwarnungen gibt es von den Falschfahrern. Achtung, nein, keine Achtung mehr, sondern Entwarnung von der Autobahn 60. Bingen Richtung Mainz, kein Falschfahrer mehr. Zwischen Dreieck Nahetal und Dreieck Mainz. Und die Entwarnung gibt es auch von der Autobahn 61 Koblenz Richtung Ludwigshafen. Kein Falschfahrer mehr zwischen Rheinböllen und Gau-Bickelheim. Alles wieder gut dort.

New Order, True Faith. Und so langsam kommt doch der Sonntag dem Greifen nah. Einige Hörerinnen und Hörer starten nämlich jetzt auch gleich schon in den Sonntagmorgen mit ihren Frühsendungen ab 5 Uhr. Da darf ich jetzt schon mal einen schönen Tag wünschen. Ich bin Hanno Bauer. Tschüss, bis nächstes Wochenende und einen schönen Sonntag. Ansonsten bin ich für alle, die in den Sonntag etwas gemütlicher reinstarten können, noch eine Stunde weiter auf Sendung, auch nach den 5 Uhr Nachrichten. Bis dahin jetzt aber erstmal noch Musik von den Wings, Mull of Kintyre.

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1: Um 5 Uhr mit Wolfgang Berger. In Mecklenburg-Vorpommern und Berlin werden heute neue Landesparlamente gewählt. Insgesamt sind 3,8 Millionen Bürger aufgerufen, ihre Stimme abzugeben. Aus der Nachrichtenredaktion Christoph Johansen.
2: In Mecklenburg-Vorpommern lieferten sich SPD und AfD in den Umfragen zuletzt ein enges Rennen. Weit hinter ihnen lag die mitregierende Linke. Grüne und BSW müssen um den Einzug in den Landtag in Schwerin bangen. Und auch die CDU rutschte in Umfragen zuletzt nahe an die 5%-Hürde. In Berlin zeichnete sich in Umfragen ein Kopf-an-Kopf-Rennen von Linken und CDU um die Position als stärkste Kraft ab. Aber auch die AfD, die Grünen und die SPD waren zweistellig. Das BSW kämpft um den Einzug ins Abgeordnetenhaus. Je nachdem, wie die CDU in beiden Wahlen abschneidet, könnte die Debatte über die politische Zukunft von Parteichef und Bundeskanzler Merz erneut Fahrt aufnehmen. Merz hat das CDU-Präsidium schon für heute Abend ins Konrad-Adenauer-Haus eingeladen.
1: Die Wirtschaftsweise Grimm hat die geplante Neuauflage des Tankrabatts kritisiert. Dem Kölner Stadtanzeiger sagte sie, es sei zynisch, das Fahren von Verbrennerautos auf Kosten der jungen Generation zu subventionieren. Solch opportunistische Politik sei kurzsichtig und frustriere viele Wähler. Grimm meinte weiter, das sich Fokussieren der Politik auf kurze Fristen werde zu mehr Wohlstandsverlust bei den Bürgern führen als vorübergehend hohe Spritpreise. Die Houthi-Rebellen im Jemen haben die jüngsten Angriffe auf Ziele in Saudi-Arabien für sich reklamiert. Ein Sprecher sagte, Kämpfer der Gruppe hätten mit einer großen Anzahl ballistischer Raketen und Marschflugkörper sowie Drohnen angegriffen. Ziele seien die saudische Hauptstadt Riad und Ölanlagen am Roten Meer gewesen. Die Angriffe waren demnach eine Reaktion auf Versuche Saudi-Arabiens, die jemenitische Hauptstadt Sana'a ins Visier zu nehmen. Zuvor hatten Anwohner in Riad von Explosionen und einer Rauchsäule nahe dem internationalen Flughafen berichtet. In der Fußball-Bundesliga hat Borussia Dortmund die Tabellenführung erobert. Die Mannschaft gewann beim VfB Stuttgart mit 1:0. Aus der Sportredaktion Moritz Knorr.
3: Angreifer Maximilian Bayer entschied das Topspiel des vierten Spieltags gegen den VfB Stuttgart zugunsten des BVB. Der 23-Jährige erzielte in der 70. Minute den einzigen Treffer des Abends. Dortmund feiert damit den vierten Sieg im vierten Spiel und springt auf den ersten Tabellenplatz. Möglich wird das auch durch den ersten Punktverlust des SC Freiburg. Die Breisgauer trennten sich am Nachmittag 2:2 unentschieden von Eintracht Frankfurt. Außerdem gewann der HSV gegen Köln, Bremen gegen Augsburg und Mainz in Mönchengladbach.
1: Das waren die Nachrichten. Das Wetter in Deutschland. Tagsüber ganz im Süden freundlich, im Norden Auflockerungen, aber in Küstennähe kräftige Schauer. Dazwischen häufig Regen. Höchstwerte 17 bis 27 Grad. Montag im Nordosten leicht wechselhaft, im Südwesten heiter bis wolkig. Es ist jetzt 5.03 Uhr.
4: Dankeschön für die Nachrichten und rein in den Verkehrsservice der ARD Hitnacht gleich mit einer Falschfahrermeldung von der Autobahn 49 zwischen Kreuz Kassel-Mitte und Kassel-Aue-Stadion. Kommt ein Falschfahrer entgegen, bitte ganz rechts fahren, nicht überholen. Auf der Autobahn 49 zwischen Kreuz Kassel-Mitte und Kassel-Aue-Stadion ist ein Falschfahrer unterwegs. Vorsicht hier in beiden Richtungen. Die Autobahn 1 Hamburg Richtung Bremen ist zwischen Hamburg-Stillhorn und Harburg wegen Brückenarbeiten gesperrt. Die A1 Bremen Richtung Osnabrück ist zwischen Neuenkirchen-Vierden und Bramsche nach einem Unfall gesperrt. Umleitung ist die U60. Die A40 Essen Richtung Dortmund ist gesperrt wegen Bauarbeiten zwischen Dreieck Bochum West und Bochum Zentrum. Die A44 Dortmund Richtung Kassel zwischen Marsberg und Diemelstadt. Die A46 Hemer Richtung Hagen zwischen Iserlohn-Seilersee und Iserlohn Zentrum. Die Autobahn 93 ist gesperrt zwischen Freimd und Naburg wegen Brückenarbeiten in beiden Richtungen. Eine Stunde soll es noch dauern. Und die Autobahn 215 Neumünster Richtung Kiel ist zwischen Kreuz Kiel West und Kiel Mitte wegen Bauarbeiten gesperrt. Das waren die Verkehrsmeldungen. Gute Fahrt für Sie.
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4: Für alle, die noch oder schon munter sind, ist hier Hanno Bauer. Ich wünsche einen schönen Sonntag.

Achtung bitte, ein neuer Falschfahrer auf der Autobahn 7 zwischen Kreuz Kassel-Mitte und Guxhagen kommt Ihnen ein Falschfahrer entgegen. Fahren Sie bitte ganz rechts und überholen Sie nicht. Achtung, ein Falschfahrer auf der Autobahn 7 zwischen Kreuz Kassel-Mitte und Guxhagen ist der Falschfahrer unterwegs.

0: Ich wiederhole noch einmal die Warnung von dem Falschfahrer. Achtung bitte jetzt unterwegs auf der Autobahn 7 zwischen Kreuz Kassel-Mitte und Guxhagen. Hier ist ein Falschfahrer unterwegs. Ja, vorhin war er ja noch unterwegs auf der Autobahn 49 zwischen Kreuz Kassel-Mitte und Kassel-Aue-Stadion. Jetzt also weitergefahren. Achtung bitte nochmal auf der Autobahn 7 zwischen Kreuz Kassel-Mitte und Guxhagen ist ein Falschfahrer unterwegs. Und es wundern sich natürlich auch ganz viele heute, was allein in den letzten Stunden hier für Falschfahrer durchgegeben wurden. Ich bin auch sehr überrascht. Ich muss mal sagen, heute Nacht sind ja nun die Sichtverhältnisse nicht so, dass man unbedingt falsch fahren müsste. Jürgen hat vorhin schon geschrieben, ihn als LKW-Fahrer ehemaligen wundert ihn das sehr und er wünschte sich, dass da was dagegen getan würde. Tja, ist die Frage, was natürlich, ne? Und Markus hat geschrieben, etwas überrascht bin ich über die vielen Meldungen. Wie kommt es dazu? Erstens, sind in Dessau die Straßen zu kompliziert oder der Spiegel wird als Schminkspiegel missbraucht oder schlechte Aufmerksamkeit der Autofahrer oder Ablenkung durch die ARD-Hitnacht. Wir wünschen Ihnen und dem Team eine angenehme Nacht. Mit vielen Grüßen, Markus. Markus, natürlich, warum eigentlich oder? Nur Punkt 4, da gehe ich überhaupt nicht mit. Ich glaube mal, in Punkt 4 sind wir uns einig, das fördert eher die Aufmerksamkeit, diese Radiosendung zu hören.
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0: Ich wünsche eine gute Fahrt in den Sonntagmorgen. Und zwar richtig rum.

0: David Bowie in der ARD-Hitnacht. 5.20 Uhr ist es und Daniela, Pilotin ihres Zeichens, hat auch geschrieben an ard-hitnacht@mdr.de. Guten Morgen, lieber Hanno. In der vergangenen Woche war ich beruflich in Santiago de Chile. Der Rückflug war alles andere als angenehm. Eine starke Turbulenz jagte die andere. Ich war ehrlich gesagt froh, als wir in Frankfurt-Main gelandet waren. Da mag ich schon eher die Turbulenzen bei der Eröffnung des Münchner Oktoberfestes, das ich mit Freunden in einem wunderschönen pinkfarbenen Dirndl besucht habe. Es ist immer ein Spektakel, sobald die Menschen eingelassen werden. Dann beginnt ein Run auf die freien Plätze in den Festzelten. Heute werden wir nochmal hingehen, aber zuerst sehen wir uns die Trachtenumzüge in den Straßen von München an. Allerdings bleiben wir immer nur bis zum frühen Nachmittag, dann wird es nämlich zu voll. Ich grüße die Radiofamilie, ich wünsche allen einen schönen Sonntag, eure Daniela aus Oberhausen und München. Ach ja, ihr wart also schon zum Frühshoppen auf der Wiese und heute dann auch nochmal bis zum Nachmittag. Na, das kann ja eine schöne Zeit werden. Oder wie Juli jetzt singen, geile Zeit.
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0: Und wie, es wird zu voll. Ich dachte, das ist Sinn und Zweck der Sache.

Achtung bitte, und noch ein Falschfahrer. Auf der Autobahn 59 gemeldet zwischen Dreieck St. Augustin West und Dreieck Bonn-Beuel. Hier ist ein Falschfahrer unterwegs, genau wie auf der Autobahn 7 zwischen Kreuz Kassel-Mitte und Guxhagen. Achtung bitte, Falschfahrer unterwegs auf der A7 zwischen Kreuz Kassel-Mitte und Guxhagen und auf der Autobahn 59 zwischen Dreieck St. Augustin West und Dreieck Bonn-Beuel.

0: Gleich wird's 5:30. Und damit frühe Zeit, jetzt schon mal um 5.29 Uhr auf die aktuellen Falschfahrermeldungen zu schauen und auf die anderen im Verkehrsservice der ARD-Hitnacht. Achtung nochmal, Falschfahrer auf der Autobahn 7 Hannover-Fulda zwischen Kreuz Kassel-Mitte und Guxhagen wurde ein Falschfahrer gemeldet. Und ebenfalls auf der Autobahn 59 Köln-Bonn zwischen dem Dreieck St. Augustin-West und Dreieck Bonn-Beuel. Hier ist also ein Falschfahrer unterwegs, bitte ganz rechts fahren, nicht überholen. Vorsicht hier in beiden Richtungen. Ich wiederhole nochmal, Falschfahrer auf der Autobahn 7 zwischen Kreuz Kassel-Mitte und Guxhagen, ein Falschfahrer unterwegs. Und auf der Autobahn 59 zwischen Dreieck St. Augustin-West und Dreieck Bonn-Beuel, ebenfalls ein Falschfahrer. Die Autobahn 1 Hamburg Richtung Bremen ist zwischen Hamburg-Stillhorn und Harburg wegen Brückenarbeiten gesperrt. Bitte benutzen Sie die U76 als Umleitung. Die Autobahn 1 Bremen Richtung Osnabrück ist zwischen Neuenkirchen-Virden und Bramsche nach einem Unfall gesperrt. Die Umleitung ist die U60. Die A9 Nürnberg Richtung Halle-Leipzig ist zwischen Münchberg Nord und Hof West nach einem Unfall gesperrt. Die A40 Essen Richtung Dortmund ist zwischen Dreieck Bochum West und Bochum Zentrum wegen Bauarbeiten gesperrt. Die A44 Dortmund Richtung Kassel ist zwischen Marsberg und Diemelstadt wegen Bauarbeiten gesperrt. Dann weiter auf der Autobahn 46, auch hier wird gebaut. Hermer Richtung Hagen ist gesperrt zwischen Iserlohn-Seilersee und Iserlohn-Zentrum. Die Autobahn 93 ist zwischen Pfreimd und Nabburg wegen Brückenarbeiten in beiden Richtungen noch bis 6 Uhr gesperrt, halbe Stunde also noch. Und dann noch eine längere Baustelle auf der Autobahn 215 Neumünster Richtung Kiel. Hier ist zwischen Kreuz Kiel-West und Kiel-Mitte wegen Bauarbeiten gesperrt. Das waren die Verkehrsmeldungen. Wir wünschen eine gute und muntere Fahrt in den Sonntagmorgen hinein.
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0: Mit Hanno Bauer in Magdeburg. Morgens im Nachtstudio, ja. Da blubbert so schön der Kaffee. Chris Rea nimmt seinen offensichtlich blau. Ich nehme ja meinen Kaffee lieber schwarz. So, und damit Prost in den Morgen. Chris Rea, The Blue Cafe.

0: wie hier. I can go for that. Heute ist doch Wahltag. Da hat das zu gehen mit dem Gehen. Und Anne wartet dann schon an der Wahlurne. Ja, Anne aus Rostock hat nämlich geschrieben, guten Morgen, ich wünsche allen Wahlhelferteams in Mecklenburg-Vorpommern und in Berlin gutes Gelingen und einen ruhigen Tag ohne Zwischenfälle. Danke an alle für ihr ehrenamtliches Engagement und einen schönen Tag. Die Wahllokale öffnen zwar erst um 8 Uhr, aber es laufen ab 6 Uhr bereits die Vorbereitungen. Ich persönlich bin schon seit vielen Jahren Wahlhelferin. Liebe Grüße, Anne aus Rostock. Anne, Dankeschön für die E-Mail und natürlich einen vorfallfreien Tag wünsche ich dann erstmal. Und herzlichen Dank auch fürs jahrelange Engagieren. Und vielen Gruß, viele Grüße natürlich an alle Wahlhelferinnen und Wahlhelfer.
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0: Vorher nochmal Kopf frei machen mit einem kurzen Spaziergang im Park mit der Next Tracker Band. A Walk in the Park. Hier ist die ARD-Hitnacht. Um 5.39 Uhr.

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Mal gut, dass ich mir keine Strichliste zu den Falschfahrern gemacht habe heute Nacht. Es waren nämlich wirklich zu viele. Also jeder Einzelne ist natürlich einer zu viel. Aber ich schaff's auch diesmal noch, die beiden Entwarnungen vor Stundenende durchzugeben. Entwarnung von der Autobahn 7, kein Falschfahrer mehr zwischen Kreuz Kassel-Mitte und Guxhagen. Und auf der A59 auch kein Falschfahrer mehr.

So, mit Pfiff werde ich hier verabschiedet aus dem Studio. 5.50 Uhr ist es und das bedeutet, in 10 Minuten beginnen die Frühsendungen mit ausgeschlafenen Moderatorinnen und Moderatoren auf ihrer Welle. Ciao, sagt Hanna Bauer.

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1: Mit Michael Holzberger. Guten Morgen. Tanken soll auch für die Menschen in Sachsen-Anhalt bezahlbarer werden. Doch ob der geplante Preisdeckel der Bundesregierung wirklich die beste Lösung ist, das bezweifelt die Mineralölindustrie. Verbandssprecher von Gersdorf sagte, die Vorbildländer Belgien und Luxemburg hätten viel kleinere und überschaubare Märkte als Deutschland mit seinen 14.000 Tankstellen. Und wenn der staatliche Preis falsch gewählt werde, sei am Ende noch die Versorgung gefährdet. Die Bundesregierung hatte beschlossen, spätestens ab Januar einen Preisdeckel nach dem Vorbild Belgiens und Luxemburgs einzuführen. Bereits ab dem nächsten Monat soll ein weiterer Tankrabatt die Menschen an der Zapfsäule entlasten. Und wir haben mal uns dort umgehört.
2: Ja, also ich glaube, in den Spritpreisdeckel, diese 21 Cent, das ist auch nicht wirklich viel, was uns da geholfen wird. Also wenn wir es so machen wie in Spanien, wo die Kraftfahrzeugsteuer zum Beispiel ausgesetzt wird oder ähnliches, das wird vielleicht vielen Leuten noch mehr weiterhelfen.
3: Also ich hoffe tatsächlich eine Erleichterung, dass es halt, wie Sie sagten, halt an die Kunden dann tatsächlich auch weitergegeben wird.
4: Die Erfahrung sagt, dass das teilweise von den Margen der Firmen aufgegessen wird.
1: Der erneute Tankrabatt soll für 3 Monate gelten. Autofahrer könnten dadurch bei Diesel und Benzin bis zu 17 Cent pro Liter sparen. Im Altmarkkreis Salzwedel ist ein Autofahrer bei einem schweren Unfall ums Leben gekommen. Wie die Leitstelle Morgen MDR Sachsen-Anhalt mitteilte, überschlug sich das Auto auf der Straße zwischen Rohrberg und Kleinbierstedt. Der Fahrer wurde dabei eingeklemmt und starb noch vor Ort. Die Feuerwehr ist seit der Nacht im Einsatz. Die Straße musste deshalb auch gesperrt werden. Warum das Auto von der Fahrbahn abkam, ist noch unklar. 2 Wochen nach dem AfD-Sieg in Sachsen-Anhalt richten sich die Blicke auf Mecklenburg-Vorpommern und Berlin. Dort werden heute neue Landesparlamente gewählt. In Mecklenburg-Vorpommern könnte es zwischen AfD und SPD zu einem Kopf-an-Kopf-Rennen kommen. Im ZDF-Politbarometer lagen beide Parteien zuletzt bei jeweils rund 36%. Anders sieht es in Berlin aus. Dort lag die Linke in Umfragen mit 22% vor der CDU, die auf 20% kam. Die Wahllokale öffnen in 2 Stunden. Erste Prognosen werden ab 18 Uhr erwartet. Anschließend folgen Hochrechnungen. Sie ist schon Saale-Unstrut-Weinkönigin, will jetzt aber noch deutsche Weinmajestät werden. Die Altmärkerin Paula Löber. Gestern hat sie in Neustadt Rheinland-Pfalz einen weiteren Schritt gemacht und es ins Finale geschafft. Die Freude war danach natürlich groß.
5: Wahnsinn, es ist einfach unreal, weil letztes Jahr stand ich noch hier, saß ich unten und habe mitgefiebert von meiner Vorgängerin und jetzt ist man selber dran und man hat es sogar so weit geschafft und es ist ein großer Stein, der darunter fällt.
1: Ob es für Paula Löber und den Titel Deutsche Weinmajestät reicht, entscheidet sich dann am kommenden Freitag. Und noch zum Sport. Borussia Dortmund ist neuer Spitzenreiter der Fußball-Bundesliga. Der BVB gewann das Abendspiel bei Stuttgart mit 1:0. Die weiteren Ergebnisse: Eintracht Frankfurt, Freiburg 2:2, Mönchengladbach, Mainz 3:4, Hamburg, Köln 2:1 und Bremen, Augsburg 3:2. Das waren die Nachrichten mit Michael Holzberger. Weiter geht's mit dir, Christoph.
6: Dankeschön, Michael. Wir möchten, dass Sie gut ankommen. Hier ist der MDR Sachsen-Anhalt Verkehrsservice. Wir haben es 6:03. Vorsicht auf der A2 Richtung Hannover. Zwischen Irxleben und Bornstedt liegt ein toter Waschbär auf der Autobahn. Das war's schon. Machen Sie sachte. Kommen Sie gut an. Und melden sich, falls hier was fehlt. 0800 94 6 94 6 und die 1. Dankeschön. Das Sonntag-Frühwetter, Wandsleben 17 Grad, Aachen 17 Grad, Hohenmülsen 16 Grad, auf dem Brocken 13 Grad. Es ist schon noch bedeckt, es wird auch noch stellenweise regnen, aber das wird bis zum Mittag von Norden her freundlicher werden. Und im Laufe des Nachmittags ist es dann überall wechselnd bewölkt. Allerdings kann es trotzdem mal noch so kurz schauern. Die Höchstwerte heute bei 22 Grad.
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6: Es ist Sonntag. Ich wünsche einen wunderschönen guten Morgen.

Na, Erinnerungen an den letzten Kreuzfahrturlaub? Also ja, je nachdem, mit welchem Dampfer Sie unterwegs waren. Inja. Orinoco Flow hier, präsentiert von MDR Sachsen-Anhalt und damit einen schönen Sonntagmorgen. Es ist der 20. September 2026. Heute ist Weltaufräumtag. Gibt's tatsächlich. Es ist außerdem der bundesweite Weltkindertag. Der wird in der Bundesrepublik seit 1965 gefeiert. Wer hier aufgewachsen ist, der wird sich eher an den 1. Juni erinnern, genau. Und in einigen Teilen der Welt wird heute Tag der Pepperoni-Pizza gefeiert. Also mit anderen Worten, heute verpassen Sie nichts, falls Sie es etwas entspannter angehen lassen. MDR Sachsen-Anhalt hier.

0: Dörling Johannes, Kreise hier um 6.19 Uhr und da kommt gerade eine ganz, ganz frische Meldung von der A38. Obacht Richtung Leipzig. Zwischen Lützen und Leipzig Südwest liegt ein totes Reh auf der Autobahn A38 Richtung Leipzig. Zwischen Lützen und Leipzig Südwest ein totes Reh auf der Fahrbahn. Und damit herzlich willkommen bei MDR Sachsen-Anhalt. Ich wünsche einen wunderschönen guten Morgen. Was geht heute so? Also der Mario, der hat schon Pläne.
1: Hallo, ich bin Mario, ich bin aus Dessau und heute am Sonntag fahre ich nach Köthen zum Töpfermarkt. Ja, bestimmt interessant ist, weil diese alten Handwerke, die ja irgendwo mal verloren gehen, werden da dargestellt und man kann sich das schön angucken. Also das ist auf jeden Fall was Schönes. Da lasse ich mich auch überraschen. Irgendeine Idee kommt, wenn was Schönes ist, kann man sich ja auch mal für die Frau was Schickes holen und mal was Schickes schenken.
0: Na, was für eine schöne Idee für die Frau. Falls Sie noch mehr Tipps heute brauchen für den Sonntag, empfehle ich den Klick auf unsere MDR Sachsen-Anhalt-App.

0: Middle of the Road, Soleil Soleil, 6.30 Uhr. Wir möchten, dass Sie gut ankommen. Hier ist der MDR Sachsen-Anhalt Verkehrsservice. Vorsicht auf der A2 Richtung Hannover. Zwischen Irxleben und Bornstedt liegt ein toter Waschbär auf der Autobahn. Und A38 Richtung Leipzig. Zwischen Lützen und Leipzig Südwest ein totes Reh. Wenn Sie jetzt Ergänzung durchgeben möchten, dann bitte schön, kostenfrei 0800 94 6 94 6 und die 1. Ich wünsche gute Fahrt. Schöneberg 17 Grad, Gentin 17 Grad, in Zeit 16 Grad. Das werden heute bis 22 Grad und im Augenblick, also zum Glück ist noch dunkel, aber im Augenblick ist es eher noch grau und auch noch nass. Das wird im Laufe des Vormittags aber freundlicher. Heute Nachmittag dann nur noch wechselnd bewölkt, trotzdem mit dem einen oder anderen Schauer.
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0: wunderschönen guten Morgen am Sonntagmorgen hier bei MDR Sachsen-Anhalt. Haben Sie sich eigentlich schon angemeldet für die 2500 Euro?
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0: Ja, zusammen was Sinnvolles machen und dafür 2500 Euro kassieren, das geht hier gerade bei MDR Sachsen-Anhalt. 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Das hat in dieser Woche wieder fantastisch geklappt. 5 weitere Vereine wurden beschenkt und alle haben sie eine gemeinsame Aufgabe gemeistert und gemeinsam gewonnen.
2: Der Wassensdorfer Karnevalsclub e.V.
3: In diesem Jahr ist besonders, dass wir eine Baustelle haben. Wir wollen nämlich unseren Hof barrierefrei machen. Der Karnevalsverein ist jetzt 32 Jahre dort aktiv. Solange sieht der Hof auch aus, wie er ist, also mit Stolperstellen.
2: Der Rassekaninchen- und Geflügelzüchterverein Tanger Hütte.
4: Wir sind in Vorbereitung unserer Ausstellung, die Anfang November als Kreisschau stattfindet. Da sind dann Hühner und Kaninchen zu sehen.
2: Die Monis e.V. aus Magdeburg.
5: Wir unterstützen Kinder, die nicht wirklich unbeschwert aufwachsen können, sei es Traumata, Krankheiten, schwierige familiäre Verhältnisse. Wir veranstalten regelmäßige Feste. Deshalb habe ich mich mit den Monis bei euch beworben, weil das natürlich auch alles finanziell irgendwie abgedeckt sein muss.
2: Der Förderverein Siedengrieben.
6: Im Prinzip geht es halt darum, dass die Traditionen halt bewahrt werden sollen, so wie zum Beispiel Spielenachmittage. Und eines unserer Vorstandsmitglieder kam dann auf die Idee, zum Beispiel bei unserem Dorfgemeinschaftshaus, was wir halt auch für die Veranstaltung halt nutzen, eine Markise anzubringen.
2: Die Laufgruppe Hopfen aus Schackensleben.
7: 1987 gegründet ist dann mittlerweile ein sehr, sehr großer Verein mit 100 Mitgliedern geworden und sind sehr gut vertreten bei etlichen Läufen. Also ob das jetzt Marathon ist, Elbe-Obe-Cup, Landescups. Mittlerweile sind wir auch beim Triathlon gut zu Besuch.
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0: 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MDR Sachsen-Anhalt hier, wir wünschen einen wunderschönen Sonntagmorgen.

0: Gestern Abend fantastisches Konzert in Magdeburg. Heute ist er in Dessau zu erleben, in der Marienkirche. Und am 4. Oktober dann nochmal im Schlosstheater Wallenstedt. Purple Schulz, ja, gehört bei MDR Sachs-Anhalt Kleine Seen. Was ist aber heute noch los? Wir schauen nach Schönebeck im Salzlandkreis zum Hummelberg. Da ist normalerweise mal recht laut, weil dort die Motocross-Piloten vom MSC Schönebeck ihre Runden drehen. Heute ist das aber etwas anders. Heute ist Zeit für Mountainbike-Rennen. Für alle Altersgruppen von Kindern bis Erwachsenen können da mitradeln. Alexander Glinski hat ein paar Informationen dazu.
1: Wir werden ab um 9 starten. Wir haben viele Klassen, also von U7 ist die kleinste Klasse. Wir werden wahrscheinlich noch ein Laufradrennen, ein Bambini-Rennen veranstalten. Das geht dann bis zur U15, bis zum frühen Nachmittag durch. Und dann startet ein Jedermann-Rennen, wo wir auch dazu aufrufen möchten, nochmal alle Erwachsenen, sportlich Ambitionierten im Hobbybereich daran teilzunehmen. Also wir sind sowohl für Frauen als für Männer, wir haben Teamklassen und sind da ganz offen mit allen, die interessiert sind, mal eine Rennerfahrung zu sammeln, absolut moderat mal ein Testevent zu starten.
0: Also wenn das nicht ist, mitmachen kann also jeder beim MSC Mountainbike-Rennen am Hummelsberg in Schönebeck. Und mehr Infos für diesen schönen Sonntag finden Sie auf unserer MDR Sachsen-Anhalt-App. Jetzt gibt's Janett. Ich wünsche einen wunderschönen guten Morgen.

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0: Alison Moyet bei MDR Sachsen-Anhalt. Gleich ist Zeit für Don McLean.
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0: Bisschen Geduld, gleich hier.
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3: Mit Michael Holzberger. Guten Morgen. Tanken soll auch für die Menschen in Sachsen-Anhalt bezahlbarer werden. Wie die hohen Spritpreise in Deutschland ein wenig gedrückt werden können, darüber hatten sich zuletzt Bundesregierung und Länder geeinigt. Die Instrumente heißen Tankrabatt, also eine Steuersenkung, und Preisdeckel. Dabei legt der Staat einen Höchstpreis für den Sprit fest. Die geplante Neuauflage des Tankrabatts kritisieren jedoch unter anderem Verbraucherschützer und Sozialverbände als nicht zielgenau. Lob dafür kam etwa von Speditionen. Der erneute Tankrabatt soll ab Oktober für 3 Monate gelten. Autofahrer könnten dadurch bei Diesel und Benzin bis zu 17 Cent pro Liter sparen. Ab Januar soll dann der Preisdeckel eingeführt werden. 2 Wochen nach dem AfD-Sieg in Sachsen-Anhalt richten sich die Blicke auf Mecklenburg-Vorpommern und Berlin. Dort werden heute neue Landesparlamente gewählt. In Mecklenburg-Vorpommern könnte es zwischen AfD und SPD zu einem Kopf-an-Kopf-Rennen kommen. In Umfragen des ZDF-Politbarometers lagen beide Parteien zuletzt bei jeweils rund 36%. Anders sieht es in Berlin aus. Dort lag die Linke in Umfragen vor der CDU. Die Wahllokale öffnen in 1 Stunde. Erste Prognosen werden ab 18 Uhr erwartet. Anschließend folgen Hochrechnungen. Wer studieren will, braucht eine bezahlbare Wohnung. Und genau da hat Sachsen-Anhalt offenbar einen Vorteil. WG-Zimmer kosten hier deutlich weniger als im Bundesdurchschnitt. Das zeigt eine aktuelle Studie. Tatjana Gropius aus der Nachrichtenredaktion. Wie sieht es denn konkret bei uns im Land aus?
4: Besser, wenn man auf den Preis schaut. Also das Moses-Mendelssohn-Institut hat die Statistik zusammen mit der Plattform WG gesucht erstellt und die ergibt, in Magdeburg und Halle zum Beispiel kostet ein WG-Zimmer im Schnitt 350 Euro. Und wenn man sich die Metropolen in anderen Bundesländern anschaut, gibt es da schon gewaltige Unterschiede. Beispiel München, da kostet ein WG-Zimmer um die 850 Euro. In Berlin und Hamburg sind es jeweils um die 650. Die Statistiker sagen ganz klar, die Wohnkosten entscheiden darüber, ob ein Studienort überhaupt finanzierbar ist.
3: Museen, Archive und Feuerwehren in Halle arbeiten seit Jahren zusammen, um Kulturgut bei Katastrophen zu retten. Nun wurde gestern erneut dafür trainiert. Ziel der Großübung im Stadtmuseum sei es gewesen, Abläufe zu proben, um im Ernstfall sicher agieren und wertvolle Kulturgüter retten zu können, hieß es von der Stadt. Und auch in Dessau-Roßlau hat die Feuerwehr trainiert. Dort wurde gestern ein Kellerbrand in einem Wohngebäude simuliert. 8 Fahrzeuge und 32 Kameraden waren beteiligt. Und noch zum Sport. Borussia Dortmund ist neuer Spitzenreiter der Fußball-Bundesliga. Der BVB gewann das Abendspiel bei Stuttgart mit 1:0. Die weiteren Ergebnisse: Frankfurt-Freiburg 2:2, Mönchengladbach-Mainz 3:4, Hamburg-Köln 2:1 und Bremen-Augsburg 3:2. Das waren die Nachrichten mit Michael Holzberger. Weiter geht's mit dir.
5: Dankeschön, Michael. Wir möchten, dass Sie gut ankommen. Hier ist der MDR Sachsen-Anhalt Verkehrsservice. 7:03 haben wir's. Vorsicht auf der A38 Richtung Leipzig. Zwischen Lützen und Leipzig Südwest liegt immer noch ein totes Reh auf der Autobahn. Und am Bahnhof in Osternienburg schließt die Bahnschranke nicht mehr. Bitte hier besondere Vorsicht. Wenn Sie Ergänzung durchgeben möchten, dann rufen Sie diese Nummer an. 0800 94 6 94 6 und die 1. Die ist kostenfrei aus allen Netzen. Vielen Dank und gute Fahrt. Wetter? Coswig 16 Grad, Sangerhausen 16 Grad, in Bernburg 17 Grad. Noch gibt's stellenweise Regen, aber das soll freundlicher werden im Laufe des Tages. Trotzdem kann's schauen. Wir gucken uns das gleich etwas genauer an mit den Experten und Expertinnen vom MDR Wetterstudio.
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5: Ich wünsche Ihnen einen wunderschönen guten Morgen.

0: Ja, ist aber ein knackiger Sonntagmorgen, oder? Sissi Ketsch hier bei MDR Sachsen-Anhalt. Ja, schön, dass Sie dabei sind. Wie geht's Ihnen so zum Sonntag früh? Vor allen Dingen mit diesem Wetter. Es ist ja schon ziemlich herbstlich, oder? Haben Sie noch kurze Sachen an oder schon die dicke Jacke rausgeholt? Was macht das Sommergefühl? Also im Augenblick so um die 12, 13 Grad, könnten heute bis 22 Grad werden. Naja, ne? Aber ums Sommergefühl drehte sich diese Woche auch unsere...
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2: Meteorologisch ist ja schon Herbst. Na und, wie verlängern Sie Ihren Sommer? Das war die Freitagsfrage in dieser Woche und Sachsen-Anhalt ist sich einig, die meisten greifen zu einem Trick.
3: Kurze Hose und T-Shirt und immer raus, egal was für ein Wetter ist.
4: Mit einer schönen Bluse, Sommerbluse.
5: Meine Mutter hat uns gelehrt, vom Sommer zum Herbst kann man länger etwas leichter angezogen gehen.
2: Kurze Sachen, langes Sommergefühl. Ganz einfach. Kalle aus Groß-Rosenburg geht beim Sommergefühl noch einen Schritt weiter.
6: Mein Labrador Paula und ich, wir verlängern.

0: Wir nähern uns dem Sommer durch Schwimmen im Baggersee.
1: Ja, und natürlich ist Paula das Schlabberohr immer schneller am Ufer als ich, alte Dampflok.
2: Wir wünschen gute Erfrischung. Und unter allen, die mitgemacht haben, haben wir, wie in jeder Woche, eine Antwort ausgelost, die wir mit einer MDR Sachsen-Anhalt-Tasse belohnen. Da freut sich Dietlind aus Bersel bei Osterwiek im Harz. Sie verlängert ihren Sommer flüssig.
3: Ich war in den letzten beiden Wochen in Italien, habe eine Rundreise gemacht und habe mir direkt vom Ätna eine Flasche Limoncello mitgebracht. Und jetzt gibt es jeden Abend auf der Gartenbank bei Sonnenuntergang ein Glas Limoncello mit Spritz.
2: Und nun freut sich Dietlind über unsere MDR Sachsen-Anhalt-Tasse, handsigniert von Julia und mir. Und kommende Woche sind Sie es vielleicht. 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

0: Es darf gerne heimlich mitgesungen werden, es darf auch richtig laut mitgesungen werden, falls Sie schon munter sind. Eric Carmen, Hungry Eyes, hier zum Sonntagmorgen bei MDR Sachsen-Anhalt. Was geht denn heute so?
1: Hallo, ich bin Anke aus Strach und heute am Sonntag werden wir mit unserer Enkelin mal nach Dessau in den Tierpark fahren. Da waren wir schon lange nicht und beim letzten Mal hat es ihr so gut gefallen, dass wir da nochmal gucken wollen. Man kann die Kinder schön laufen lassen, sie können gucken, sie können spielen, sie können sich austoben und das ist natürlich das Beste. Und wenn das Wetter auch nicht ganz so passen sollte, das weiß man ja immer nicht im Voraus, naja, mein Gott, dann gehen wir ins Aquarium und gucken Fische an, das ist auch mal nicht schlecht.
0: Na, dann gucken wir doch mal zum Tierparkwetter. Michaela Koschak ist zugeschaltet. Guten Morgen.
2: Guten Morgen, Christoph.
0: Wann warst du das letzte Mal in einem Zoo, in einem Tierpark?
2: Naja, meine Kinder sind jetzt schon ein bisschen größer mit 12 und 16. Es ist eine Weile her, aber ich erinnere mich an jeden Sonntag, wo wir im Zoo waren. Und heute ja die Zuhörerin. Erstmal würde ich sagen, Aquariumwetter und später kann man dann so durch den Zoo schlendern, nur mit einem kleinen Regenschirm dabei.
0: Ist da heute jeder Zoo mit Regen gesegnet oder gibt es auch Ecken, wo es vielleicht schneller nicht so regnerisch ist?
2: Ja, im Moment ist so vom südlichen Harzvorland so über die Mitte Sachsen-Anhalts bis zur Dübener Heide regnet es im Moment. Das Ganze zieht jetzt weiter Richtung Süden. Das heißt, der Burgenlandkreis wird jetzt auch nochmal eine ordentliche Schippe Regen am Vormittag abbekommen. Danach lockert es dann auf. Das heißt, es wird so ein bisschen Aprilwetter geben. Mal Sonne, mal Wolken. Kurze Schauer, die aber auch kräftig sein können. Ganz vereinzelte Gewitter sind nicht ausgeschlossen. Aber zwischendurch kommt dann auch immer wieder die Sonne heraus und dann kann man sich ja wirklich mal kurz unterstellen. Allerdings ist wahrscheinlich die Regenjacke besser als der Regenschirm, denn es ist weiterhin ziemlich windig auf dem Brocken. Sturmböen, ansonsten Böen der Stärke 6 bis 7. Immerhin wirklich frieren müssen wir heute nicht. Ist noch mal ein bisschen Spätsommer-Feeling bei 18 bis 22 Grad. Und wenn die Sonne rauskommt, fühlt sich das wirklich noch an wie Spätsommer.
0: Also raus und eine Regenjacke kann also nicht schaden. Danke dir, Michaela. Bis dann.
2: Bis später.

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0: Voyager, der Sonntagmorgen mit Tom Jones und She's a Lady. Wir möchten, dass Sie gut ankommen. Hier ist der MDR Sachsen-Anhalt Verkehrsservice um 7.30 Uhr. Vorsicht am Bahnhof Osternienburg. Osternienburg haben wir früher mal gesagt. Also in Osternienburg, Obacht, hier schließt die Bahnschranke nicht mehr. Wenn Sie jetzt noch Ergänzung durchgeben möchten, dann ist das hier goldrichtig auf der 0800 94 6 94 6 und die 1. Was macht das Wetter? Das Aprilwetter, so hat es Michaela Koschak aus dem MDR Wetterstudio gerade gesagt. Also Haldensleben 16 Grad, in Jessen 16 Grad und in Eisleben, nicht so laut, die haben ordentlich gefeiert, da ist Wiese, auch 16 Grad. Es ist schon noch bedeckt und es kann stellenweise auch noch ordentlich regnen, aber das zieht nach Süden ab. Von Norden her wird es im Laufe des Vormittags freundlicher. Trotzdem die Regenjacke nicht ganz zu Hause lassen. Es kann auch heute Nachmittag dann immer mal noch kurz schauern. Die Höchstwerte dann bei 22 Grad.
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0: Der wunderschöne, entspannte Sonntagmorgen mit MDR Sachsen-Anhalt und Stefan Wagershausen. Hallo Engel. 7.39 Uhr haben wir's. Waren Sie schon in eine Pilze? Also es heißt ja wirklich so, man geht in eine Pilze.
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0: Also es ist wieder Pilzsaison, überall strömen die Menschen raus auf der Jagd nach den leckersten Exemplaren, nach den besten Stellen. Und obwohl die Pilze ähnlich aussehen, sind sie nicht wie ihre Nachbarn. Haben Sie schon mal drüber nachgedacht? Pilze haben quasi im Stammbaum des Lebens einen eigenen Ast. Unser Auskenner Carsten Möbius macht den Erklärbär.
2: Pilze sehen zwar aus, als würden sie irgendwie zur Pflanzenwelt gehören. Die wachsen aus dem Boden, die bewegen sich nicht und stehen einfach da. Und trotzdem sind sie keine Pflanze. Aber die sind auch keine Tiere. Die bilden ein eigenes biologisches Reich. Der entscheidende Unterschied zu den Pflanzen ist, Pilze können keine Photosynthese betreiben. Die kriegen ihre Nahrung von draußen aus organischem Material, das sie außerhalb finden. Also zum Beispiel Holz oder andere abgestorbene Pflanzenteile. Und das verdauen sie auch schon außerhalb ihres Körpers. Die geben Verdauungssäfte nach draußen und saugen dann die Nährstoffe ein. Außerdem speichern sie Energie ähnlich wie wir in Form von Zucker und nicht in Form von Stärke wie beispielsweise Kartoffeln. Aus evolutionärer Sicht sind Pilze uns Menschen deshalb sogar näher als beispielsweise einer Blume.
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0: Einen wunderschönen guten Morgen mit MDR Sachsen-Anhalt und dem Uptown Girl Musik von Billy Joel. Es ist Sonntag und für viele ist der Sonntag der schönste Tag der Woche, denn da gibt es den Oldie Club. Heute wieder ab 17 Uhr mit Peter Hofmann. Worum geht's denn heute?
1: Hallo Christoph, hallo zusammen. Einen schönen Sonntagmorgen wünsche ich und wir gehen heute wieder auf Zeitreise. Ziemlich genau 60 Jahre zurück in der Zeit, in den September 1966. Und da sind wir so ein bisschen im Labor der Pop- und Rockmusik und der populären Musik überhaupt. Die 60er sprühen vor Ideen, da sind ganz viele neue Sachen ausprobiert worden, etabliert worden. Leute haben sich gegenseitig gecovert, haben sich gegenseitig inspiriert und das hört man. Also es ist ein Fest der Farben, der musikalischen Farben. Ich habe heute Leute dabei wie die Trucks, wie Donovan, Peter and Gordon, aus dem Westen sind die Rattlestar, aus dem Osten Theo Schumann und Team 4. Das sind fast 60 Songs, die es kaum erwarten können, heute wieder mal gespielt zu werden. Ich kann es auch kaum erwarten. Sage danke für die vielen, vielen Vorschläge. Und Christoph, mitgebracht habe ich euch ein Stück aus dem gerade im August 66 erschienenen Beatles-Album Revolver. Viel Spaß im gelben Unterseeboot, einen farbenfrohen Sonntag und bis später, euer Peter.
0: Los geht's! 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

So entspannt kann ein Sonntag früh sein. Johnny Hates Jazz, Turn Back the Clock. Gleich gibt's Musik von den Kinks, von Chris de Burgh und direkt aus der Disco.

0: Jawohl, ja. Bonnie M. Gotta go home. Gleich hier bei MDR Sachsen-Anhalt.
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2: Mit Michael Holzberger. Guten Morgen. Sicherlich schauen heute auch Menschen aus Sachsen-Anhalt auf die Wahlen in Berlin und Mecklenburg-Vorpommern, denn je nach Ergebnis könnten sie die Diskussion über die Zukunft von Bundeskanzler Merz weiter anheizen. In diesen Minuten öffnen die Wahllokale. In Mecklenburg-Vorpommern zeichnet sich Umfragen zufolge ein Kopf-an-Kopf-Rennen zwischen der SPD und der AfD ab. Dagegen könnte die CDU nahe der 5%-Hürde landen. In Berlin wiederum kämpfen Linke und CDU um Platz 1 in der Wählergunst. Wie können die hohen Spritpreise in Deutschland und damit auch in Sachsen-Anhalt gesenkt werden? Darauf haben Bundesregierung und Länder eine Antwort gefunden. Die Instrumente heißen Tankrabatt, also eine Steuersenkung, und Spritpreisdeckel. Dabei legt der Staat einen Höchstpreis für Sprit fest. Die geplante Neuauflage des Tankrabatts kritisieren jedoch unter anderem Verbraucherschützer und Sozialverbände als nicht zielgenau. Lob dafür kam etwa von Speditionen. Der erneute Tankrabatt soll ab Oktober für 3 Monate gelten. Autofahrer könnten dadurch bei Diesel und Benzin bis zu 17 Cent pro Liter sparen. Ab Januar soll dann der Preisdeckel eingeführt werden. Im Altmarkreis Salzwedel ist ein Autofahrer bei einem schweren Unfall ums Leben gekommen. Wie die Leitstelle am Morgen MDR Sachsen-Anhalt mitteilte, überschlug sich das Auto in der Nacht auf der Straße zwischen Rohrberg und Kleinbierstedt. Der Fahrer wurde dabei eingeklemmt und starb noch vor Ort. Die Feuerwehr war mehrere Stunden im Einsatz. Die Straße musste deshalb auch gesperrt werden. Warum das Auto von der Fahrbahn abkam, ist noch unklar. Zum Sport. Borussia Dortmund ist neuer Spitzenreiter der Fußball-Bundesliga. Der BVB gewann das Abendspiel bei Stuttgart mit 1:0. Die weiteren Ergebnisse: Frankfurt-Freiburg 2:2, Mönchengladbach-Mainz 3:4, Hamburg-Köln 2:1, Bremen-Augsburg 3:2. In Liga 2 verlor Dynamo Dresden am Abend das Heimspiel gegen Hertha BSC mit 1:2. Die Berliner bleiben damit Tabellenführer. Der 1. FC Magdeburg ist nach dem 1:1 bei Fürth derzeit Tabellensechster. Und sie ist schon Saale-Unstrut-Weinkönigin, will jetzt aber noch deutsche Weinmajestät werden. Die Altmarkerin Paula Löber. Gestern hat sie in Neustadt Rheinland-Pfalz einen weiteren Schritt gemacht und es ins Finale geschafft. Die Freude war danach groß.
3: Wahnsinn, es ist einfach unreal, weil letztes Jahr saß ich unten und habe mitgefiebert von meiner Vorgängerin und jetzt ist man selber dran und man hat es sogar so weit geschafft und es ist ein großer Stein, der darunter fällt.
2: Ja, und ob es für Paula Löber tatsächlich zum Titel der deutschen Weinmajestät reicht, das entscheidet sich dann am kommenden Freitag. Und Christoph, ich glaube, da drücken wir die Daumen.
4: Wir drücken ab jetzt. So eine sympathische Paula. Geht los, dank dir. Wir möchten, dass Sie gut ankommen. Hier ist der MDR Sachsen-Anhalt Verkehrsservice. Wir haben es 8:03. Einen wunderschönen guten Morgen. Vorsicht am Bahnhof Osternienburg. Hier schließt die Bahnschranke nicht mehr. Das war's schon. Sollten Sie jetzt aber doch hier was Wichtiges vermissen, klingeln Sie durch. Kostenfrei 0800 94 6 94 6 und die 1. Und das Regenjackenwetter ist tatsächlich so. Gardelegen 18 Grad, Güntersdorf 16 Grad, Jeberbergfrieden 16 Grad. Also wir sollten heute irgendwas Regenfestes dabei haben, zumindest heute Vormittag. Denn noch ist es nass. Das wird zwar im Laufe des Mittags insgesamt freundlicher. Wir sehen heute auch noch blauen Himmel und Sonnenschein. Trotzdem ist auch heute Nachmittag der ein oder andere Schauer nicht ganz ausgeschlossen. Die Höchstwerte heute bei 22 Grad.
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4: Beste Frühstückszeit. Guten Morgen.

0: Christa Burke zum Sonntagmorgen. Missing You? Es geht Richtung 8:45. Haben Sie wahrscheinlich schon Zähne geputzt? Haben Sie Ihrem Hund schon mal die Zähne geputzt? Also vor allem bei kleinen Hunden sind Zahnfleischerkrankungen recht verbreitet. Die Bakterien ähneln sehr den menschlichen Erregern. Das hat die Firma Perioptrap in Halle herausgefunden. Seit 2014 forscht man dort an einer Zahnpasta für Menschen, die aktiv gegen Parodontitis-Erreger vorgeht. Und jetzt folgt das Produkt für unsere Vierbeiner. Marc Burgemeister hat das Labor besucht und direkt gelernt, was dem Hund am besten schmeckt.
1: Die meisten Zahnpasten für uns Menschen sind ja weiß. Jetzt habe ich hier gerade ein kleines Döschen in der Hand. Das muss man unten drehen und dann kommt da wie so eine braune Gelwurst raus. Das ist die neue Hundezahnpasta bzw. das Hundegel. Und bei mir steht Herr Buchholz, der wissenschaftliche Leiter und Mitbegründer hier von Periotrap. Und er hat auch ein Döschen in der Hand. Das ist auch braun bzw. der Inhalt ist sehr braun. Und wenn ich hier mal dran rieche, da sprengt es mir gleich die Nase, riecht wie angeröstetes, hochkonzentriertes Hühnchen. Jetzt kommen Sie, Herr Buchholz, was hat es damit auf sich?
2: Es ist genau das. Es ist hochkonzentriertes, angeröstetes Hühnchen. Und das ist einer der Geschmacksstoffe, die man zum Beispiel verwenden kann, um so ein Gel, so ein Zahnpflegegel für die Hunde erträglich zu machen, beziehungsweise attraktiv zu machen.
1: Das ist quasi die wichtige Zutat, damit man so eine Hundezahnpasta auch dem Hund zuführen kann, dass er das isst.
2: Genau.
1: Das wusste ich jetzt auch noch nicht. Das Endprodukt, das riecht nicht so hochkonzentriert. Das riecht eigentlich fast schon auch ein bisschen frisch. Und das ist fast fertig. Es steht jetzt in den letzten Zügen der Entwicklung, auch mit den letzten Tests, die Sie hier in Halle gerade machen. Was mich noch interessiert, warum machen Sie das überhaupt für Hunde? Ist das so eine verbreitete auch Krankheit, Zahnfleischerkrankungen bei Hunden?
2: Also gerade die Parodontitis ist eben auch ein großes Problem bei Hunden. Jeder, der einen Hund hat, weiß, dass er früher oder später mal zum Tierarzt gehen muss. Einfach um dort auch den Zahnstein zu entfernen. Und ganz häufig werden eben auch Zähne gezogen letztendlich bei den Hunden. Und man geht davon aus, dass so ab 6 Jahre, das hängt ein bisschen von der Rasse ab, also vor allen Dingen von der Größe und auch von der vom Alter des Hundes, aber so ab 6 Jahren kann man davon ausgehen, dass über 80% aller Hunde eigentlich eine Parodontitis haben. Und mit unserem Pflegegel wollen wir letztendlich nur dafür sorgen,

0: dass dieser Prozess tatsächlich so weit wie es geht nach hinten geschoben wird.
1: Das Hundegel, die Hundezahnpasta gegen Parodontitis, eben auch beim Vierbeiner, made in Halle. Viel Erfolg.
0: Dankeschön.
2: Na und im nächsten Jahr soll diese Zahnpasta schon zu haben sein. Marks Besuch im Zahnpasta-Labor in Halle sehen Sie übrigens auch heute Abend bei Sachsen-Anhalt heute ab 19 Uhr im MDR Fernsehen.

0: Da kribbelt's bei P. Werner. Kribbeln im Bauch? Fragen wir doch mal Michaela Koschak im MDR Wetterstudio. Kribbelt's irgendwo?
1: Ach, ja klar, auf jeden Fall. Es ist Sonntag, es ist Weltkindertag. Der Regen zieht langsam raus. Mein Gott, also da freut man sich doch, oder?
0: Man kann sich halt irgendwie auch schön denken. Also, was ist denn mit dem Regen? Wo bleibt die Sonne?
1: Die Sonne, die wird kommen. Wir müssen ein bisschen Geduld haben heute. Derzeit regnet es noch im Süden von Sachsen-Anhalt Richtung Burgenlandkreis, Richtung Dübener-Heide. Das Ganze zieht aber nach Süden raus. Dann ist es erstmal trocken. Die Wolken lockern ganz allmählich auf und im Laufe des Nachmittags können da von Niedersachsen noch ein paar Schauer hinterher ziehen. Auch einzelne Gewitter sind in der Altmark nicht ausgeschlossen, aber danach kommt dann auch immer schon wieder die Sonne heraus. Frieren werden wir heute nicht, im Moment ja schon um die 19 Grad zum Beispiel in Magdeburg und im Laufe des Tages geht es hoch bis auf 22 Grad. Auf dem Brocken um die 14 Grad, allerdings hier vorhin schon Sturmböen, im Moment stürmische Böen und der Wind spielt heute eine Rolle. Also es wird sich so ein bisschen herbstlich April-wettrig draußen anfühlen, denn der Wind, der weht recht böig, vor allem in Schauer- und Gewitternähe und somit die Regenjacke ist doch die bessere Wahl als der Regenschirm.
0: Das nehmen wir so mit. Danke, Michaela. Bis dann.
1: Gerne.

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0: Wir möchten, dass Sie gut ankommen. Hier ist der MDR Sachsen-Anhalt Verkehrsservice. Wir haben es 8:30. Einen wunderschönen guten Morgen wünsche ich. Vorsicht auf der A14 Richtung Magdeburg zwischen Gröbers und Halle Ost liegt ein totes Reh auf der mittleren Fahrspur. Und in Osternienburg, da schließt am Bahnhof die Bahnschranke nicht mehr. Das war's schon. Ich wünsche allen unterwegs eine gute Fahrt, falls schon unterwegs sind. Und wenn Sie hier schon was entdeckt haben, was hier fehlt, dann bitte ich um Ergänzung. Kostenfrei 0800 94 6 94 6 und die 1. Das Aprilwetter, Merseburg 17 Grad, Haldensleben 18 Grad, Bitterfeld, naja, 16 Grad. Da geht aber noch was, das werden heute bis 22 Grad und es wird auch ein bisschen freundlicher. Im Augenblick zieht noch so ein Regengebiet Richtung Süden, danach lockert es auf. Wir sehen also heute auch noch blauen Himmel und Sonnenschein, allerdings kann es auch heute Nachmittag doch mal noch den ein oder anderen Schauer geben. Eine Regenjacke ist heute Gold wert.
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0: Beste Frühstücksmusik hier bei MDR Sachsen-Anhalt. Nick Kerr Show, I won't let the sun go down on me. Ich bin Christoph Schneider, freue mich, dass Sie dabei sind. Schon irgendwelche Pläne für heute?
1: Hallo, ich bin Sebastian, ich komme aus Dessau und heute am Sonntag gehe ich Sport treiben für Körper und Geist, was auch sonst. Wir machen Kraftsport, wir machen Ausdauer und Selbstverteidigung. Es gibt Befriedigung, durchaus, brennende Muskeln. Und man weiß, was man getan hat.
0: Da weiß man, was man getan hat. Also für Sebastian aus Dessau ist der Plan klar. Was haben Sie vielleicht für eine Idee? Sie können sich verzaubern lassen. Das ist doch immer der Traum kleiner Mädchen, oder? Lange Haare wie Rapunzel haben. Das lässt sich heute einrichten. Das Bördemuseum Burg Ummendorf verwandelt sich heute von 10 bis 16 Uhr in eine märchenhafte Erlebniswelt. Der Rapunzeltag, der bietet Märchen, der bietet spannende Abenteuer. Es gibt auch sonst jede Menge Mitmach- und Entdeckerstationen. Übrigens auch für Jungs. Die könnten ausprobieren, wie toll sie beim Bogenschießen sind oder wie geschickt sie als kleine Ritter beim Gestalten des eigenen Schildes oder beim Drachen bauen sind. Also, wenn das eine Idee ist, dann los. Der Rapunzeltag im Bördemuseum Burg Ummendorf. Um 10 geht's los. Eintritt Erwachsene 5 Euro, Kinder die Hälfte. Und noch mehr Tipps für Jung und Alt finden Sie feinsäuberlich aufbereitet auf unserer MDR Sachsen-Anhalt-App. Wir wünschen einen wunderschönen Sonntag. Wow.

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1: Keiner kann alles. Wir brauchen einander. Ich brauchte vorige Woche einen Dachdecker, eine undichte Stelle. Die Fachleute haben geholfen, sehr freundlich, hilfsbereit. Ich werde auch gebraucht. Die Firma braucht mein Geld, natürlich. Es macht mir Hoffnung, dass es so gut funktioniert im Miteinander. Wir brauchen die Perspektive des anderen. Besonders wertvoll ist, was sehr anders ist, weil es das Denken anregt, neue Möglichkeiten eröffnet. Als ich zum ersten Mal in ein sehr fernes Land kam, fing ich an zu überlegen, warum es bei uns so ist, wie es ist. Ohne die Erfahrung der anderen Kultur verstehen wir uns selbst nicht. Wir brauchen die anderen auch zur Korrektur. Allein ist man blind für die eigenen Fehler. Wenn ich einen Artikel schreibe, dann lasse ich ihn von jemandem durchlesen. Wenn ich spreche und jemand begleitet meine Worte mit einem Stirnrunzeln, mit hochgezogenen Augenbrauen, dann merke ich, wo meine Argumente schwach sind. Im Spiegel des Gesichts des anderen sehe ich das. Selbst bin ich nicht drauf gekommen. Es ist ein Geschenk, wenn andere da sind, die gar nicht auf meiner Wellenlänge sind. Es ist auch schön, wenn Freunde da sind, die ähnlich denken wie ich und mich deshalb gut verstehen. Meine Freunde, das ist zum Ausruhen und zum Kraftsammeln. Fremde und Gegner, das ist zum Dazugewinnen und Trainieren. Nur Freunde, das macht faul und kraftlos. Nur Fremde, das macht müde. Bernhard Österreich aus Friedensau.
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0: Fett wie eh und je. Madonna, open your heart hier bei MDR Sachsen-Anhalt. Wie wär's jetzt gleich mit John Kincaid? Gute Idee, oder? Laufen Sie nicht weg. Gibt's direkt nach den 9 Uhr Nachrichten.
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2: Mit Michael Holzberger. Guten Morgen. Sicherlich schauen heute auch viele Menschen in Sachsen-Anhalt auf die Landtagswahlen in Berlin und Mecklenburg-Vorpommern. In beiden Bundesländern wird, wie zuletzt in Sachsen-Anhalt, mit deutlichen Zugewinnen für die AfD gerechnet. Seit einer Stunde haben die Wahllokale geöffnet. Umfragen sahen zuletzt in Mecklenburg-Vorpommern SPD und AfD dicht beieinander. Die CDU könnte dort dagegen an der 5%-Hürde scheitern. In Berlin kämpfen CDU und Linke um den ersten Platz. Und je nach Ausgang der Wahlen dürfte auch die Debatte über die politische Zukunft von Bundeskanzler Merz weiter angeheizt werden. Der Umgangston im Landtag von Sachsen-Anhalt ist rauer geworden. Das zeigt eine Bilanz zum Ende der Wahlperiode. In den vergangenen 5 Jahren wurden fast 40 Ordnungsrufe erteilt und damit mehr als doppelt so viele wie in der Wahlperiode davor. Die meisten Ordnungsrufe entfielen auf Abgeordnete der AfD. Einen Ordnungsruf kann der Landtagspräsident aussprechen, wenn ein Abgeordneter etwa durch Beleidigungen auffällt. Passiert das mehrfach, muss der oder diejenige den Plenarsaal verlassen. Und wie weit inzwischen die Regierungsbildung nach der Landtagswahl in Sachsen-Anhalt ist, lesen Sie auf den Sachsen-Anhalt-Seiten von mdr.de. Wer studieren will, braucht auch eine bezahlbare Wohnung. Und genau da hat Sachsen-Anhalt offenbar einen Vorteil. WG-Zimmer kosten hier deutlich weniger als im Bundesdurchschnitt. Das zeigt eine aktuelle Studie. Tatjana Gropius aus der Nachrichtenredaktion. Wie sieht es denn konkret bei uns im Land aus?
3: Besser, wenn man auf den Preis schaut. Also das Moses-Mendelssohn-Institut hat die Statistik zusammen mit der Plattform WG gesucht erstellt und die ergibt, in Magdeburg und Halle zum Beispiel kostet ein WG-Zimmer im Schnitt 350 Euro. Und wenn man sich die Metropolen in anderen Bundesländern anschaut, gibt es da schon gewaltige Unterschiede. Beispiel München, da kostet ein WG-Zimmer um die 850 Euro. In Berlin und Hamburg sind es jeweils um die 650. Die Statistiker sagen ganz klar, die Wohnkosten entscheiden darüber, ob ein Studienort überhaupt finanzierbar ist.
2: Museen, Archive und Feuerwehrleute in Halle arbeiten seit Jahren zusammen, um Kulturgut bei Katastrophen zu retten. Nun wurde gestern erneut dafür trainiert. Ziel der Großübung im Stadtmuseum sei es gewesen, Abläufe zu proben, um im Ernstfall sicher agieren zu können, hieß es von der Stadt. Und auch in Dessau-Roßlau hat die Feuerwehr trainiert. Dort wurde gestern ein Kellerbrand in einem Wohngebäude simuliert. 8 Fahrzeuge und 32 Kameraden waren beteiligt. Und noch zum Sport. Borussia Dortmund ist in der Fußball-Bundesliga an Bayern München vorbeigezogen und belegt nun Platz 1 in der Tabelle. Der BVB gewann das Abendspiel bei Stuttgart mit 1:0. Die weiteren Ergebnisse von gestern: Frankfurt-Freiburg 2:2, Mönchengladbach-Mainz 3:4, Hamburg-Köln 2:1, Bremen-Augsburg 3:2. In Liga 2 verlor Dresden am Abend gegen Hertha BSC mit 1:2. Die Berliner bleiben damit Tabellenführer. Der 1. FC Magdeburg ist momentan Sechster. Das waren die Nachrichten mit Michael Holzberger. Weiter geht's mit dir, Christoph.
0: Dankeschön, Michael. Wir möchten, dass Sie gut ankommen. Hier ist der MDR Sachsen-Anhalt Verkehrsservice. Wir haben es 9:03. Einen wunderschönen guten Morgen wünsche ich. Vorsicht am Bahnhof Osternienburg. Hier schließt die Bahnschranke nicht mehr. Das ist die einzige Meldung. Ich wünsche allen unterwegs eine gute Fahrt. Die Nummer für Ergänzungen ist die kostenfreie 0800 94 6 94 6 und die 1. Und das Wetter? Regenjackenwetter heute. Köthen 17 Grad, Bad Kösen 17 Grad, in Tangermünde 18 Grad. Ein bisschen was geht da heute noch? Bis 22 Grad können das werden und es wird auch insgesamt freundlicher. Das Regengebiet zieht nach Süden ab und danach kommt sogar die Sonne raus. Trotzdem kann es heute Nachmittag noch den ein oder anderen kurzen Schauer geben. Deshalb die Regenjacke.
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0: Und darum geht's jetzt bis um 10. Der HFC mit Aufwärtstrend, die Saale Bulls mit einem Heimsieg zum Saisonauftakt. Sachsen-Anhalts Leichtathletik-Nachwuchs startet durch und historische Rennboote auf dem Salbker See in Magdeburg gestern. Ich bin Christoph Schneider, wünsche einen schönen Sonntagmorgen.

0: Einen wunderschönen guten Morgen wünscht MDR Sachsen-Anhalt. Ein Fußballwochenende auf dem Sofa, so konnten das die Spieler des Halleschen FC verbringen, weil die selbst nämlich schon am Freitag gespielt hatten und in Zwickau gewonnen. Gestern konnten sie dann im MDR-Fernsehen die Konkurrenz beobachten. Die hat sich beim 2:2 zwischen Erfurt und Aue die Punkte gegenseitig weggenommen. MDR Sachsen-Anhalt-Reporter Fabian Brenner über einen HFC, der so gut wie zurück ist im Aufstiegsrennen.
1: Die Fans haben ihn gefordert und sie haben ihn bekommen. Niklas Stierlin, den Doppeltorschützen beim Sieg in Zwickau, auf dem Zaun und mit Megafon als Vorsänger.
2: Ist so unbeschreiblich, hatte ich so in meiner Karriere auch noch nicht. War ein sehr, sehr schönes Gefühl. Irgendwo auch eine Wertschätzung von den Fans, von der Mannschaft gegenüber. Ich glaube, die Mannschaft hat das mit angestimmt. Deshalb, ja, war sehr schön.
1: 7 Tore in 10 Spielen, keiner trifft beim HFC aktuell besser und öfter. Stierlin bringt die Hallenser zurück in die Spur.
2: Absolut in der Spur, da hätten wir, glaube ich, 9 Punkte aus der englischen Woche geholt. Aber wenn man jetzt die letzten 2 Siege holt, gerade gegen Jena und Zwickau, dann kann man das sagen. Wir haben es nach dem Spiel auch direkt thematisiert. Wir sind da. Wir wollen natürlich jetzt nicht locker lassen und da weitermachen.
1: Der HFC ist nun seit 5 Spielen ungeschlagen und in den 5 Spielen holte die Mannschaft von Trainer Robert Schröder 4 Siege.
3: Jetzt geht es darum, fleißig und demütig weiterzuarbeiten und in den nächsten Wochen erfolgreich zu sein.
1: Das hat Robert Schröder in der Woche nach dem Sieg gegen Jena gesagt. Und das hier am Freitag nach dem Sieg in Zwickau.
3: Wir schauen von Woche zu Woche, werden demütig und fleißig weiterarbeiten und alles andere zeigen dann die Resultate.
1: Die im Moment passen beim Halleschen FC. 5 Punkte Rückstand sind es aktuell auf Tabellenführer Erfurt.
3: Wenn wir an unsere emotionale Grenze rankommen, wenn wir leidensbereit sind, dass wir dann auch wieder besser Fußball spielen und dass wir dann auch Spiele gewinnen. Und darum geht es im Fußball. Und dann werden auch die Fans glücklich sein.
1: Wenn der HFC oben mitspielt und der Traum vom Aufstieg weiter realistisch bleibt.
0: Ja, neue Aufstiegshoffnung beim HFC. Wir gucken noch zum 1. FC Magdeburg. Die Elbestädter gehen nach dem 1:1 am Freitagabend in Fürth mit 10 Punkten und aktuell Tabellenplatz 6 in die jetzt folgende 2-wöchige Länderspielpause.

0: Der Sonntagmorgen bei MDR Sachsen-Anhalt und wir jeden Sonntag von 9 bis 10 mit der Sportstunde. Und da geht's jetzt aufs Eis. Die Saale Bulls aus Halle sind mit ambitionierten Zielen in die neue Oberligasaison gestartet. Sachsen-Anhalts einziger Profi-Eishockeyverein wird am liebsten um den Aufstieg mitspielen. Der Auftakt jedenfalls ist gelungen. Gegen Erfurt gab es einen klaren Sieg. MDR Sachsen-Anhalt Sportreporter Martin Krause war für uns mit dabei.
1: Die Bullen zeigen der Konkurrenz sogleich die Hörner. 6:2 zum Saisonstart, verdient auch in der Höhe.
2: Kann man so sagen, also bis aufs zweite Drittel, da ist nicht alles rund gelaufen, aber an sich können wir zufrieden damit sein.
1: Halles Kapitän John Rogel wird auch gleich zum Spieler der Partie gewählt.
2: Ist natürlich eine super Auszeichnung und eine Ehre für mich. Freut mich sehr, dass man den ersten Saisonsieg einfahren konnte und jetzt mit einem guten Gefühl in die Saison starten kann.
1: In einer Saison, in der die Saale Bulls aus Halle ganz oben angreifen wollen, so Präsident Daniel Mischner.
3: Wir wollen natürlich so schnell wie möglich aufsteigen. Der Plan steht nach wie vor und darauf haben wir halt meinen.
1: Für die Mission Aufstieg hat der Oberligist ein Dutzend neue Spieler verpflichtet, etwa Kyle Borlas, ein Kanadier mit Siegermentalität. Das war schon ein ganz gutes Spiel. Wir haben als Team harmoniert. Der Aufstieg ist unser großes Ziel. Wir müssen da von Woche zu Woche schauen, aber warum nicht? Ein Ziel bleibt's. Und was sagen Halles Eishockey-Fans? Gut 2.500 waren es gleich beim ersten Spiel. Treue Anhänger zwischen Hoffen und Bangen.
4: Abwarten in jedem Fall Playoffs und dann werden wir weitersehen.
5: Viele, viele Siege und gute Spiele.
6: Ja, der Aufstieg wird seit Jahren gesprochen, aber dieses Jahr wird's, denke ich mal.
5: Wir hoffen es einfach. Vielleicht sind wir einfach mal dran.
1: Laut Daniel Mischner ist in den vergangenen gut 20 Jahren keinem Team aus der Nordstaffel der Aufstieg geglückt, zu stark die Mannschaften aus dem Süden. Akribisch arbeiten sie hinter den Kulissen, dass diese Serie endlich reißt.
3: Wir arbeiten für die Fans, wenn die zufrieden sind, sind wir alle happy und dann haben wir natürlich automatisch auch Sponsoren, die uns unterstützen. 300 Firmen, ein Schnitt von 2.500 Zuschauern, ich denke, es geht in die richtige Richtung.
1: An Optimismus mangelt es nicht bei den Saale Bulls um Kapitän John Rogel.
2: Ich hoffe, dass wir im November, Dezember an unserem Peak dann sind, an unserem Maximum. Dann können wir auf jeden Fall ein gutes Wort mitsprechen.
1: Die Mission Zweitliga-Aufstieg, sie hat längst begonnen für die Saale.
0: Na, so klingt Optimismus, oder? Heute steht schon das nächste Spiel an. Die Saale Bulls treten in Hannover an. Daumen drücken. MDR Sachsen-Anhalt hier. Musik von Neil Diamond. Beautiful Noise. Ich wünsche einen schönen

Und da haben wir es gleich 9:30. Wir möchten, dass Sie gut ankommen. Hier ist der MDR Sachsen-Anhalt Verkehrsservice mit der einen Meldung aus Osternienburg. Da schließt am Bahnhof die Bahnschranke nicht mehr. Hoffen wir, dass es so entspannt bleibt. Falls nicht, sagen Sie Bescheid. Kostenfrei 0800 94 6 94 6 und die 1.

0: In Egeln derzeit 18 Grad, Burg bei Magdeburg 18 Grad, Halle 17 Grad. Es ist ja unangenehm. Der Regen, sofern er ein kompletter Regen ist, zieht nach Süden ab und danach wird es aber freundlicher. Ich bleibe dabei. Es wird noch etwas Sonnenschein geben, es wird Wolkenlücken geben. Es kann allerdings auch heute Nachmittag den ein oder anderen kurzen Schauer geben. Die Höchstwerte dann bei 22 Grad.
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0: regelmäßige Portion Münchner Freiheit gibt's hier bei MDR Sachsen-Anhalt. Ich wünsche einen angenehmen Sonntagmorgen. Und es ist sportlich, noch bis um 10. Wir schauen auf Leichtathletik. Gut 4 Wochen ist es her, da haben mit Janice Kraft und Henrik Janssen gleich 2 Leichtathletik-Asse aus Sachsen-Anhalt Medaillen bei der Europameisterschaft gewonnen. Und auch vor der Zukunft muss wohl niemandem bange sein, denn an hochmotivierten Nachwuchstalenten mangelt es nicht im Land. Unser MDR Sachsen-Anhalt Sportreporter Martin Krause hat sich am Rande eines 5-Länder-Vergleichs in Dessau dazu schlau gemacht.
1: Große Bühne, noch größer der Ehrgeiz. Die Ostdeutschen Meisterschaften, für die unter 14-Jährigen der wichtigste Wettkampf überhaupt.
2: Ich bin sehr aufgeregt und auch wirklich sehr glücklich, dass ich es so weit geschafft habe.
3: Dass man erstmal dabei sein kann, ist schon das Tolle daran. Meine Trainerin hat mir gesagt, wenn ich eins dazu springe, kriege ich einen Döner von ihr. Das macht auch nochmal was aus, dass ich dann höher springe.
1: Sagen Hochspringer Bruno Dornhoff vom SV Halle und vom MSV Eisleben Tom Bose, Senkrechtstarter im Sprint.
2: Ich mache jetzt seit einem Jahr erst Leichtathletik und dann war ich bei der Landesmeisterschaft und bin ich halt Erster geworden. Das ist schon ein Wunder.
4: Er ist zielstrebig. Man merkt relativ schnell, dass er was will. Und er ist fleißig regelmäßig beim Training. Einfach ein Junge, so wie man sich wünscht.
1: Ergänzt Toms Trainer Ronald Moritz. Leichtathletik steht bei Kindern wieder hoch im Kurs, auch abseits der Zentren. So Manja Matthias, Trainerin beim 1. LAC Dessau.
5: Dessau selber hat mit 5 Athleten, die nominiert wurden, schon einen sehr guten Beitrag geleistet. Und ja, wir sind dabei, weiter und weiter hart zu arbeiten, dass wir auch neben den Sportschulen gute Athleten zaubern können.
1: Und rund 50 Vereine im Land zaubern mit. Die Trainingsbedingungen für Talente ordentlich, könnten aber noch besser sein, auch in Dessau.
5: Wir haben Übungsleiter, ich glaube 17, 18, die aber nach wie vor nicht reichen. Wir brauchen eigentlich in dem Level Unterstützung, weil wir aktuell Gruppengrößen teilweise von 35, 40 Kindern haben. Und wir wollen ja Leistungen fördern.
1: Dennoch, die Richtung in der Nachwuchsarbeit stimmt. Die besten Talente schaffen es dann in die Sachsen-Anhalt-Auswahl. Zur Landestrainerin Melanie Schulz.
6: Da wächst definitiv was heran, da freue ich mich auf die Zukunft, da muss uns nicht bange werden. Die werden jetzt auch miteinander hochwachsen, in die U16, in die U18, U20. Was wir heute hier sehen, das ist unsere Zukunft für später. Auch die Medaillengewinner.
1: Diese Aussichten beflügeln offenbar den Nachwuchs. Hochspringer Bruno verpasst den Gratis-Döner nur ganz knapp und Sprinter Tom läuft in persönlicher Bestzeit ins Ziel.
2: Jetzt noch ein paar Jahre üben und dann am besten Olympia. Irgendwas, wo man groß dasteht.
1: Sie sind hoch motiviert. Sachsen-Anhalts Leichtathletik-Talente. Beim 5-Länder-Vergleich belegen sie in der Gesamtwertung hinter Thüringen Platz 2.

0: Na, da tanzt das Frühstücksei, oder? MDR Sachsen-Anhalt hier mit The Love Affair, Everlasting Love. Wir schauen nach Magdeburg. Das Technikmuseum Magdeburg hat in diesem Jahr eine Sonderausstellung für Motorbootfans zu bieten. Die heißt Wellenreiter im Grenzbereich, Magdeburgs legendäre Rennboot-Ära von 1929 bis 2000. Und diese Ausstellung erzählt die nahezu vergessene Bootsrennsportgeschichte Magdeburgs. Die kann alles aufwarten. Weltrekorde, DDR-Meister, internationale Rennsportveranstaltungen, alles dabei. Und gestern wurden auf dem Salzger See 2 5 historische Rennboote mal wieder in Aktion präsentiert. MDR Sachsen-Anhalt-Reporter Andreas Kirchhoff war begeistert.
1: Mit bis zu 120 Stundenkilometern rasen, ja fliegen sie fast über den Salbker See. Die Motorboote, die in ihrem Aussehen teils an alte Formel-1-Boliden erinnern. Aber auch ausgefallenere Designs in Holzoptik oder mit komplett geschlossenem Cockpit sehen die Magdeburger hier in Aktion. Einer, der jedes dieser Boote in- und auswendig kennt, ist der ehemalige Rennpilot Olaf König. Heute heizt er in einem historischen Rennboot aus dem Jahr 1977 über den See.
2: War toll, ich bin das erste Mal wieder dieses Boot gefahren, aber nach 5-6 Runden muss ich doch ehrlich sagen, dass ich es langsam in den Arm merke.
1: Olaf König gehört ein Großteil der Sammlung, die seit Mai diesen Jahres in einer Sonderausstellung im Magdeburger Technikmuseum zu sehen ist. Wellenreiter im Grenzbereich widmet sich der legendären Rennboot-Ära Magdeburgs von 1929 bis ins Jahr 2000 und zeigt neben den historischen Gefährten auch die Geschichten von DDR-Meistern, Weltrekorden und internationalen Wettbewerben. Doch Olaf König weiß auch,
2: Boote im Museum, schön und gut, aber wenn die Leute, die erfahren sind, in Aktion, gibt es doch ein ganz anderes Bild und viele können sich erstmal über die ganze Dynamik des Motorboot-Rennsports ein Bild machen, wenn sie das live sehen.
1: Deshalb sind sie hier nochmal auf dem Salbker See zusammengekommen, um live zu zeigen, wie die Boote auf einem Luftpolster quasi über das Wasser fliegen. Im Idealfall ist tatsächlich nur der Propeller im Wasser. An die Rennen in Magdeburg kann sich Olaf König noch genau erinnern. 1983 gewann er hier sogar, wurde in dem Jahr auch DDR-Meister.
2: Im Prinzip war es immer so, dass das Rennen in Magdeburg auf dem Salbker See in der damaligen DDR der Saisonstart war. Da waren natürlich alle besonders aufgeregt. Wenn man den ganzen Winter geschraubt hat, gebastelt, wollte man wissen, ob sich die Arbeit bezahlt macht. Und zum ersten Rennen ist das immer ein ganz besonderes Ereignis.
1: Und für einen Tag flammten sie hier noch einmal auf, die legendären Rennbootmomente in Magdeburg.

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1: Mit Michael Holzberger. Guten Morgen. Heute vor 2 Wochen hat die AfD die Landtagswahl in Sachsen-Anhalt deutlich gewonnen. Nun blicken die Menschen nach Mecklenburg-Vorpommern und Berlin. Dort haben am Morgen die Landtagswahlen begonnen. In beiden Bundesländern wird, wie zuletzt in Sachsen-Anhalt, mit deutlichen Zugewinnen für die AfD gerechnet. In Mecklenburg-Vorpommern sahen Umfragen zuletzt SPD und AfD dicht beieinander. Die CDU könnte dort dagegen an der 5%-Hürde scheitern. In Berlin kämpfen CDU und Linke um den ersten Platz. Je nach Ausgang der Wahlen dürfte auch die Debatte über die politische Zukunft von Bundeskanzler Merz weiter angeheizt werden. Wie können die hohen Spritpreise in Deutschland und damit auch in Sachsen-Anhalt gesenkt werden? Darauf haben Bundesregierung und Länder eine Antwort gefunden. Die Instrumente heißen Tankrabatt und Spritpreisdeckel. Doch nicht alle sind damit einverstanden. Axel Diedering aus der Nachrichtenredaktion.
2: Also, den Tankrabatt, den gab es ja schon einmal. Verbraucherschützer und Sozialverbände kritisieren, dass er jetzt neu aufgelegt werden soll. Ihrer Meinung nach werden damit zwar alle Autofahrer entlastet, Menschen mit kleinem Einkommen aber nicht gezielt unterstützt. Zustimmung kommt dagegen unter anderem von Speditionen und Bauern. Der Tankrabatt soll ab Oktober für 3 Monate gelten. Autofahrer könnten dadurch bei Benzin und Diesel bis zu 17 Cent pro Liter sparen. Ab Januar soll dann zusätzlich ein Spritpreisdeckel eingeführt werden. Dabei legt der Staat einen Höchstpreis für Kraftstoffe fest.
1: Die Polizei ermittelt nach einem tödlichen Verkehrsunfall in der Altmark. Ein Autofahrer ist in der Nacht nahe Rohrberg südlich von Salzwedel ums Leben gekommen. Den Angaben zufolge kam der Mann aus bislang ungeklärter Ursache von der Straße ab. Das Auto überschlug sich, der Fahrer wurde eingeklemmt und starb noch an der Unfallstelle. Die Feuerwehr war mehrere Stunden im Einsatz, die Straße musste zeitweise gesperrt werden. Zu schnelles Fahren gehört zu den häufigsten Unfallursachen im Straßenverkehr. Dass viele Autofahrer die Geschwindigkeitsbegrenzungen trotzdem missachten, zeigt eine Kontrolle in Tuchheim im Jericholand. Den Spitzenwert gestern in einer Tempo-30-Zone registrierte die Polizei bei einem Fahrer, der mit 73 km/h durch den Ort fuhr. Nun drohen ihm laut Bußgeldkatalog 400 € Geldstrafe, 2 Punkte und 1 Monat Fahrverbot. Und noch zum Sport. Borussia Dortmund ist in der Fußball-Bundesliga an Bayern München vorbeigezogen und belegt nun Platz 1 in der Tabelle. Der BVB gewann das Abendspiel bei Stuttgart mit 1:0. Die weiteren Ergebnisse: Frankfurt-Freiburg 2:2, Mönchengladbach-Mainz 3:4, Hamburg-Köln 2:1, Bremen-Augsburg 3:2. In Liga 2 verlor Dresden am Abend gegen Hertha BSC mit 1:2. Die Berliner bleiben damit Tabellenführer. Der 1. FC Magdeburg ist momentan Sechster. Das waren die Nachrichten mit Michael Holzberger. Und wie es auf den Straßen aussieht, das sagt Ihnen jetzt Christoph.
3: Das geht schnell. Danke, Michael. Wir möchten, dass Sie gut ankommen. Hier ist der MDR Sachsen-Anhalt Verkehrsservice um 9:53. Und tatsächlich liegen uns derzeit keine Verkehrsmeldungen vor. Sie können aber Ergänzung durchgeben, falls es nötig ist. Kostenfrei 0800 94 6 94 6 und die 1. Dafür haben wir Wetter. Ballenstedt 17 Grad, Zürich 17 Grad, Magdeburg 18 Grad. Es ist etwas unbeständig, aber es wird im Laufe des Mittags besser. Es kommt von Norden her doch noch die Sonne durch. Wir bleiben dabei. Und dann wird es insgesamt etwas freundlicher. Die Höchstwerte heute bei 22 Grad, aber auch heute Nachmittag ist der ein oder andere Schauer noch möglich. Es ist so ein bisschen Aprilwetter.
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3: Und einen schönen Vormittag, spät früh, wünscht Ihnen Christoph Schneider. Hallihallo.

0: Wie schön kann ein Sonntagvormittag sein? Ja, na klar, wenn Fancy läuft, alles erreicht. Lady of Ice hier bei MDR Sachsen-Anhalt. Wie ist denn so Ihr Sonntag? Was treiben Sie so?
1: Hallo, ich bin die Daniela aus Schleiz von den Heidefüchsen. Das ist ein Schallmeinverein. Und heute am Sonntag spielen wir zum Frühschoppen. Wir machen schöne, schwungvolle, laute Musik. Und dieser Teamgeist, also es klingt wirklich nur in der großen Gruppe gut und macht halt richtig Stimmung. Da fühlt man sich wirklich voller Power, genau. Die Begeisterung ist groß und wir sind auch wie eine große Familie. Wir haben von jung bis alt Mitglieder, die auch wirklich zusammenhalten, auch im Privaten wie im Musikalischen, weil es funktioniert halt nur im Team.
0: Ich kann es mir richtig gut vorstellen und auch der Hinweis auf die Lautstärke ist wahrscheinlich sehr berechtigt. Was geht in Köthen heute?
2: Ja, hallo, ich bin Kai aus Köthen und heute am Sonntag habe ich was vor. Und zwar ist es Fest der Vereine und das ist, glaube ich, der 6. jetzt schon in Folge. Wir sind wieder mit am Start, mit natürlichem Stand und natürlich wird man uns auch auf der Bühne sehen. Wir sind Firefox aus Köthen, also wir sind ein Tanzverein und wir machen moderne Sachen. Der Spaßfaktor beim Fest der Vereine, der ist sehr groß und weil sich Tatsache immer mehr Vereine dafür interessieren und Tatsache dabei sind. Also das ist natürlich cool für Köthen.
0: Also so viele schöne Ideen und noch viele mehr finden Sie auch für durchwachsenes Wetter auf unserer MDR Sachsen-Anhalt-App. Jum.

0: Andreas Borani bei MDR Sachsen-Anhalt. Auf anderen Wegen, es ist der Sonntagvormittag. Ich hoffe, Sie haben einen schönen Sonntagvormittag.
1: Hallo, ich bin Anke aus Sandersdorf und heute am Sonntag gehe ich mit meinem Hund spazieren und es ist eine Straßenhündin aus Spanien, die Lotte. Wir werden es uns so ein bisschen an der Gotsche gemütlich machen und mal schauen, ob wir dort irgendwo noch gemütlich chillen können.
0: Also chillen! Fahren wir doch mal Eckart Hering aus dem MDR-Wetterstudio. Ist heute irgendwie Chillwetter?
2: Ja, rausgehen kann man immer. Man sollte nur für das gewisse Equipment sorgen. Ja, Sandersdorf, ja, Gotsche. Da könnte man, wenn man jetzt rausgeht, vielleicht noch Glück haben, dass es trocken ist. Ja, zur Mittagszeit wäre ein Schirm vielleicht angebracht. Mhm. Denn wir haben tatsächlich, das kommt jetzt gerade rein, ja, von Hessen her, beziehungsweise von Niedersachsen, jetzt in der Harzregion, ja, Harzvorland, Mansfelder Land. Das wird sich dann verlagern noch nach, weiter nach Osten, nach Anhalt. Dort haben wir dann ein Regengebiet, was dann im Laufe des Mittags und zum Nachmittag hin sich weiter nach Süden verlagert. Dann wird das große Regengebiet erstmal raus wandern aus Sachsen-Anhalt. Nachfolgend wird es tatsächlich aufgelockert und die Sonne wird sich auch mal zeigen lassen. Denn immerhin 4 bis 7 Sonnenstunden sind heute möglich. Aber immer mal wieder der ein oder andere kleine örtliche Schauer. Da müssen wir mit rechnen. Also das heißt, der Schirm vielleicht nicht ganz so weit weg. Und das Ganze bei ja recht lauen 19 bis 22 Grad.
0: Also bei 7 Sonnenstunden müsste es ja bald mal losgehen, ehrlich gesagt. Ja. Gucken wir mal noch ganz kurz auf den Montag. Wie geht's denn morgen in die Woche?
2: Ja, eigentlich nimmt der Hochdruckeinfluss zu, aber es bleibt trotz alledem weiterhin wechselhaft. Also morgen anfänglich recht wolkenreich und von Nordwesten ziehen einzelne Schauer durch, aber dann am Nachmittag insgesamt freundlicher. Es wird aufgelockert sein, die Sonne kommt hindurch, aber es wird etwas kühler. Morgen in der Spitze nur 19 Grad.
0: Nehmen wir erstmal so hin. Danke, Eckart.
2: Gerne.

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Wir möchten, dass Sie gut ankommen. Hier ist der MDR Sachsen-Anhalt Verkehrsservice. Wir haben es genau 10.30 Uhr. Keine Verkehrsmeldung der Polizei, aber es gibt inzwischen Blitzer. In Köthen am Ortseingang aus Richtung Basdorf in beide Richtungen. Und Evi hat gerade noch einen durchgegeben. Auf der B81 in Kattenstedt Richtung Hasselfelde. Hier ist 70. Wenn Sie es genauso machen möchten wie Evi, dann klingeln Sie durch. Kostenfrei 0800 94 6 94 6 und die 1.

0: Das Wetter. Naja, da wird noch etwas Freundlichkeit erwartet. Also nicht nur von uns, sondern auch vor allem vom Wetter. Im Augenblick in Ballenstedt 17 Grad, Zürich 17 Grad, Magdeburg 18 Grad. Bisschen was geht danach und auch Sonnenschein wird noch auftauchen. Wir haben es gerade gehört von Eckhard Hering aus dem MDR Wetterstudio. 4 bis 7 Sonnenstunden könnten das heute noch werden. Da müsste es bald mal losgehen. Denn im Großen und Ganzen ist es eher noch grau und es regnet auch noch in den südlichen Landesteilen. Morgen wechselnd bewölkt, vereinzelt Schauer bis 19 Grad.
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0: Mit Christoph Schneider. Hallihallo.

0: In der Sachsen-Anhalt hier. Der Sonntagvormittag, es geht Richtung 10:45. Wahrscheinlich wird doch in den Küchen schon gewerkelt und möglicherweise duftet es auch schon so ein bisschen vorfristig lecker. Wie wär's denn mit Pilzen heute? Die Pilzsaison ist längst eröffnet, die ersten bücken sich schon fleißig durch die Wälder und zeigen stolz ihre Funde. Aber nicht alle sind davon begeistert. Fragen Sie doch mal die Pilze.
1: Geht das schon wieder los? Wir kleinen Pfifferlinge haben es so schwer. Erst sagen alle, wir sind nichts wert. Und dann wollen sie uns alle haben. Da können wir uns noch so gut im Moos verstecken.
2: Moment, ich bin groß und hab's genauso schwer. Oh, guck mal, ein schöner Steinpilz, lecker. Wenn ich das schon höre und zack, bin ich mein Stängel samt Hut los.
3: Na, wie gut, dass ich als Riesenbuffist davon gar nichts hab. Dafür bin ich rund und schwer zu übersehen. Knollenblätterpilz müsste man sein, den will niemand.
4: Naja, aber ich tue alles dafür, dass man mich mit den freundlichen Champignons verwechselt.
1: Leute!
4: Achtung, da kommen welche! Menschen!
5: Ich weiß gar nicht, was die alle haben. Ich bin der Fußpilz. Ich mag Menschen.

0: Riesennummer für Diana Ross im Jahr 1985, Chain Reaction, aber Sie haben es deutlich gehört, die Bee Gees haben da ganz dolle mitgeholfen und durften jetzt ja auch im Schluss ein bisschen mittrellern. Die Bee Gees übrigens auch gern gesehene Gäste im Oldie Club, jeden Sonntag hier bei MDR Sachsen-Anhalt ab 17 Uhr, auch heute Abend wieder mit Peter Hofmann, und er kann uns ja mal erklären, worum wird es denn heute gehen?
1: Hallo Christoph, einen schönen Sonntag alle zusammen, und eben gerade bin ich fertig geworden. Die Einladungs-, Eintritts- und Mitfahrkarte für den Oldie Club ist fertig, wie immer handgemalt, handgeschrieben und handgefaltet. Und hier steht: Willkommen im September 1966. Danke für die vielen Vorschläge. Wir werden altbekannte Leute treffen heute, wie die Beatles, die Stones, Manfred Mann, The Kings, The Who, die Supremes oder The Mamas and the Papas. Aber es sind eben auch Leute dabei, die nicht mehr so oft zur Aufführung kommen und die wir ein bisschen vor dem Vergessen retten wollen. Die Small Faces, die Mindbenders, die Yardbirds, Georgie Fame, Chris Farlow und viele andere mehr. Ich freue mich auf die Show, denn es wird eine richtig schöne 60s-Sendung mit dieser typischen 60er-Jahre-Energie. Und Christoph, mitgebracht habe ich euch jetzt noch eine Band, die sich immer großer Nachfrage erfreut, die tolle Songs gemacht hat, und nebenbei sage ich sie besonders gern an. Dave D, Dozy, Biggie, Mick and Titch. Bis später, euer Peter.
0: Der Sonntag ist gerettet. 17 Uhr geht's los. Peter Hofmann im Oldie Club. Und jetzt, ich sag's ja auch sehr gerne an, Dave D, Dozy, Biggie, Mick and Titch. Hold tight.

0: 6 Minuten sind es noch bis um 11 und es gibt gerade eine frische Meldung von der A2 Richtung Hannover. Vorsicht zwischen Burgzentrum und Lostau. Hier liegen mehrere Metallteile auf der Fahrbahn.
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0: Klingt ein bisschen wie Frankie Goes to Hollywood, ist aber Holly Johnson. Okay, der Sänger von Frankie Goes to Hollywood. Americanos hier bei MDR Sachsen-Anhalt. Gleich geht's weiter mit Kenny Rogers, mit Joachim Witt und mit...
1: Ja.

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2: Mit Michael Holzberger. Guten Tag. Heute vor zwei Wochen hat die AfD die Landtagswahl in Sachsen-Anhalt deutlich gewonnen. Nun blicken die Menschen nach Mecklenburg-Vorpommern und Berlin. Dort haben am Morgen die Landtagswahlen begonnen. In beiden Bundesländern wird, wie zuletzt in Sachsen-Anhalt, mit deutlichen Zugewinnen für die AfD gerechnet. In Mecklenburg-Vorpommern kämpfen laut Umfragen SPD und AfD um den ersten Platz. In Berlin sind es CDU und Linke. Dort dürfen zum ersten Mal auch 16- und 17-Jährige wählen. Die Wahllokale sind bis 18 Uhr geöffnet, danach folgen eine Prognose und Hochrechnungen. Der Umgangston im Landtag von Sachsen-Anhalt ist rauer geworden. Das zeigt eine Bilanz zum Ende der Wahlperiode. In den vergangenen 5 Jahren wurden fast 40 Ordnungsrufe erteilt und damit mehr als doppelt so viele wie in der Wahlperiode davor. Die meisten Ordnungsrufe entfielen auf Abgeordnete der AfD. Einen Ordnungsruf kann der Landtagspräsident aussprechen, wenn ein Abgeordneter etwa durch Beleidigungen auffällt. Passiert das mehrfach, muss der oder diejenige den Plenarsaal verlassen. Und wie weit inzwischen die Regierungsbildung nach der Landtagswahl in Sachsen-Anhalt ist, lesen Sie auf den Sachsen-Anhalt-Seiten von mdr.de. Wer studieren will, braucht auch eine bezahlbare Wohnung und genau da hat Sachsen-Anhalt offenbar einen Vorteil. WG-Zimmer kosten hier deutlich weniger als im Bundesdurchschnitt. Das zeigt eine aktuelle Studie. Tatjana Gropius aus der Nachrichtenredaktion, wie sieht es denn konkret bei uns im Land aus?
3: Besser, wenn man auf den Preis schaut. Also das Moses-Mendelssohn-Institut hat die Statistik zusammen mit der Plattform WG gesucht erstellt und die ergibt, in Magdeburg und Halle zum Beispiel kostet ein WG-Zimmer im Schnitt 350 Euro. Und wenn man sich die Metropolen in anderen Bundesländern anschaut, gibt es da schon gewaltige Unterschiede. Beispiel München, da kostet ein WG-Zimmer um die 850 Euro. In Berlin und Hamburg sind es jeweils um die 650. Die Statistiker sagen ganz klar, die Wohnkosten entscheiden darüber, ob ein Studienort überhaupt finanzierbar ist.
2: Und das neue Semester startet in Sachsen-Anhalt am 1. Oktober. Die Pilzsaison beginnt in Sachsen-Anhalt langsam wieder. Viele Menschen zieht es jetzt in die Wälder, etwa in den Harz oder die Dübener Heide. Uli Wittstock aus der Nachrichtenredaktion. Wie sind denn die Aussichten für die Pilzsammler?
4: Naja, im Moment ist es eher durchwachsen. Nach Angaben des Landesverbandes der Pilzsachverständigen ist es einfach zu trocken und deshalb kann man noch nicht von einem guten Pilzjahr sprechen. Allerdings, naja, es regnet und das macht Hoffnung, wenn es in den nächsten Tagen so weitergeht und dann noch ein bisschen Sonne scheint, dann stehen die Chancen auch gut, dass es mehr Pilze gibt bis Ende September. Die Experten weisen aber noch einmal darauf hin, bitte nur Pilze mitnehmen, die man auch wirklich kennt. Giftige Arten wie zum Beispiel der grüne Knollenblätterpilz können tatsächlich lebensgefährlich sein. Wer sich unsicher ist, dann bitte bei den Pilzberatungsstellen im Land nachfragen oder noch besser einfach stehen lassen.
2: Ja, und soweit die Nachrichten und die Frage an dich, Christoph. Wird man dich auch beim Pilzesammeln sehen?
5: Ich finde das total schön, durch den Wald zu gucken und welche zu entdecken, aber ich hätte so einen Schiss, die dann selber zu essen. Das könnte ich nicht. Wie ist es bei dir?
2: Ja, ich bin Pilzesammler, also ich freue mich schon drauf, den nächsten Tagen mal in den Wald zu gehen.
5: Da weiß ich ja, wen ich fragen kann. Wir möchten, dass Sie gut ankommen. Hier ist der MDR Sachsen-Anhalt Verkehrsservice. 3 Minuten nach 11 haben wir's. Vorsicht auf der A2 Richtung Hannover. Zwischen Burgzentrum und Lostau liegen Metallteile auf der Autobahn. Und da sind wir schon bei den Blitzern. Müsste eigentlich so ein Geräusch kommen, mache ich jetzt nicht. Da steht einer auf der B81 in Kattenstedt Richtung Hasselfelde und am Ortseingang Köthen aus Richtung Barsdorf kommend und der blitzt sogar in beide Richtungen. Sie können jetzt Ihre Ergänzung durchgeben auf der kostenfreien 0800 94 6 94 6 und die 1. Was macht das Pilzwetter? Naja, also heute ist alles dafür, ordentlich Pilze. Es ist nass, es ist Wetter für die Regenjacke. Im Augenblick in Hettstedt 17 Grad, in Hundeluft 18 Grad, Ahrensee 19 Grad und auch die Sonne soll heute noch rauskommen. Wir bleiben gespannt. Die Höchstwerte heute dann trotzdem bei 22 Grad.
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5: Und ich bin Christoph Schneider. Guten Tag.

0: Es darf ruhig ein bisschen mitgesungen werden oder mitgewippt werden, je nachdem, wozu Sie gerade in der Lage sind. Joachim Witt, der goldene Reiter, und damit willkommen hier bei MDR Sachsen-Anhalt. Und ich möchte jetzt nochmal eine Lanze fürs Gemeinwohl brechen.
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0: Und zwar ganz besonders unsere Vereine. Die stellen unheimlich viel gemeinsam auf die Beine. 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Was die Vereine dafür tun müssen, ist, die Tagesaufgabe zusammen abzuarbeiten, zu schaffen, zu lösen. 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
2: Der Wassensdorfer Karnevalsclub e.V.
3: In diesem Jahr ist besonders, dass wir eine Baustelle haben. Wir wollen nämlich unseren Hof barrierefrei machen. Der Karnevalsverein ist jetzt 32 Jahre dort aktiv. Solange sieht der Hof auch aus, wie er ist, also mit Stolperstellen.
2: Der Rassekaninchen- und Geflügelzüchterverein Tanger Hütte.
4: Wir sind in Vorbereitung unserer Ausstellung, die Anfang November als Kreisschau stattfindet. Da sind dann Hühner und Kaninchen zu sehen.
2: Die Monis e.V. aus Magdeburg.
5: 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Wir veranstalten regelmäßige Feste. Deshalb habe ich mich mit den Monis bei euch beworben, weil das natürlich auch alles finanziell irgendwie abgedeckt sein muss.
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2: Die Laufgruppe Hopfen aus Schackensleben.
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1: Hey, little girl. MDR Sachsen-Anhalt, hier, es geht Richtung 11:30, der Sonntagvormittag. Ich bleib nochmal bei den Vereinen, weil das eben doch so wichtig ist. In Köthen gibt's heute das Fest der Vereine. Ein großes, buntes Event direkt auf dem Marktplatz in Köthen. Ab 14 Uhr geht's da rund. Und ja, was kann man sich darunter vorstellen? Das Fest der Vereine? Jens Niemand von der Stadtverwaltung erklärt's.
2: Beim 6. Fest der Vereine können sich Besucherinnen und Besucher wieder auf eine bunte und vielfältige Feier freuen. Über 30 regionale Vereine und Institutionen präsentieren sich im Herzen der Bachstadt und laden zum Mitmachen ein. Ausprobiert werden können zum Beispiel zahlreiche Sportarten, von Fechten über Basketball bis hin zu Crossgolf. Außerdem können sich kleine Besucherinnen und Besucher mit einem Bungee-Trampolin einen Überblick über das Festgelände verschaffen. Und wer besonders sportlich ist, kann am Kirchturmlauf teilnehmen. Ein toller Nachmittag im Namen des Ehrenamts.
1: Also auf nach Köthen! Spiel, Sport und Spaß heute beim Fest der Vereine. 14 Uhr geht's los auf dem Marktplatz in Köthen. Und wenn Sie jetzt noch andere Ideen brauchen oder Köthen vielleicht doch eine Ecke weg ist, klicken Sie auf die MDR Sachsen-Anhalt-App. Da gibt es reichlich Tipps auch für diesen Sonntag.

0: Wir möchten, dass Sie gut ankommen. Hier ist der MDR Sachsen-Anhalt Verkehrsservice um genau 11:30 Uhr. Und es gibt keine Verkehrsmeldungen der Polizei, aber Sie haben Blitzer entdeckt. Die stehen auf der A9 Richtung Berlin zwischen Beelitz-Heilstätten und dem Dreieck Potsdam, auf der B81 in Kattenstedt Richtung Hasselfelde und in Köthen. Am Ortseingang aus Richtung Basdorf kommend und Obacht, der blitzt in beide Richtungen. War's das oder haben Sie noch was? Dann 0800 94 6 94 6 und die 1. Schwenk zum Aprilwetter, wie wir es heute genannt haben. Aschersleben 19 Grad, Naumburg 18 Grad, in Güterglück 19 Grad. Ein bisschen was geht da noch. Und es könnte auch noch die Sonne rauskommen. Es sind ja bis zu 7 Sonnenstunden heute vorhergesagt. Mal sehen, wann es endlich losgeht. Die Höchstwerte heute Nachmittag bei 22 Grad. Morgen wechselnd bewölkt, vereinzelt Schauer bis 19 Grad.
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0: Ah, Supertramp schwärmen hier von einem Breakfast in America, aber nix America. Wir bleiben mal schön hier und schauen nach Welsleben. In Welsleben wird heute gefeiert mit einem großen Festumzug. Da wird an die erste Erwähnung des Bördedorfs erinnert vor, Achtung, 1200 Jahren. Das ist ein Geburtstag, den nur wenige Kommunen im Land feiern können. Entweder, weil es sie noch nicht so lange gibt oder weil es keine Zeugnisse einer Erwähnung von vor so langer Zeit gibt. Und auch in Welsleben weiß man erst seit kurzem davon. Annette Schneider-Solis hat sich die ganze Geschichte erzählen lassen.
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2: Das Leben ist beschwerlich für die Menschen in der Vorzeit. Fruchtbarer Boden, wie ihn die Börde bietet, ist ein wertvolles Gut. Und wenn da noch eine Quelle in der Nähe sprudelt, ist das ein guter Grund, sich niederzulassen. Schon lange vor dem Jahr 826 haben sich die ersten Ackerbauern und Viehzüchter niedergelassen, wo heute der Ort Welsleben liegt. Bis vor wenigen Monaten fehlte ein Beleg für die Ersterwähnung. In einer Chronik gab es einen Hinweis auf ein Kloster Corvey. Bürgermeister Hans-Jürgen Korn fiel bei einem Besuch in Höxter eben dieses Kloster Corvey auf.
3: Und da habe ich gesagt, Corvey, du hast es doch irgendwo schon gelesen. Ich sage, da haben wir, glaube ich, irgendwie unsere Wurzeln. Können wir da nicht irgendwie Kontakte zum Archiv aufnehmen?
2: Gesagt, getan. Von Corvey führte der Weg ins Archiv nach Paderborn. Es gab wenig Hoffnung, hier etwas zu finden. Doch nach mehreren Wochen fanden sich Abschriften von Zetteln der Mönche, auf denen Welsleben vermerkt war, so Hans-Jürgen Korn.
3: Ja, wir waren erstaunt, was da alles zu entdecken war. Ganz entscheidend war auch noch, dass nicht nur wir als Ort Welsleben an der Börde, an das Kloster, an der Weser geschenkt worden sind. Das war alt 822, ein neu gegründetes Kloster. Und man wollte diesem jungen Kloster eben auch helfen, finanziell gut dazustehen. Und da gab es solche Schenkungen. Unter anderem wurde eben der Ort Welsleben an dieses Kloster geschenkt, 826.
2: Im Archiv wurden zwar keine Urkunden gefunden, wohl aber eben diese Notizen, die Heimathistoriker Manfred Ludwig Vlocker aus dem Lateinischen übersetzte.
4: Die haben, wie gesagt, keine Unterschrift und nichts. Das sind eigentlich nur Zettel gewesen, die man gesammelt hat in den ersten Jahren, wo der Adalhard, das war der erste Abt, und der war an dem Aufbau dieser von Corvey eben beteiligt, ne? Oder maßgeblich beteiligt. So, und alles, was in seine Zeit fällt, wurde gesammelt und dann hinterher wieder abgeschrieben. Es sind Grundstücksübertragungen gewesen oder eben auch nur Zinsen oder Getreide. Oder das wurde da notiert. Da sind wir eben unter diesen ersten Schenkungen dabei.
2: Welsleben war seinerzeit eine Ansammlung mehrerer Gehöfte. Die Pläne für das Kloster gingen auf den 814 verstorbenen Karl den Großen zurück. Er hatte an der Elbe die Ostgrenze seines Reichs verortet und wollte sie festigen. Zwei Namen fielen Heimathistoriker Manfred Ludwig Vlocker auf: Ada und Odo.
4: Es könnte sein, dass es Brüder waren. Ich nehme eher an, dass es Vater und Sohn waren. Es war damals üblich, wenn jemand eine Stiftung gemacht hat oder eine Schenkung gemacht hat, hat er seinen Erben gleich mit hinzugezogen. Diese beiden haben verschiedene Grundstücke verschenkt hier aus Welsleben, aus Westerhüsen, aus Salbke und aus Olvenstedt. Und das beweist, dass diese Leute eigentlich schon Gutsbesitzer waren, selbst gar nicht mehr gearbeitet haben, sondern von diesen Pfründen gelebt haben.
2: Es waren 24 Bauern, deren Gehöfte oder Erträge dem Kloster geschenkt wurden. Welsleben hieß damals noch Waldeslev. Das deutet darauf hin, dass es damals noch sehr waldig war. Lev, aus dem später Leben wurde, stand für Lehen, also ein geliehenes Gut. Daraus wurde später Welsleben. Die Erzählung von einem Wels, der sich bei einem Hochwasser nach Welsleben verirrt haben soll und leben sollte, die darf mit großer Wahrscheinlichkeit im Reich der Sage angesiedelt werden.
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So muss das sein, die Perlen in voller Schönheit. Tell me why not, stand by your man, MDR Sachsen-Anhalt. Es geht Richtung 12. Gleich alles Wichtige vom heutigen Tag, präsentiert von Uli Wittstock. Ich bin so gut wie raus, übergebe an meinen Kollegen Frank Eberlein. Ich habe gerade schon mal in meine Brezel gebissen und die Verkäuferin hat gesagt, ja, die ist aber mit Salz und Pfeffer. Und ich muss sagen, sie hat recht. Also ich wünsche Ihnen einen schönen Restnachmittag hier mit MDR Sachsen-Anhalt.

0: Hier ist MDR Sachsen-Anhalt. Kurz nach 12 gibt's bei uns sonnige Grüße aus den 70ern. Glenn Campbell mit seinem Lied von der Sonnenblume hören Sie in wenigen Minuten, gleich nach der aktuellen Mittagsübersicht.
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0: Im Studio ist Uli Wittstock. Uli, tanken soll, naja, billiger will ich gar nicht sagen, aber weniger teuer werden.
2: Ja, Tankdeckel oder Tankrabatt, es bewegt sich was in Berlin, zumindest wird darüber debattiert, aber wie das immer so ist, natürlich gibt es auch Kritik. Und Demokratie als Lernfach, wir fragen, wie funktioniert das in diesen aufgeregten Zeiten eigentlich an Sachsen-Anhalts Schulen? Das Tanken soll für die Menschen auch in Sachsen-Anhalt bezahlbarer werden. Doch ob der geplante Preisdeckel der Bundesregierung wirklich die beste Lösung ist? Naja, darüber gibt es natürlich Debatten. Auf der einen Seite sind Wirtschaftswissenschaftler, die warnen vor teuren Subventionen. Andere wiederum befürchten zu viel Bürokratie.
3: Es sei zynisch, auf Kosten der jungen Generation das Fahren von Autos mit Verbrennungsmotor zu subventionieren, sagte die Ökonomin Grimm dem Kölner Stadtanzeiger. Durch opportunistische Politik werde versucht, die Wähler nicht zu verprellen. In der Politik scheine immer noch nicht angekommen zu sein, was auf dem Spiel stehe, erklärte Grimm. Die deutsche Mineralölindustrie sei gesprächsbereit. Über den von der Bundesregierung geplanten Preisdeckel für Benzin und Diesel sagte der Hauptgeschäftsführer des Wirtschaftsverbandes Fuels und Energie Küchen der Welt am Sonntag. Anders als in den kleinen Ländern Belgien und Luxemburg wäre eine staatliche Preisregulierung im deutschen Markt mit seinen 14.000 Tankstellen aber hochkomplex und mit erheblicher zusätzlicher Bürokratie verbunden.
2: Rainer Glitz fasste zusammen und es soll ja zumindest für 3 Monate einen Tankrabatt geben. Autofahrer könnten bei Diesel und Benzin bis zu 17 Cent pro Liter sparen, so die Ansage. Allerdings, naja, der Steuerzahler muss dafür insgesamt 2,5 Milliarden Euro aufbringen. Die Kosten werden dann zwischen der Bundesregierung und den Bundesländern geteilt werden. Wir blicken nach Sachsen-Anhalt. Bei Umfragen zeigt sich, dass es hierzulande kaum Menschen gibt, welche die Demokratie ablehnen. Doch was ist Demokratie? Darüber gibt es dann doch sehr unterschiedliche Meinungen. Und Demokratie ist vor allem auch ein Mitmachprojekt und das nicht nur, wenn es um Wahlen geht. Deshalb spielt das Thema auch an Schulen eine Rolle. Doch wie blicken junge Leute auf die Demokratie? Was bewegt sie? Wo sehen sie Herausforderungen? Clara Hoffmann.
4: Buntstiftklappern, Papierrascheln und Stimmengewirr. Im Kunstraum der Privatschule Großmühle in Feckenstedt ist es heute laut. Denn hier findet ein ganz besonderer Workshop statt. Die Kunst der Demokratie.
5: Also ich male ein Straßenschild, wo dann steht, Sachsen-Anhalt hat keinen Platz für Rassismus. Da Rassismus ja nichts Schönes ist und halt niemand würde gerne Rassismus am eigenen Leib erfahren.
4: Lenny ist 15. Mit seiner Klasse malt er, was Demokratie für ihn und seine Freunde ausmacht.
6: Dass man halt mitbestimmen darf, das ist das Wichtigste, glaube ich.
7: Dass ganz viele verschiedene Meinungen zusammenkommen und dass man sich gegenseitig unterschiedlich akzeptiert.
5: Dass jeder Mensch was dazu beitragen darf und auch sagen darf, wenn er irgendwas mitzubestimmen hat.
4: Laura Hillmann ist Lehrerin und Mitverantwortliche des Projekts. Sie möchte den Schülern zeigen, wie Demokratie aussehen kann.
8: Dass jeder etwas beitragen kann, dass jeder gehört wird, jeder eben mitgestalten kann und man eine Wahl hat.
4: Rund 120 Kilometer weiter am Berufsschulzentrum in Stendal. Olaf Böse ist Sozialkundelehrer und viele seiner Schülerinnen und Schüler, die sind schon volljährig.
9: Wir versuchen nicht, die Schüler in irgendwelche Formen reinzupressen, sondern wir versuchen, Schülern zu ermöglichen, der Mensch zu sein, der sie sind.
4: In seinem Unterricht reden die Klassen offen über ihre Sorgen, gerade jetzt in diesen Tagen nach der Wahl. Und auch darüber, was Demokratie heute so schwierig macht. Ein Problem? Politik auf TikTok und Insta, weil hier die politische Meinung von jungen Menschen mehr als jemals zuvor beeinflusst wird.
10: Vor allem, wenn man sich selber keine eigene Meinung bildet, wenn man einfach nur hört, was die anderen sagen und der Meinung ist, dass das richtig ist, ohne es weiter zu hinterfragen.
4: Adrian ist 21 und durfte schon wählen gehen. So auch der 20-jährige Lukas. Er wünscht sich für die Zukunft, dass Menschen wieder mehr miteinander reden, auch wenn sie anderer Meinung sind.
11: Dass sie bereit sind, ihre Meinung zu ändern und nicht nur auf Emotionen ihre Entscheidungen treffen.
4: Eins wird klar, die Schülerinnen und Schüler aus Feckenstedt und Stendal finden, Demokratie muss Diskussionen aushalten.
2: Ja, und vor allem Diskussionen mit Menschen, die grundsätzlich eine andere Meinung haben. Und das natürlich, wissen wir, ist alles andere als einfach. Und wir bleiben beim Thema, denn es stellt sich auch die Frage, was passiert jetzt eigentlich nach der Wahl in Sachsen-Anhalt? Die Regierungsbildung zeichnet sich noch nicht so richtig ab. Keine Partei hat ja die absolute Mehrheit erreicht. Und die Kirchen hier im Land, die haben sich ja bereits deutlich zu den Wahlergebnissen geäußert. Aber wir haben ja auch noch andere Religionen im Land, die von dem Wahlergebnis betroffen sind, nämlich Juden und Muslime. Wie sehen die eigentlich auf das Wahlergebnis? Marc Weirich war in der Synagoge und auch in einer muslimischen Gemeinde.
12: Der Marktplatz von Halle an der Saale. Straßenbahnen steuern in alle Himmelsrichtungen. In welche Richtung das Bundesland derzeit politisch steuert nach dem klaren Sieg der AfD, das ist bislang noch unklar. Diese Unsicherheit spürt auch Igor Matwetz. Der 35-Jährige ist Teil der jüdischen Gemeinde in Halle.
13: Zu wissen, dass eventuell sich Regierungsmehrheiten ergeben können, die das jüdische Leben nicht als freies, in meinen Augen, schützen wollen, sondern eher instrumentalisieren wollen und auf jeden Fall ein ganz eigenes Geschichtsbild haben, das sich mit meinem nicht auf Wellenlänge ist, macht schon ein bisschen Zukunftsangst.
12: Halle sieht er als gutes Beispiel. Hier haben bei der Wahl die Linken 2 Direktmandate geholt. Grüne und SPD waren stark.
14: Tür ist offen.
12: Schutz spielt für die jüdische Gemeinde in Halle eine große Rolle. Mehrere dicke Stahltüren müssen durchquert werden, um in das Gotteshaus zu kommen. Die Sicherungsvorkehrungen sind seit dem 9. Oktober 2019 enorm. Mit gemischten Gefühlen verfolgt der Gemeindevorsitzende Max Priworotzki den hohen Zuspruch für die AfD.
15: Ich weiß, dass es gibt auch sehr unterschiedliche Einstellungen zum jüdischen Leben. Es gibt Politiker, die meinen, dass in den Schulen Holocaust nicht so große Rolle spielen sollte.
12: Auf der anderen Seite der Saale, in Halle-Neustadt, befindet sich das Islamische Kulturzentrum. Einer, der die Gemeinde gut kennt, ist Mamad Mohammad. Er war langjähriger Geschäftsführer des Landesnetzwerks der Migrantenorganisationen in Sachsen-Anhalt und wird in der neuen Legislatur für die Grünen im Landtag sitzen.
16: Einerseits freue ich mich darüber, dass ich jetzt Mitglied des Landtages bin, aber gleichzeitig durch die Wahlsieg der AfD mit 43% weiß ich, dass wir einfach schmerzhafte 5 Jahre vor uns haben.
12: Demokratisch und rechtsstaatlich soll Sachsen-Anhalt bleiben. Und offen für den Dialog der Religionen.
16: Ob wir diese Gesprächsphasen weiterhin halten können, das kann ich nicht einschätzen. Aber wir werden dafür alles tun, dass das die Vorstände, die ehrenamtlichen Verantwortlichen, engere Kontakt zueinander haben. Auch wenn politische Spaltung gibt, dass menschlich nicht keine Spaltung stattfindet.
12: Sowohl Juden als auch Muslime in Halle wünschen sich nur eins, dass sie über die Zukunft mitbestimmen können.
2: Marc Weirich berichtete und das war der Überblick hier am Sonntagmittag. Es geht weiter mit den aktuellen Verkehrsmeldungen. Die hat Frank.
17: Natürlich. Danke, Uli. Wir möchten, dass Sie gut ankommen. Hier ist der MDR Sachsen-Anhalt Verkehrsservice um 12.08 Uhr. Im Landkreis Stendal gibt es Probleme auf der Straße zwischen Drösede und Böhmen-Zien. Dort ist eine Kuh mitten auf der Fahrbahn. Also Vorsicht bitte. In Müro ist in der Dobritzer Straße Öl auf der Fahrbahn. Auch dort bitte vorsichtig ranfahren. Und geblitzt wird auf der A9 Richtung Berlin zwischen Beelitz-Heilstätten und dem Dreieck Potsdam. Dann auf der B81 in Kattenstedt Richtung Hasselfelde. In Halle in der Alten Heerstraße in beiden Richtungen. Und dann noch am Ortseingang Köthen aus Richtung Basdorf auf beiden Seiten. Und wenn Sie noch mehr sehen sollten, Blitzerstaus, Gefahrenstellen, dann rufen Sie uns bitte an. Das kostet Sie nichts. 0800 94 6 94 61. Danke schon mal. Und das Sonntagswetter. Im Laufe des Nachmittags ziehen die dicksten Regenwolken immer weiter nach Süden. Das heißt, von Norden her wird's freundlicher. Hin und wieder besteht sogar die Chance auf etwas Sonnenschein. Trotzdem müssen Sie hier und da weiterhin mit kurzen Schauern und auch mit Gewittern rechnen. Im Moment haben wir zwischen 10 Grad auf dem Brocken und 20 Grad in Gardelegen und in Halberstadt. 22 können es noch werden. In der Nacht bleibt's dann überwiegend trocken, bei 11 bis 9, im Oberharz bei 4 Grad. Und morgen am Montag ist es grau, regnerisch und sehr windig bei höchstens 16 bis 19 Grad.
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17: Schön, dass Sie Radio hören. Ich grüße Sie und habe, wie versprochen, hier Musik von Glenn Campbell aus den 70ern. Sunflower.

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1: Der deutsche Handballmeister SC Magdeburg steht unmittelbar vor einem richtungsweisenden Spiel. Und warum das Auswärtsspiel der Magdeburger bei der MT Melsungen heute von enormer Bedeutung für den Meisterschaftskampf ist, das weiß MDR Sachsen-Anhalt Sportreporter Jens Lampe.
2: Ja, hallo Sportfrei. Die MT Melsungen ist ein ambitionierter Mitkonkurrent des SCM im Meisterschaftskampf. Zudem haben sich die Melsungen in den letzten Heimduellen gegen die Magdeburger als unangenehmer Gegner erwiesen. Nur eins der letzten vier Gastspiele in Hessen konnten die Elbestädter gewinnen. Auch deshalb ist die abendliche Auswärtsaufgabe für SCM-Cheftrainer Bennett Wiegert
3: super anspruchsvoll. Okay, also das wird so zumindest in der Bundesliga der absolut nächste Gradmesser für uns. Da kommt so viel Power auf uns zu, so viele Varianten, so viele Sachen, die man zu bearbeiten hatte. Wenn ich mir was hätte wünschen können, ist eine längere Vorbereitungszeit darauf und nicht einen vollen Reisetag mit drin. Aber das ist kein Wunschkonzert. Wir werden da um verdammt wichtige Punkte für unsere Ziele kämpfen.
2: Anwurf zum Bundesliga-Duell. MT Melsungen gegen den SC Magdeburg ist 18 Uhr. Gespielt wird in der Rotenbach-Halle in Kassel.
1: Ja, und für die Basketballer des mitteldeutschen BC beginnt heute Nachmittag die neue Bundesliga-Saison. Jens, wie stehen denn die Chancen, dass der MBC mit einem Sieg in die neue Spielzeit startet?
2: Die Vorzeichen dafür stehen gar nicht schlecht. Letztes Wochenende tanken die Wölfe aus Weißenfels Selbstvertrauen in der ersten Runde des deutschen Basketballpokals. Der deutliche Auswärtssieg in Göttingen macht Mut für den heutigen Bundesliga-Start. Bis auf einen Leistungsträger kann der mitteldeutsche BC am Nachmittag in Bestbesetzung spielen. Das Duell in Oldenburg hat eine zusätzliche Brisanz, denn der MBC-Cheftrainer der letzten Saison, Milenko Bogicevic, der sitzt jetzt auf der Trainerbank der Oldenburger. Spielbeginn in Oldenburg ist 15 Uhr.
1: Ja gut, wissen wir Bescheid. Dankeschön, Jens Lampe. Und selbstverständlich erfahren Sie hier bei MDR Sachsen-Anhalt, wie das Gastspiel der Weißenfelser Basketballer bei den Baskets in Oldenburg ausgeht.

0: Vorwärts in die Vergangenheit oder lieber doch zurück in die Zukunft? Ich glaube, wir nehmen alle Letzteres. Ne? Bei so herrlicher Musik aus dem gleichnamigen 80er-Jahre-Kultfilm waren das Huey Lewis and the News. Wir möchten, dass Sie gut ankommen. Hier ist der MDR Sachsen-Anhalt Verkehrsservice um 12.30 Uhr. A2 Richtung Berlin zwischen Allerengersleben und Bornstedt. Stockender Verkehr. Der Grund ist ein defekter PKW auf der rechten Spur an einer Baustelle. Im Landkreis Stendal ist immer noch eine Kuh auf der Fahrbahn und zwar auf der Straße zwischen Drösede und Böhmenzien. Und in Müro ist nicht eine Kuh, aber Öl auf der Fahrbahn. Also auch Vorsicht bitte. Und zwar in Müro in der Dobritz Straße. Und geblitzt wird auf der A9 Richtung Berlin zwischen Beelitz-Heilstätten und dem Dreieck Potsdam, dann auf der B81 in Kattenstedt Richtung Hasselfelde, in Halle in der Alten Heerstraße in beiden Richtungen, im Böllberger Weg stadtauswärts und in der Glaucher Straße in beiden Richtungen, also die Blitzerhochburg, auch heute wieder Halle. Und dann wird noch geblitzt am Ortseingang Köthen aus Richtung Basdorf. Auf beiden Seiten. Wenn Sie noch mehr sehen sollten, dann rufen Sie uns an. Wir sagen es gern weiter. Kostenfrei der Anruf unter 0800 94 6 94 6 1. Schönen Dank und gute Fahrt. Kurzer Blick aufs Wetter. Im Laufe des Nachmittags wird es im Großen und Ganzen freundlicher, auch wenn Sie hier und da weiterhin mit kurzen Schauern und auch mal mit einem Gewitter rechnen müssen. Aber es kann genauso gut auch mal die Sonne scheinen. Im Moment haben wir 17 Grad in Zeitz, 19 in Wernigerode und 20 in Salzwedel und Wittenberg. 22 Grad heute das Maximum. In der Nacht dann meist trocken bei 11 bis 9 Grad. Im Oberharz wird schon mal richtig kalt. 4 Grad dort die Tiefstemperatur. Und morgen am Montag grau, regnerisch und sehr windig.
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0: Radio hören macht Spaß, ja, und das schon seit über 100 Jahren. Also was da inzwischen an toller Musik dazugekommen ist, Ella Ella von Franz Gall zum Beispiel, das war in den 80ern. Aber Radio hören kann man ja in fast jeder Situation, ne? Das heißt, machen Sie was Schönes auch aus diesem Sonntag und nehmen Sie uns im Ohr mit, MDR Sachsen-Anhalt. Ja, was haben Sie denn heute noch so vor?
1: Heute am Sonntag fahre ich nach Köthen zum Töpfermarkt. Ja, bestimmt interessant ist, weil diese alten Handwerke, die ja irgendwo immer verloren gehen, werden da dargestellt und man kann sich das schön angucken, wenn was Schönes ist. Kann man sich ja auch mal für die Frau was Schickes holen und mal was Schickes schenken.
2: Heute am Sonntag gehe ich Sport treiben für Körper und Geist, was auch sonst. Wir machen Kraftsport, wir machen Ausdauer und Selbstverteidigung. Es gibt Befriedigung, durchaus, brennende Muskeln. Und man weiß, was man getan hat. Kinder und Jugendhilfe kommen, du kannst nur Leute halten, wenn du selbst gerade stehst.
3: Heute am Sonntag werden wir mit unserer Enkelin mal nach Dessau in den Tierpark fahren. Beim letzten Mal hat es ihr so gut gefallen, dass wir da nochmal gucken wollen. Man kann die Kinder schön laufen lassen, sie können gucken, sie können spielen, sie können sich austoben und das ist natürlich das Beste. Und wenn das Wetter auch nicht ganz so passen sollte, das weiß man ja immer nicht im Voraus. Na ja, mein Gott, dann gehen wir ins Aquarium und gucken Fische an, das ist auch mal nicht schlecht.
4: Hallo, ich bin die Daniela aus Schleiz von den Heidefüchsen. Das ist ein Schallmein-Verein und heute am Sonntag spielen wir zum Frühschoppen. Wir machen schöne, schwungvolle, laute Musik.
5: Hallo, ich bin Anke aus Sandersdorf und heute am Sonntag gehe ich mit meinem Hund spazieren und es ist eine Straßenhündin aus Spanien, die Lotte. Wir werden es uns so ein bisschen an der Gotsche gemütlich machen und mal schauen, ob wir dort irgendwo noch gemütlich chillen können.
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wunderschön, ne? Ein Song, der direkt unter die Haut geht. Ein Wort bricht das Schweigen. Peter Maffay hier bei MDR Sachsen-Anhalt. Und Sie haben ja gerade gehört, was die Leute heute noch so machen wollen. Und wenn Sie keine Idee haben bisher, was Sie noch machen könnten, wir haben eine. Wenn Sie in der Nähe von Ohmendorf wohnen, also in der Börde, dann besuchen Sie doch den Rapunzeltag, das Börde-Museum in Ohmendorf. Ist ja heute noch bis 16 Uhr eine märchenhafte Erlebniswelt. Der Rapunzeltag bietet Märchen und Abenteuer für Groß und Klein. Also das wird für jeden spannend. Und wenn Sie ganz woanders wohnen und sagen, Ohmendorf, die Börde, das ist alles zu weit für mich, ja, dann wäre da zum Beispiel der Wiesenmarkt in Eisleben, das größte Volksfest Mitteldeutschlands, heute und auch morgen noch. 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

0: MDR Sachsen-Anhalt mit Musik von Pat Benatar aus Amerika. Ja, und gleich nach eins hören Sie bei uns gar lieblichen Gesang aus Schweden. Jo, das sind ABBA mit einem ihrer ganz frühen Songs und den spiele ich für Sie in wenigen Minuten.
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2: Mit Karin Roxer, guten Tag. Damit nicht nur für die Menschen hier in Sachsen-Anhalt das Tanken wieder bezahlbarer wird, setzt die Bundesregierung auf einen Tankrabatt und einen Spritpreisdeckel. Axel Dedering aus der Nachrichtenredaktion, nicht alle sind aber damit einverstanden.
3: Also, den Tankrabatt, den gab es ja schon einmal. Verbraucherschützer und Sozialverbände kritisieren, dass er jetzt neu aufgelegt werden soll. Ihrer Meinung nach werden damit zwar alle Autofahrer entlastet, Menschen mit kleinem Einkommen aber nicht gezielt unterstützt. Zustimmung kommt dagegen unter anderem von Speditionen und Bauern. Der Tankrabatt soll ab Oktober für 3 Monate gelten. Autofahrer könnten dadurch bei Benzin und Diesel bis zu 17 Cent pro Liter sparen. Ab Januar soll dann zusätzlich ein Spritpreisdeckel eingeführt werden. Dabei legt der Staat einen Höchstpreis für Kraftstoffe fest.
2: 2 Wochen nach der Landtagswahl hier in Sachsen-Anhalt richtet sich der Blick heute auf Berlin und Mecklenburg-Vorpommern. Dort haben am Morgen die Wahlen begonnen. In beiden Bundesländern wird, wie zuletzt in Sachsen-Anhalt, mit deutlichem Zugewinn für die AfD gerechnet. In Mecklenburg-Vorpommern kämpfen laut Umfragen SPD und AfD um den ersten Platz. In Berlin sind es CDU und Linke. Die Wahllokale sind bis 18 Uhr geöffnet. Die Polizei ermittelt nach einem tödlichen Verkehrsunfall in der Altmark. Dabei kam ein Autofahrer in der Nacht auf der L11 nahe Rohrberg südlich von Salzwedel ums Leben. Den Angaben zufolge war der 57-Jährige aus bislang ungeklärter Ursache in einer Kurve von der Straße abgekommen. Das Auto überschlug sich, der Fahrer wurde eingeklemmt und starb noch an der Unfallstelle. Die Feuerwehr war mehrere Stunden im Einsatz, die Straße war für 4 Stunden gesperrt. Zu schnelles Fahren gehört zu den häufigsten Unfallursachen im Straßenverkehr. Dass viele Autofahrer die Geschwindigkeitsbegrenzung trotzdem missachten, zeigt eine Kontrolle in Tuchheim im Jerichower Land. Den Spitzenwert gestern in einer 30er-Zone registrierte die Polizei bei einem Fahrer, der mit Tempo 73 durch den Ort fuhr. Nun drohen ihm laut Bußgeldkatalog eine Geldstrafe von 400 €, 2 Punkte und 1 Monat Fahrverbot. Sie war schon Saale-Unstrut-Weinkönigin, will jetzt aber noch deutsche Weinmajestät werden, die Altmärkerin Paula Löber. Gestern hat sie in Neustadt Rheinland-Pfalz einen weiteren Schritt gemacht und es bis ins Finale geschafft. Die Freude bei ihr war danach groß.
4: Wahnsinn, es ist einfach unreal, weil letztes Jahr stand ich noch hier, saß ich unten und habe mitgefiebert von meiner Vorgängerin und jetzt ist man selber dran und man hat es sogar so weit geschafft und es ist ein großer Stein, der darunter fällt.
2: Ob es für Paula Löber dann tatsächlich zum Titel der deutschen Weinmajestät reicht, das entscheidet sich dann am kommenden Freitag. Und hier geht's weiter mit Frank, das hat sich schon entschieden. Das waren die Nachrichten mit Karin Roxer.
0: Ja, danke Karin. Wir möchten, dass Sie gut ankommen. Hier ist der MDR Sachsen-Anhalt Verkehrsservice um 13.03 Uhr A2 Richtung Berlin. Zwischen Allerengersleben und Bornstedt stockender Verkehr. Der Grund ist ein defekter PKW, der auf der rechten Spur an einer Baustelle steht. Und im Landkreis Stendal gibt's Probleme auf der Straße zwischen Drösede und Böhmenzien. Vielleicht sind es keine Probleme, aber zumindest eine Gefahr für eine Kuh auf der Fahrbahn. Und in Müro ist in der Dobritzer Straße Öl auf der Fahrbahn. Also da bitte vorsichtig sein. Und geblitzt wird auf der A9 Richtung Berlin zwischen Beelitz-Heilstätten und dem Dreieck Potsdam. Auf der B81 in Kattenstedt Richtung Hasselfelde. In Halle an mehreren Stellen. Fangen wir mal an mit der alten Heerstraße. Straße, da in beiden Richtungen, dann im Böllberger Weg stadtauswärts und auch noch in der Glaucher Straße in beiden Richtungen. Und geblitzt wird auch am Ortseingang Köthen aus Richtung Basdorf und zwar auf beiden Seiten, wenn Sie rein wollen und wenn Sie raus wollen aus Köthen. Und das war's. Vielleicht können Sie was ergänzen, dann rufen Sie uns bitte an, kostet Sie nichts, 0800 94 6 94 6 und T1, kommen Sie gut an Ihr Ziel. Das Wetter im Laufe des Nachmittags wird schöner. Das heißt, die Wolken werden weniger, vor allem die Regenwolken ziehen weg Richtung Süden. Trotzdem müssen Sie hier und da noch mit kurzen Schauern und hin und wieder auch mal mit einem Gewitter rechnen. Aber die Sonne zeigt sich hier und da auch immer mal. Im Moment haben wir zwischen 10 Grad auf dem Brocken und 20 Grad in Magdeburg und in Dessau. Maximal möglich heute 22 Grad. In der Nacht überwiegend trocken und es kühlt sich ab auf 11 bis 9, im Oberharz gar bis auf 4 Grad. Und morgen am Montag grau, regnerisch, sehr windig. Zudem ja und 16 bis 19 Grad die Höchsttemperatur.
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0: Und mit honigsüßer Musik von ABBA, hier sind sie, die vier Schweden aus den 70ern. Ich wünsche Ihnen einen schönen Sonntag.

0: John Farnham bei MDR Sachsen-Anhalt. Und haben Sie schon das Neueste gehört? Es gibt jetzt auch Zahnpasta für Hunde. Entwickelt wurde diese in einem Labor in Halle. Und mein Kollege Marc Burgemeister fand das so abgefahren, dass er dieses Labor einfach mal besucht hat. Und mehr noch, Marc hat gelernt, was dem Hund am besten schmeckt.
1: Die meisten Zahnpasten für uns Menschen sind ja weiß. Jetzt habe ich hier gerade ein kleines Döschen in der Hand. Das muss man unten drehen und dann kommt da wie so eine braune Gelwurst raus. Das ist die neue Hundezahnpasta bzw. das Hundegel. Und bei mir steht Herr Buchholz, der wissenschaftliche Leiter und Mitbegründer hier von Periotrap. Und er hat auch ein Döschen in der Hand, das ist auch braun bzw. Also der Inhalt ist sehr braun. Und wenn ich hier mal dran rieche, puh, da sprengt es mir gleich die Nase. Riecht wie angeröstetes, hochkonzentriertes Hühnchen. Jetzt kommen Sie, Herr Buchholz. Was hat es damit auf sich?
2: Es ist genau das. Es ist hochkonzentriertes, angeröstetes Hühnchen. Und das ist einer der Geschmacksstoffe, die man zum Beispiel verwenden kann, um so ein Gel, so ein Zahnpflegegel für die Hunde erträglich zu machen bzw. attraktiv zu machen.
1: Das ist quasi die wichtige Zutat, damit man so eine Hundezahnpasta auch dem Hund zuführen kann, dass er das isst.
2: Genau.
1: Das wusste ich jetzt auch noch nicht. Das Endprodukt, das riecht nicht so hochkonzentriert. Das riecht eigentlich fast schon auch ein bisschen frisch. Und das ist fast fertig. Es steht jetzt in den letzten Zügen der Entwicklung, auch mit den letzten Tests, die Sie hier in Halle gerade machen. Was mich noch interessiert, warum machen Sie das überhaupt für Hunde? Ist das so eine verbreitete auch Krankheit, Zahnfleischerkrankungen bei Hunden?
2: Also gerade die Parodontitis ist eben auch ein großes Problem bei Hunden. Jeder, der einen Hund hat, weiß, dass er früher oder später mal zum Tierarzt gehen muss. Einfach um dort auch den Zahnstein zu entfernen. Und ganz häufig werden eben auch Zähne gezogen letztendlich bei den Hunden. Und man geht davon aus, dass so ab 6 Jahre, das hängt ein bisschen von der Rasse ab, also vor allen Dingen von der Größe und auch von der vom Alter des Hundes, aber so ab 6 Jahren kann man davon ausgehen, dass über 80% aller Hunde eigentlich eine Parodontitis haben. Und mit unserem Pflegegel wollen wir letztendlich nur dafür sorgen, dass dieser Prozess tatsächlich so weit wie es geht nach hinten geschoben wird.
1: Tja, Herr Buchholz, weißt du, wovon er spricht, weil er selbst Hundepapa ist. Den Louis, den habe ich schon kennengelernt, den Office-Hund hier in Halle. Also ein sehr, sehr spannendes Produkt. Wann soll es fertig sein?
2: Also wir sind letztendlich in den letzten Zügen und in der Planung von der Produktion. Wir gehen davon aus, dass wir im ersten Quartal nächsten Jahres ein Produkt letztendlich auf dem Markt haben.
1: Das Hundegel, die Hundezahnpasta gegen Parodontitis, eben auch beim Vierbeiner Made in Halle. Viel Erfolg.
2: Dankeschön.
0: Bilder von Marc Burgemeisters Besuch im Hallenser Zahnpasta-Labor gibt's online bei mdr.de oder auch heute Abend bei Sachsen-Anhalt heute ab 19 Uhr im MDR-Fernsehen.

Schiebop von Cyndi Lauper. Ja, wer auf diesen Sound steht, den Sound der 80er Jahre, der ist an jedem Freitag ab 17 Uhr eingeladen in den 80er Club hier bei MDR Sachsen-Anhalt. Ja, und das Dabeisein geht übrigens auch zeitversetzt, dank der MDR Sachsen-Anhalt App. Ja, und wer eher auf Folkrock steht, ist im altmärkischen Königde bei Bismarck. Richtig, im Hof der Treffenfeldscheune spielt gleich, also ab 13.30 Uhr, die Band Horch. Kennen Sie vielleicht noch, ne? Eine der bekanntesten deutschen Folk-Formationen, übrigens in Halle gegründet, Ende der 70er Jahre. Also das ist schon echt was zum Hinhorchen. Der Eintritt ist frei heute Nachmittag in Königde bei Bismarck. Und mehr Wochenendtipps finden Sie in der MDR Sachsen-Anhalt-App.

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0: Van McCoy war das mit The Hustle. Und wir möchten, dass Sie gut ankommen. Hier ist der MDR Sachsen-Anhalt Verkehrsservice um kurz nach 13:30. A2 Richtung Hannover zwischen Irxleben und Eilsleben. Streckenweise Stau und stockender Verkehr. Zeitverlust 15 Minuten. Und geblitzt wird. Auf der A9 Richtung Berlin zwischen Beelitz-Heilstätten und dem Dreieck Potsdam. Dann auf der B81 in Kattenstedt Richtung Hasselfelde. In Halle in der Alten Heerstraße in beiden Richtungen. Dann in Halle im Böllberger Weg stadtauswärts. Und nochmal in Halle in der Glaucher Straße in beiden Richtungen. Und dann steht auch noch ein Blitzer, ja, der nach beiden Seiten blitzt. Am Ortseingang Köthen aus Richtung Basdorf. Und sollten Sie noch was ergänzen können, dann rufen Sie uns bitte an. Kostet Sie nichts. 0800 94 6 94 6. Und die 1. Schönen Dank schon mal für Ihre Hilfe. Und das Sonntagswetter. Ja, so richtig kommt die Sonne heute auch nicht zum Vorschein. Ne? Hier und da mal so kurz, aber die Wolken sind doch dicht. Die dichtesten und dicksten Wolken ziehen ja so langsam Richtung Süden weg. Aber trotzdem müssen Sie immer wieder mit ein bisschen Regen rechnen. Und wenn es regnet, sagen Sie sich einfach das, was Karl Valentin mal meinte. Ne? Er sagte, ich freue mich immer, wenn es regnet. Denn wenn ich mich nicht freue, regnet es trotzdem. Ja, und hier und da kann es an diesem Sonntag auch mal ein Gewitter geben. Also seien Sie auf alles gefasst. Momentan haben wir 15 Grad in Harzgerode, 18 in Naumburg, 20 in Bad Schmiedeberg und 21 in Ahrensee und in Magdeburg. In der Nacht dann überwiegend trocken bei 11 bis 9 Grad. Im Oberharz geht's runter bis auf 4 Grad. Und morgen am Montag, naja, grau, regnerisch und sehr windig.
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0: Товарищ Эрих, между прочим, Верховный Совет не имеет ничего против гастролей господина Линденберга в ГДР.
1: Ja, bisschen Russischunterricht. Wer das noch verstanden hat, der bekommt von mir eine 1+. Hier ist MDR Sachsen-Anhalt am Sonntagnachmittag und es ist ja unübersehbar. Der Herbst steht auf der Leiter und damit steht auch die Weinlese an. Und das auch auf dem Lehr- und Versuchsweinberg Valladalla in Bernburg. Dort haben 10 Studenten der Hochschule Anhalt die Weißweintrauben gelesen und zwar eine Woche früher als üblich. Und MDR Sachsen-Anhalt-Reporter Marc Weirich hatte sich nicht nehmen lassen, dabei zu sein.
2: Der Sommer zeigt sich nochmal von seiner besten Seite. Bei strahlendem Sonnenschein und klarer Sicht auf Bernburg hocken Studierende der Hochschule Anhalt zwischen den Rebstöcken. Landwirtschaftsstudentin Lisa Radicke setzt ihre Schere gerade oberhalb der nächsten Weinrebe an.
3: Ich schneide quasi einmal die Traube ab, gucke, ob die ganzen Beeren dran in Ordnung sind. Wenn jetzt halt zum Beispiel welche dabei sind, die nicht so schön sind, die sortiere ich aus. Genau, und dann kommt das hier in den Eimer und dann geht das weiter zur Verarbeitung.
2: Einer, der zwischen den rund 700 Weinstöcken und 22 Sorten den Überblick behält, ist Professor Dieter Orzesek. Gemeinsam mit den Studierenden beobachtet er das Wachstum der Weintrauben.
4: Uns interessiert natürlich der Weinanbau im unteren Saaletal unter den neuen klimatischen Bedingungen. Wir untersuchen, welche Sorten passen hierher. Wir untersuchen auch die Zwischenzeilenbewirtschaftung.
2: Denn auf dem Valladalla-Berg gibt es Blühstreifen zwischen den Reben. Die sind eigentlich verpönt, weil sie Konkurrenzpflanzen zum Wein sind. Klug gepflanzt helfen sie aber, das Ökosystem im Gleichgewicht zu halten. Darüber hinaus forscht Dieter Orzesek an effizienten und günstigen Bewässerungssystemen. Und Wasser ist wichtig. Das zeigte sich auch in diesem Sommer.
4: Der Mai ging noch und dann kam natürlich die heiße Periode ab 19. Juni mit Temperaturen über 30 Grad. An 2 Tagen waren es über 40 Grad. Alles, was über 30 Grad ist, ist eigentlich phytotoxisch, also wollen die Pflanzen nicht, die hier bei uns angepasst sind.
2: Trotz aller Herausforderungen, trotz aller Theorie, bei der Ernte geht es in erster Linie ums Machen, findet Studentin Melanie Lambert.
5: Es ist immer ein toller Moment, die Ernte allgemein. Dann sieht man, es hat sich gelohnt, alles, die Maßnahmen, die man alle gemacht hat und das ist immer ein schönes Gefühl.
1: Ja, aus Bernburg war das mein Kollege Marc Weinrich, hätte ich jetzt fast gesagt, aber noch heißt er Weirich. Ja, und noch ein kleiner, aber feiner Tipp, wer den Wein vom Forschungsberg gerne mal probieren möchte, kann das zum Beispiel bei der Bernburger Klosterweihnacht machen, im Dezember.
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0: Christopher bei MDR Sachsen-Anhalt. Und Sie haben es bestimmt längst bemerkt, dieses Wochenende ist vollgepackt mit Festen. Land auf, Land ab. Das größte Volksfest Mitteldeutschlands, die Eisleberwiese, ist da nur eins von vielen. Zu einem anderen lädt heute die Stadt Köthen ein, nämlich zum Fest der Vereine auf dem Köthener Marktplatz. Und was da ab 14 Uhr zu erleben ist, sagt Ihnen Jens Niemand von der Stadtverwaltung.
1: Beim 6. Fest der Vereine können sich Besucherinnen und Besucher wieder auf eine bunte und vielfältige Feier freuen. Über 30 regionale Vereine und Institutionen präsentieren sich im Herzen der Bachstadt und laden zum Mitmachen ein. Ausprobiert werden können zum Beispiel zahlreiche Sportarten, von Fechten über Basketball bis hin zu Crossgolf. Außerdem können sich kleine Besucherinnen und Besucher mit einem Bungee-Trampolin einen Überblick über das Festgelände verschaffen. Und wer besonders sportlich ist, kann am Kirchturmlauf teilnehmen. Ein toller Nachmittag im Namen des Ehrenamts.
0: Ja, in Kürze geht's los, nämlich Punkt 2. In wenigen Minuten also schon das Fest der Vereine in Köthen. Und welche Feste noch so gefeiert werden an diesem Wochenende zwischen Ahrensee und Zeils, zwischen Altenbrak und Zahna, das sehen Sie in der MDR Sachsen-Anhalt App. Und jetzt geht's erstmal weiter mit Musik von Keith Marshall, Only Crying.

0: MDR Sachsen-Anhalt am Sonntagnachmittag, der übrigens noch vieles Schöne bereithält. Nicht zuletzt fantastische Musik voll schöner Erinnerungen. Ja, zum Beispiel dieses Stück aus den späten 70ern von Rocky Burnett. Das spiele ich in wenigen Minuten gleich nach den Nachrichten.
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2: Mit Karin Roxer, guten Tag. In Prosig im Kreis Anhalt-Bitterfeld hat es am Abend gebrannt, dabei kam eine Frau ums Leben. Das Feuer war in einer Wohnung im Erdgeschoss ausgebrochen, warum ist noch unklar. Nachdem die Feuerwehr den Brand gelöscht hatte, fand sie den Leichnam der Frau. Laut Polizei handelt es sich mit hoher Wahrscheinlichkeit um die 77 Jahre alte Bewohnerin der Wohnung. Zur Brandursache wird nun ermittelt, der Sachschaden wird auf rund 250.000 Euro geschätzt. Zwei Wochen nach der Landtagswahl hier in Sachsen-Anhalt richtet sich der Blick heute auf Berlin und Mecklenburg-Vorpommern. Dort haben am Morgen die Wahlen begonnen. In Berlin wird ein Kopf-an-Kopf-Rennen zwischen CDU und Linke erwartet. In Mecklenburg-Vorpommern kämpfen laut Umfragen SPD und AfD um den ersten Platz. Laurin Zielke, es treten ja auch noch andere Parteien an.
3: Für CDU, Grüne und BSW geht es zugleich überhaupt um den Einzug in den Landtag. Ob diese Parteien den Sprung über die 5%-Hürde schaffen, kann erhebliche Auswirkungen auf mögliche Regierungsbildungen haben. Die CDU hat eine Zusammenarbeit mit der AfD und der Linken ausgeschlossen. Um 18 Uhr schließen die Wahllokale, dann werden die ersten Prognosen erwartet.
2: Rund 2,56 Euro hat der Liter Diesel heute Mittag an vielen Tankstellen hier in Sachsen-Anhalt gekostet. Super E5 lag bei rund 2,46 Euro. Fast die Hälfte des Preises machen Steuern aus. Gegen den Frust vieler Autofahrer plant die Bundesregierung ja eine Neuauflage des Tankrabatts. Doch die Pläne stoßen auf Kritik. Verbraucherschützer und Sozialverbände bemängeln, dass Autofahrer mit niedrigen Einkommen nicht gezielt entlastet würden. Zustimmung zum neuen Tankrabatt kommt dagegen von Speditionen und Bauern. Der Rabatt soll ab Oktober für 3 Monate gelten und ab Januar soll dann zusätzlich ein Spritpreisdeckel eingeführt werden. Eigentlich wollten sie ja zum Fußballspiel beim Greuther Fürth, doch für einige Fans des Zweitligisten 1. FC Magdeburg endete die Zugfahrt am Freitag in Halle. Die Polizei untersagte ihnen die Weiterfahrt, weil die Gruppe im Regionalexpress randalierte. Laut Bundespolizei rissen die etwa 15 FCM-Fans Rollos herunter, beschädigten Wand- und Deckenverkleidungen und verunreinigten den Zug. Gegen die 15- bis 21-Jährigen wurde ein Strafverfahren wegen gemeinschaftlicher Sachbeschädigung eingeleitet. Die Pilzsaison beginnt auch in Sachsen-Anhalt langsam wieder. Viele Menschen zieht es jetzt in die Wälder, etwa in den Harz oder in die Dübener Heide. Uli Wittstock, wie sind denn die Aussichten für die Pilzsammler hier im Land?
4: Naja, im Moment ist es eher durchwachsen. Nach Angaben des Landesverbandes der Pilzsachverständigen ist es einfach zu trocken und deshalb kann man noch nicht von einem guten Pilzjahr sprechen. Allerdings, naja, es regnet und das macht Hoffnung, wenn es in den nächsten Tagen so weitergeht und dann noch ein bisschen Sonne scheint, dann stehen die Chancen auch gut, dass es mehr Pilze gibt bis Ende September. Die Experten weisen aber noch einmal darauf hin, bitte nur Pilze mitnehmen, die man auch wirklich kennt. Giftige Arten, wie zum Beispiel der grüne Knollenblätterpilz, können tatsächlich lebensgefährlich sein. Wer sich unsicher ist, dann bitte bei den Pilzberatungsstellen im Land nachfragen oder noch besser einfach stehen lassen.
2: Ganz sicher gibt's jetzt die Verkehrsmeldungen und die Wetteraussichten und das alles mit Frank. Das waren die Nachrichten.
0: Ja, danke Karin. Und jeder kennt ja eigentlich den Fliegenpilz, aber den sollte man trotzdem stehen lassen, auch wenn man ihn kennt, ne?
2: Der sieht auf jeden Fall schön aus.
0: Hübsch, ja. Wir möchten uns Sie gut ankommen. Hier ist der MDR Sachsen-Anhalt Verkehrsservice. Es ist 14.03 Uhr. A2 Richtung Hannover zwischen Irxleben und Eilsleben. Streckenweise Stau und stockender Verkehr. Planen Sie da bitte 20 Minuten mehr ein. Dann Vorsicht, auch auf der A2 Richtung Hannover zwischen Rennau und Königslutter. Dort befindet sich eine noch nicht gesicherte Unfallstelle. Auf der B188 Richtung Gardelegen gibt es zwischen den Abzweigen Insel und Nahlstedt Behinderungen nach einem Unfall. Und geblitzt wird auf der A9 Richtung Berlin zwischen Beelitz-Heilstätten und dem Dreieck Potsdam. Dann auf der B81 in Kattenstedt Richtung Hasselfelde. An mehreren Stellen in Halle, nämlich in der Alten Heerstraße, im Böllberger Weg und in der Glaucher Straße. Und geblitzt wird auch am Ortseingang Köthen aus Richtung Basdorf, und zwar auf beiden Seiten. Und sollten Sie noch was anderes sehen und hier ergänzen wollen, dann rufen Sie uns bitte an. Das kostet Sie nichts. 0800 94 6 94 6 und die 1. Schönen Dank. Und das Sonntagswetter. Ja, im Laufe des Nachmittags wird's ein wenig freundlicher. Hier und da sind aber weiterhin einzelne Schauer und vielleicht auch mal ein Gewitter möglich. Und mit etwas Glück zeigt sich sogar mal die Sonne, wenn auch nur für kurze Zeit. Im Moment haben wir zwischen 10 Grad auf dem Brocken und 22 Grad in Stendal. In der Nacht meist trocken bei 11 bis 9 Grad. Im Oberharz wird's richtig kalt. Da geht's runter bis auf 4 Grad. Morgen grau, regnerisch und sehr windig bei höchstens 16 bis 19 Grad. Ja, und Dienstag und Mittwoch wird es dann wieder freundlicher und auch etwas wärmer.
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0: Einen schönen Sonntag Ihnen.

0: MDR Sachsen-Anhalt am Sonntagnachmittag. Ja, und da können im Land noch so viele Feste gefeiert werden. Es gibt nicht wenige Leute, denen der Sinn so gar nicht nach Feiern und Menschenmassen steht. Die verbringen den Sonntag einfach ganz still für sich, indem sie sich aufs Fahrrad schwingen und die Natur genießen. Vor allem, wenn es sich um ein schickes, neues Rad handelt. Ja, nur einer mag so eins gar nicht, nämlich mein Kollege Leonard Schubert.
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2: Ja toll, jetzt muss ich auch noch zu diesem Thema einen Beitrag machen. Fahrradkauf. Als ob ich nicht schon genug zu tun hätte. Ein neues Fahrrad zu kaufen zum Beispiel.
3: Was soll es denn sein?
2: Fragt mich ein Verkäufer mit Schnurrbart. Irgendwas Zuverlässiges mit Licht und Gepäckträger, antworte ich.
3: Bist du denn eher der Typ Tubeless oder klassisch eher? Allroad Racer oder Gravel, hydraulische Bremsen oder Oldschool?
2: Ein Fahrrad wäre schön, antworte ich, auf dem man fahren kann.
3: Du weißt genau, was du willst. Das gefällt mir, mach dir keine Sorgen. Wir im Radladen, Rademal, machen keine Kompromisse,
2: sagt der Mann und zeigt mir ein Fahrrad, das mehr kostet, als ich in einem Jahr verdiene. Haben Sie auch was Einfacheres da? Frage ich.
3: Klar, puristisch, traditionell, schnörkellos,
2: sagt der Mann und zeigt auf ein Rad ohne Gänge, Licht und Gepäckträger für den doppelten Preis. Und was in die Richtung, die ich schon habe, frage ich und zeige auf mein Fahrrad, das ich für 200 Euro auf dem Flohmarkt gekauft habe und das jahrelang tadellos funktioniert hat.
3: Nee, sowas führen wir leider nur noch unter Metallschrott, sagt der Mann.
2: Wütend fahre ich zum Funkhaus.
4: Leonard, wolltest du nicht in den Fahrradladen?
2: Ruft meine Chefin. Ja, aber manchmal ist guter Rat eben teuer, antworte ich.
4: Dein finsterer Blick hat es mir verraten,
2: sagt meine Chefin.
4: Naja, schreib erstmal deinen Beitrag und dann gucken wir weiter.
2: Seufzend setze ich mich an den Schreibtisch und beginne zu tippen. Bin zwar gerade ratlos, aber was soll ich sagen? Hauptsache, sie ist glücklich.
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0: bei dir.
1: Ja, nochmal zurück zum Thema Fahrradkauf. 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Ja, und überhaupt keinen Grund zu meckern liefert der folgende Song, der ist ebenso ergreifend wie lang. Das legendäre 7-Minuten-Stück We Are the World für die Äthiopien-Hungerhilfe. Hier sind USA for Africa.

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0: Ja, die Rubits waren das. Und wir möchten Sie gut ankommen. Hier ist der NDR Sachsen-Anhalt Verkehrsservice um 14.30 Uhr. A2 Richtung Hannover zwischen Irxleben und Eilsleben. Streckenweise Stau und stockender Verkehr. Zeitverlust 20 Minuten. Dann Vorsicht nochmal auf der A2 Richtung Hannover zwischen Rennau und Königslutter befindet sich eine noch nicht gesicherte Unfallstelle. Auf der B188 Richtung Gardelegen gibt es zwischen den Abzweigen Insel und Narstedt Behinderungen nach einem Unfall und geblitzt wird. Auf der A9 Richtung Berlin zwischen Beelitz-Heilstätten und dem Dreieck Potsdam. Dann auf der B81 in Kattenstedt Richtung Hasselfelde. In Halle in der Alten Heerstraße in beiden Richtungen. In Halle im Böllberger Weg stadtauswärts und in Halle auch in der Glaucher Straße in beiden Richtungen. Und dann wird noch geblitzt am Ortseingang Köthen aus Richtung Basdorf und zwar auf beiden Seiten. Und sollten Sie noch mehr sehen, Blitzer, Gefahrenstellen, Staus, dann rufen Sie uns doch bitte an. Wir nehmen das auf unsere Liste mit rauf und sagen es dann weiter. Die kostenfreie Telefonnummer 0800 94 6 94 6 und T1. Vielen Dank für Ihre Hilfe und gute Fahrt durch den Sonntag. Gucken wir mal aufs Wetter. Bis in den Abend bleibt es bei einer Mischung aus vielen Wolken und wenigen Sonnenstrahlen. Stellenweise sind kurze Regenschauer möglich und hier und da kann es auch mal gewittern. Momentan haben wir 17 Grad in Zeitz, 18 in Barleben und Bad Lauchstädt, 20 in Flechtingen und 21 in Klötze. In der Nacht dann überwiegend trocken bei 11 bis 9, im Oberharz bei 4 Grad und morgen am Montag, naja, grau, regnerisch und sehr windig.
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0: das Wochenende mit MDR Sachsen-Anhalt. So, und wir sehen uns jetzt mal in der Natur um. Immer wieder geschieht es ja, dass Tier- und Pflanzenarten bei uns heimisch werden, die wir vorher in unseren Breiten nie oder kaum mal gesehen haben. Die legendäre Gottesanbeterin zum Beispiel. Sie hat das Land erobert bis in die nördlichsten Zipfel, bis nach Stendal. Dort hat MDR Sachsen-Anhalt Reporterin Katharina Heckel, ja, die Gottesanbeterin entdeckt, gemeinsam mit dem Insektenfachmann Marcel Seiring.
1: Herr Seiring, Sie haben eine gefunden?
2: Ich habe eine gefunden, genau.
1: Was für ein Riesentier, oder?
2: Ja, 8 cm werden es bestimmt sein, genau. Das ist jetzt auch ein Weibchen, die hat einen sehr dicken Bauch hinten, das sehen wir ganz gut.
1: Ja.
2: Die hat also da schon die Eier drin, die sie jetzt demnächst auch ablegen wird hier auf dieser Brache. Und dann ist sie wieder ganz schlank und dann wird sie zum Herbst natürlich dann sterben und die Jungtiere kommen nächstes Jahr dann raus.
1: Wir stehen auf einer Brache am Stadtrand von Stendal. Es ist relativ wild. Im Hintergrund sind alte Plattenbauten. Es ist direkt an der Bahnstrecke. Aber die Gottesanbeterin, die fühlen sich hier wohl?
2: Ja, die lieben das sogar. Solche großen Brachen, die sind insektenreich, die sind wild. Da können hunderte Tiere leben und das sind so Hotspots.
1: Es sind ja in Sachsen-Anhalt im vergangenen Jahr mehr als 8000 Gottesanbeterinnen gesichtet, also gemeldet worden. Das sind ja wahrscheinlich noch mehr. Das ist eine Zahl, die hat es bei uns früher nicht gegeben. Normalerweise, ich will jetzt nicht auf die Migrantenfrage in diesem Land eingehen, aber normalerweise gehören ja KollegInnen wie die Dame auf ihrem Arm gar nicht hierher.
2: Also sie gehören ursprünglich nicht zu unserer heimischen Fauna, aber sie breiten sich seitdem die Dürreperioden, 2018 ging das ja ungefähr los, seitdem die Dürreperioden da sind, breitet sie sich rasant im Land aus. Das liegt an den warmen Sommern, den trockenen Sommern und das ist natürlich eine tolle Bedingung für die Art.
1: Die sind ja für Menschen erstmal, das muss man dazu sagen, nicht gefährlich. Vor allem die Herren haben vielleicht so ein bisschen Berührungsängste, weil die Gottesanbeterinnen, also die Damen ja ihre Männer auffressen nach dem Sex, wenn ich das richtig weiß.
2: Ja, das ist korrekt. Also die Männer werden durchaus von den Weibchen verspeist, kurz nach der Verpaarung. Das ist ein trauriges Schicksal, aber das liegt daran, dass die Weibchen einfach einen ungemeinen Hunger haben. Die brauchen ganz viel Nahrung, um diese Eigelege auch produzieren zu können. Deswegen fressen die einfach alle Insekten, die sie so fangen können. Ansonsten muss man keine Angst vor der Art haben. Sie kann nicht beißen, sie kann nicht stechen, sie tut keinem was, auch wenn sie ein bisschen bedrohlich aussehen mag.
1: Wenn ich jetzt in meiner Küche eine finde, ein Bekannter von mir ist das in Magdeburg Innenstadt so gegangen. Was mache ich mit so einem Tier?
2: Also erstmal Ruhe bewahren,
1: ja.
2: Das ist also kein gefährliches Insekt, das ist immer das Erste, gar nicht panisch werden, die kann gar nichts tun. Und dann, wie man das mit anderen Insekten oder Spinnen auch tut, ein Glas drüber stülpen, vorsichtig ein Blatt drunter schieben und dann vorsichtig auf den Balkon, auf die Terrasse, in den Garten setzen. Ja. Irgendwo, wo es grün ist, am nächsten Busch, dann ist das in Ordnung.
0: Übrigens, das Landesamt für Umweltschutz, für das Marcel Seiring, den wir gerade gehört haben, arbeitet, hat den Bestand der Gottesanbeterinnen weiter im Blick. Der Insektenexperte rechnet für das kommende Jahr mit einem deutlichen Anstieg der Population hier in Sachsen-Anhalt.

MDR Sachsen-Anhalt an dieser Stelle mit einer dringenden Verkehrsmeldung. Vorsicht bitte auf der A38 Göttingen-Leipzig zwischen Groß-Wexungen und Nordhausen-West. Ist ein Falschfahrer unterwegs, fahren Sie äußerst rechts, überholen Sie nicht. Wir sagen Bescheid, wenn die Gefahr vorüber ist. Ein Falschfahrer also auf der A38 zwischen Groß-Wexungen und Nordhausen-West. Vorsicht in beiden Richtungen.

Und bei MDR Sachsen-Anhalt an dieser Stelle nochmal die dringende Warnmeldung für die A38 Göttingen-Leipzig. Vorsicht, zwischen Großwechsungen und Nordhausen-West ist ein Falschfahrer unterwegs. Bitte fahren Sie äußerst rechts, überholen Sie nicht. Vorsicht übrigens in beiden Richtungen und wir sagen Bescheid, wenn die Gefahr vorüber ist.

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0: Visage, Fade to Grey. Die Urmutter aller 80er-Songs in diesem unwiderstehlichen Sound, der so zeitlos schön ist. Ja, gespielt hier bei MDR Sachsen-Anhalt und kurz nach drei gehen wir in die 70er. Andy Kim ist das mit Be My Baby, spiele ich gleich nach den Nachrichten.
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2: Mit Karin Roxer, guten Tag. In Brosig im Kreis Anhalt-Bitterfeld hat am Abend ein Mehrfamilienhaus gebrannt. Dabei kam eine Frau ums Leben. Axel Dedering aus der Nachrichtenredaktion, was ist bislang bekannt?
3: Bekannt ist, dass das Feuer in einer Wohnung im Erdgeschoss ausgebrochen ist. Warum, ist noch unklar. Die Feuerwehr war mit 47 Kameraden im Einsatz und als sie den Brand gelöscht hatten, fanden sie den Leichnam einer Frau. Laut Polizei handelt es sich mit hoher Wahrscheinlichkeit um die 77 Jahre alte Bewohnerin. Zur Brandursache wird nun ermittelt. Der Schaden wird auf rund 250.000 Euro geschätzt.
2: Rund 2,56 Euro kostete der Liter Diesel heute Mittag an vielen Tankstellen hier in Sachsen-Anhalt. Super E5 lag bei rund 2,46 Euro und fast die Hälfte des Preises machen Steuern aus. Gegen den Frust vieler Autofahrer plant die Bundesregierung ja eine Neuauflage des Tankrabatts, doch die Pläne stoßen auf Kritik. Verbraucherschützer und Sozialverbände bemängeln, dass Autofahrer mit niedrigen Einkommen nicht gezielt entlastet würden. Zustimmung zum neuen Tankrabatt kommt dagegen von Speditionen und Bauern. Der Rabatt soll ab Oktober für 3 Monate gelten. Ab Januar soll dann zusätzlich ein Spritpreisdeckel eingeführt werden. 2 Wochen nach der Landtagswahl hier in Sachsen-Anhalt richtet sich der Blick heute auf Berlin und Mecklenburg-Vorpommern. Dort haben am Morgen die Wahlen begonnen. In Berlin wird ein Kopf-an-Kopf-Rennen zwischen CDU und Linke erwartet und in Mecklenburg-Vorpommern kämpfen laut Umfragen SPD und AfD um den ersten Platz. Lorenz Zielke, es treten ja auch noch andere Parteien an.
4: Für CDU, Grüne und BSW geht es zugleich überhaupt um den Einzug in den Landtag. Ob diese Parteien den Sprung über die 5%-Hürde schaffen, kann erhebliche Auswirkungen auf mögliche Regierungsbildungen haben. Die CDU hat eine Zusammenarbeit mit der AfD und der Linken ausgeschlossen. Um 18 Uhr schließen die Wahllokale, dann werden die ersten Prognosen erwartet.
2: Die deutschen Autobauer Volkswagen, Mercedes-Benz und BMW verlieren im Vergleich zur internationalen Konkurrenz weiter an Boden. Das zeigt eine Untersuchung der Beratungsgesellschaft EY. Demnach sinken die Einnahmen der deutschen Konzerne immer stärker, während die Hersteller aus den USA, China und Südkorea Umsatzrekorde einfahren. Die Erlöse der 3 deutschen Autoriesen sanken im ersten Halbjahr um knapp 3% auf rund 284 Milliarden Euro. Eigentlich wollten sie zum Fußballspiel beim Greuther Fürth, doch für einige Fans des Zweitligisten 1. FC Magdeburg endete die Zugfahrt am Freitag in Halle. Die Polizei untersagte ihnen die Weiterfahrt, weil die Gruppe im Regionalexpress randalierte. Laut Bundespolizei rissen die etwa 15 FCM-Fans Rollos herunter, beschädigten Wand- und Deckenverkleidungen und beschmierten den Zug. Gegen die 15- bis 21-Jährigen wurde ein Strafverfahren eingeleitet, und zwar wegen gemeinschaftlicher Sachbeschädigung. Und damit kommen wir zum wirklichen Sport. 2 Spitzenteams aus Sachsen-Anhalt sind heute auswärts gefordert. Die Centenics starten zur Stunde in die neue Bundesliga-Saison. Der MBC ist bei den EWE Baskets in Oldenburg zu Gast und die Handballer des SC Magdeburg, die spielen heute Abend bei der MT Melsungen. Anwurf ist um 18 Uhr und ich reiche den Ball weiter an Frank.
0: Ja, danke schön, Karin. Wir möchten, dass Sie gut ankommen. Hier ist der MDR Sachsen-Anhalt Verkehrsservice um 3:03. Vorsicht nochmal, die Falschfahrermeldung für die A38 Göttingen-Leipzig. Zwischen Groß-Wechsungen und Nordhausen-West kommt Ihnen ein Falschfahrer entgegen. Fahren Sie äußerst rechts, überholen Sie nicht. Vorsicht übrigens in beiden Richtungen. Und wir sagen Bescheid, sobald die Gefahr vorüber ist. A2 Richtung Hannover, zwischen Irxleben und Eilsleben. Streckenweise Stau und stockender Verkehr, Zeitverlust 20 Minuten. Dann A9 Richtung München, Vorsicht zwischen Dreußig und Eisenberg. Dort befindet sich eine noch nicht gesicherte Unfallstelle. Momentan staut es sich dahinter. Bitte bilden Sie unbedingt eine Rettungsgasse. Auf der B188 Richtung Gardelegen gibt es zwischen den Abzweigen Insel und Narstedt Behinderungen nach einem Unfall. In Halle ist die Delitzscher Straße zwischen Europachaussee und Trollstraße stadtauswärts nach einem Unfall gesperrt. Und geblitzt wird auf der A9 Richtung Berlin zwischen Beelitz-Heilstätten und dem Dreieck Potsdam, auf der B81 in Kattenstedt Richtung Hasselfelde, dann in Halle in der Alten Heerstraße in beiden Richtungen und auch im Böllberger Weg stadtauswärts und ebenfalls in Halle in der Glaucher Straße in beiden Richtungen. Und dann stehen noch Blitzer am Ortseingang Köthen aus Richtung Basdorf und zwar auf beiden Seiten. Wenn Sie noch mehr sehen sollten, dann rufen Sie uns doch bitte an, kostet nichts, 0800 94 6 94 6 1. Vielen Dank schon mal für Ihre Hilfe im Voraus und ich hoffe, Sie kommen gut durch, kommen Sie gut an Ihr Ziel. Das Wetter bis in den Abend bleibt bei der Mischung aus Wolken und Sonne, wobei sich die Sonne äußerst rar macht. Stellenweise sind auch kurze Schauer und vielleicht auch mal ein Gewitter möglich. Im Moment haben wir zwischen 10 Grad auf dem Brocken und 22 Grad in Diesdorf-Memke in der Altmark. In der Nacht kühlt sich die Luft ab auf 11 bis 9 im Oberharz bis auf 4 Grad und dann bleibt es überwiegend trocken. Und morgen am Montag grau, regnerisch, sehr windig bei 16 bis 19 Grad. Und Dienstag und Mittwoch wird es dann wieder freundlicher und auch etwas wärmer. Und was kommt da? Die gute Nachricht von der, jetzt muss ich hier mal gucken, genau, von der A38 Göttingen-Leipzig. Kein Falschfahrer mehr zwischen Großwechslungen und Nordhausen-West. Sie haben da wieder freie Fahrt.
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0: So, und jetzt kracht er in unser Leben, Andy Kim.

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1: 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Der Warberg, eine Anhöhe mit wunderschönem Ausblick, musste wieder zugänglich gemacht werden. Die Wege waren zugewuchert, die Bänke marode und zerfallen. Aber weil alle mit angepackt haben, ist jetzt wieder alles tipptopp. Und die Laufgruppe Hopfen überglücklich.
2: Erstmal ein schöner Moment, dass wir das Geld jetzt wirklich gewonnen haben. Fing ja schon mit dem Rätsel an, was doch nicht so einfach war, wo wir schon gebankt haben. Aber letztendlich hat alles geklappt und wir freuen uns riesig, dass wir das jetzt geschafft haben. War aufregend.
3: Ja, ich bin erstmal erleichtert und natürlich stolz auf meine Mannschaft, dass wir das so gut hinbekommen haben heute. 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Ist ja ein ganz normaler Werktag. Heute Morgen waren wir schon über 20 Leute, heute Nachmittag sind nochmal 20 Leute dazugekommen. Perfekter Tag für uns.
4: Es war super, hätte nicht gedacht, dass wir uns jetzt so zusammenfinden und so viel noch zusammenkriegen hier. Also ich freue mich ganz dolle. Das Besondere war wirklich, dass wir das so toll hingekriegt haben zusammen und dass die Wege so schön geworden sind zum Laufen.
5: Ja, das war ein absoluter Höhepunkt heute. Wir waren sehr gespannt darauf, wie das Ganze verlaufen würde und freuen uns ganz besonders über die enorme Resonanz, auch durch Ihren Sender.
6: Ich bin total erleichtert und ich glaube auch alle unsere Mitglieder sind jetzt erleichtert und auch wenn es ein sehr anstrengender Tag war, so sind wir ja sehr glücklich und können uns auf die Schultern klopfen. Gemeinschaft hat wirklich gewonnen und ich kann auch jedem anderen Verein nur empfehlen, macht einfach mit. 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

0: die Dire Straits hier bei MDR Sachsen-Anhalt. So, ja, und jetzt gucken wir mal genauer aufs Wetter. Und das mit Renato Bodenburg im MDR Wetterstudio. Renato, womit kannst du uns denn heute noch so überraschen?
1: Na, zum einen, dass die Bewölkung so langsam ein paar Wolkenlücken bekommt. Also wir haben jetzt in der Altmark schon mal hier und da so ein paar erahnenswerte Auflockerungen. Und das ist erstmal nur so der Beginn, denn das Regengebiet, das zieht jetzt langsam nun auch weiter ab. Wir haben noch eigentlich von der Börde runter bis dann mal so eine kleine Unterbrechung und dann über den Harz wieder weiter. Und dann vor allem die gesamte Südspitze mit Regen noch zu tun. Der wird langsam ein bisschen weiter runterziehen, wird aber erst dann zur Nacht wirklich rausziehen. Und letzten Endes eben so ein paar Auflockerungen weiter nördlich. Die kündigen so ein bisschen die Wetterberuhigung erstmal für die Nacht an, denn da klart es dann auch weitgehend auf.
0: Ja, und was kommt dann?
1: Ja, also es gibt ja Zander nicht nur zum Essen, sondern auch als Hochdruckgebiet jetzt neuerdings mal wieder.
0: Echt?
1: Ja, und das nächste Hochdruckgebiet heißt also Zander, setzt sich jetzt langsam mehr durch, aber es ist eben auch so von der Konstellation oder von der Lage her, dass wir trotz allem immer wieder von diesen Tiefausläufern flankiert werden. Und deshalb haben wir auch immer mal wieder so ein bisschen angrenzenden Regen vielleicht. Morgen ist es dann so, dass wir im Grunde genommen von der Altmark runter bis nach Anhalt, Dübener Heide, auch mal mehr so Durchzug von dichteren Wolken haben, generell im Tagesverlauf auch mal so eine wechselnde Bewölkung. Aber in dem Bereich eben, den ich gerade nannte, da können mal vereinzelt noch Schauer auftauchen, sonst ist es eigentlich trocken. Und vor allem dann Dienstag und Mittwoch sind so die Tage, wo es wirklich erstmal freundlicher wird. Dienstag ist noch ein bisschen verhalten, da kommt im Tagesverlauf dann die Sonne dazu, der Mittwoch allgemein freundlicher, die Temperatur so knapp wieder an die 20 Grad, vielleicht auch schon ein Stückchen drüber. Mhm. Aber zum Donnerstag wird es dann nochmal etwas wechselhafter, denn da zieht nochmal eine Kaltfront mit ein paar Schauern und Gewittern durch. Danach beruhigt sich's aber wirklich und dann kommt auch langsam mit Zander so ein bisschen die Sonne mehr zum Vorschein und es wird auf alle Fälle auch ein bisschen wärmer nochmal. 23 Grad sind nämlich dann die höchsten.
0: Naja, und wenn man bedenkt, dass in der kommenden Woche Herbstanfang ist, sieht das ja gar nicht so schlecht aus, ne?
1: Also ich würde auch dafür plädieren. Also der Herbst kann anders aussehen und deshalb kann man sich schon mal wieder drauf freuen.
0: Sagt Renato Bodenburg im MDR Wetterstudio. Ich danke dir.
1: Sehr gerne.
0: Tschüss.

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0: Tom Pace und Maybe aus der Serie Der Mann von den Bergen. Und wir möchten, dass Sie gut ankommen. Hier ist der MDR Sachsen-Anhalt Verkehrsservice um genau 15.30 Uhr, halb vier. A2 Richtung Hannover zwischen Irxleben und Eilsleben. Streckenweise Stau oder auch nur stockender Verkehr. Auf jeden Fall brauchen Sie 20 Minuten mehr, um an dieser Stelle vorbeizukommen. Dann A9 Richtung München zwischen Dreußig und Eisenberg. Stau nach einem Unfall. Die letzte freie Ausfahrt ist Weißenfels. Auch dort dauert es 20 Minuten länger. Auf der B188 Richtung Gardelegen gibt es zwischen den Abzweigen Insel und Nahlstedt Behinderungen nach einem Unfall. Und geblitzt wird auf der A9 Richtung Berlin zwischen Beelitz-Heilstätten und dem Dreieck Potsdam. Auf der B81 in Kattenstedt Richtung Hasselfelde. Dann mehrmals in Halle, nämlich in der Alten Heerstraße, im Böllberger Weg und in der Glaucher Straße. Und geblitzt wird auch in Köthen am Ortseingang aus Richtung Basdorf, und zwar auf beiden Seiten. Das war's von uns. Vielleicht können Sie noch was hinzufügen. Dann melden Sie sich bitte telefonisch bei uns. Kostet nichts. 0800 94 6 94 6 und die 1. Kurzer Blick aufs Wetter zum Abend hin. Wird es vielerorts immer freundlicher, stellenweise sind aber auch noch kurze Schauer und vielleicht auch mal ein Gewitter möglich. Im Moment haben wir zwischen 10 Grad auf dem Brocken und 21 Grad in Gardelegen. In der Nacht dann überwiegend trocken bei 11 bis 9 Grad. Im Oberharz wird es richtig kalt, 4 Grad dort die Tiefstemperatur. Ja, und morgen eher grau, regnerisch und sehr windig, 16 bis 19 Grad. Dienstag, Mittwoch dann wieder freundlicher und etwas wärmer.
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0: Ja, Klaus Lage hier bei MDR Sachsen-Anhalt, Faust auf Faust. Das war übrigens ein Tatort-Song, sogar aus einem Schimanski-Tatort aus den 80er Jahren. Ja, und später hat der Tatort ja Konkurrenz aus dem Osten bekommen. Der Ost-Tatort war und ist der legendäre Polizeiruf 110. Übrigens wird da gerade ein neuer Fall gedreht, und zwar in Magdeburg. Die Dreharbeiten machen sich bemerkbar in der Sternstraße am Hasselbachplatz. Dort sind Parkverbotsschilder aufgebaut. Da steht aber nicht dran Filmdreharbeiten. Und deshalb waren die Leute ziemlich überrascht, als sie erfahren haben, dass dort gedreht wird. Ja, und die Krimi-Fans freut es.
1: Ja, ich gucke den immer. Wenn der drin ist, ist egal, ob das Magdeburg ist oder Leipzig ist, ich gucke das trotzdem. Den alten Markt haben sie gezeigt, dann hier hinten in Buckau haben sie noch was gezeigt, gefilmt. Den Dom habe ich gesehen. Ja, war interessant. Also war schon halb Magdeburg.
2: Naja, der lokale Bezug. Auch wenn man natürlich dann sieht, dass die Straßen nicht ganz so beieinander liegen, wie sie sollten. Aber genau.
3: Ich finde das als Magdeburger toll, auch wenn ich nicht unbedingt zum Publikum gehöre. Prinzipiell finde ich es schön, wenn die Stadt positiv in den Medien auftaucht. Ich weiß halt auch, dass das ein sehr beliebtes Genre ist. Und wenn wir da in Magdeburg Interesse hier wecken können.
0: Super. Ja, der neue Polizeiruf 110 aus Magdeburg wird übrigens auch hier bei uns im MDR-Funkhaus gedreht. Die Wütende ist der Titel. Es geht um einen Wohnungsbrand und viele Widersprüche. Und wann das alles zu sehen ist, steht noch nicht fest. Aber wenn es dann feststeht, hören Sie es natürlich hier bei uns im Radio. MDR Sachsen-Anhalt.
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0: Maywood hier bei MDR Sachsen-Anhalt. Ja, es ist Sonntag und sonntags, ne, öffnet ja bei uns immer kurz nach 17 Uhr der Oldie-Club mit Peter Hofmann.
1: Einen schönen Sonntag alle zusammen und die Einladungseintritts- und Mitfahrkarte für den Oldie-Club ist fertig. Wie immer handgemalt, handgeschrieben und handgefaltet. Und hier steht, willkommen im September 1966. Danke für die vielen Vorschläge. Wir werden altbekannte Leute treffen heute, wie die Beatles, die Stones, Manfred Mann, The Kings, The Who, die Supremes oder The Mamas and the Papas. Aber es sind eben auch Leute dabei, die nicht mehr so oft zur Aufführung kommen und die wir ein bisschen vor dem Vergessen retten wollen. Die Small Faces, die Mindbenders, die Yardbirds, Georgie Fame, Chris Farlow und viele andere mehr. Ich freue mich auf die Show, denn es wird eine richtig schöne 60s-Sendung mit dieser typischen 60er-Jahre-Energie. Bis später, euer Peter.
0: Ja, kurz nach 5 geht's los und wir stimmen uns schon mal ein auf diese Zeitreise in den September 66 mit Los Bravos und Black is Black.
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0: Maggie Reilly und Mike Oldfield in den 80ern hier bei MDR Sachsen-Anhalt und gleich gehen wir in die 70er. Jo, das Electric Light Orchestra spiele ich für Sie in wenigen Minuten gleich nach den Nachrichten.
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2: Mit Karin Roxer, guten Tag. In Prosig im Kreis Anhalt-Bitterfeld hat es gestern Abend gebrannt. Dabei kam eine Frau ums Leben. Das Feuer war in einer Wohnung im Erdgeschoss eines Mehrfamilienhauses ausgebrochen. Warum, ist noch unklar. Nachdem die Feuerwehr den Brand gelöscht hatte, fand sie den Leichnam einer Frau. Laut Polizei handelte es sich mit hoher Wahrscheinlichkeit um die 77 Jahre alte Bewohnerin der Wohnung. Zur Brandursache wird noch ermittelt. Der Schaden wird auf rund 250.000 Euro geschätzt. In Mecklenburg-Vorpommern und in Berlin laufen die Landtagswahlen bzw. die Wahlen zum Abgeordnetenhaus. In Berlin haben bis zum Mittag fast 28% der Wähler bereits ihre Stimme abgegeben. Bei der Landtagswahl in Mecklenburg-Vorpommern haben bis 14 Uhr knapp 41% der Berechtigten gewählt. Vor zwei Wochen hatte ja auch Sachsen-Anhalt gewählt und da war eine hohe Wahlbeteiligung zu verzeichnen, fast 78%. Die deutschen Autobauer Volkswagen, Mercedes-Benz und BMW verlieren im Vergleich zur internationalen Konkurrenz weiter an Boden. Das zeigt eine Untersuchung der Beratungsgesellschaft EY. Anna Brockdorf, woran macht die Agentur das fest?
3: Nach der EY-Studie sind die Umsätze der drei deutschen Autobauer im ersten Halbjahr um 2,9% gesunken. Im Gegensatz dazu steigerten die 19 größten Autokonzerne weltweit ihre Erlöse um 3,6%. Damit sind die deutschen Hersteller im Ländervergleich Schlusslicht. Als Gründe nennt EY hohe Energiepreise und Bürokratiekosten. Die Produktion in Deutschland werde dadurch immer schwieriger. Die Konsequenz: die Konzerne suchten attraktivere Standorte im Ausland.
2: Eigentlich wollten sie zum Fußballspiel beim Greuther Fürth, doch für einige Fans des Zweitligisten 1. FC Magdeburg endete die Zugfahrt am Freitagvormittag in Halle. Uli Wittstock aus der Nachrichtenredaktion, was ist denn passiert?
4: Nun, die Polizei hat der Gruppe die Weiterfahrt untersagt, denn die etwa 15 jungen Leute haben im Regionalexpress randaliert. Da wurden Rollos runtergerissen, Wand- und Deckenverkleidungen beschädigt und außerdem haben die sogenannten FCM-Fans auch noch den Zug beschmiert. Der Zugbegleiter rief daraufhin die Bundespolizei und als dann der Zug in Halle einfuhr, war für die 15- bis 21-jährigen Randalierer Schluss mit lustig. Die Polizei nahm die Personalien auf und schickte alle wieder zurück nach Magdeburg in Begleitung von mehreren Beamten. Dort am Hauptbahnhof gab es dann noch einen 24-stündigen Platzverweis. Gegen alle wurde ein Strafverfahren wegen gemeinschaftlicher Sachbeschädigung eingeleitet.
2: Und wir bleiben noch in Magdeburg. Hier wurde 5 Tage lang viel gesungen beim 3. Internationalen Chorfest. 51 Chöre aus 6 Ländern waren dabei. Aus Norwegen etwa, Ghana und natürlich auch aus Deutschland. Es gab Wettbewerbe, Workshops und Konzerte. In Kirchen, Konzerthallen, im Rathaus, sogar in der Kneipe und auf der Straße. Und das Chorfest hat auch einen Besucherrekord vermeldet. 5.300 Gäste lauschten dem Chorgesang und das Abschlusskonzert, das wird heute Abend in der Magdeburger Nikolaikirche gesungen. Im Herbst 2028 ist dann das nächste internationale Chorfest in der Landeshauptstadt geplant. Und ich übergebe an Frank, der hat auch Musik, etwas andere Musik vielleicht.
0: Naja, auf jeden Fall, aber Karin, da fällt mir ein, wo du jetzt die letzte Meldung gelesen hast, ich habe dich schon so oft sprechen, aber noch nie singen gehört.
2: Ich singe nur im Chor.
0: Ah ja, gut, dann tun wir es gleich zusammen. Danke dir. Wir möchten, dass Sie gut ankommen. Hier ist der MDR Sachsen-Anhalt Verkehrsservice um 16.03 Uhr. A2 Richtung Hannover zwischen Irxleben und Eilsleben. Streckenweise Stau und stockender Verkehr. Dann A9 Richtung München zwischen Dreußig und Eisenberg. Stau nach einem Unfall. Zeitverlust 20 Minuten. A38 Richtung Göttingen zwischen Querfurt und Eisleben. Behinderungen durch Bergungsarbeiten nach einem Unfall. Auf der B188 Richtung Gardelegen gibt es zwischen den Abzweigen Insel und Nahlstedt Behinderungen nach einem Unfall. Und geblitzt wird. Auf der A9 Richtung Berlin zwischen Beelitz-Heilstätten und dem Dreieck Potsdam. Auf der B81 in Kattenstedt Richtung Hasselfelde. Neuerdings auch auf der B79 in der Ortsdurchfahrt Hessen in beiden Richtungen. Dankeschön für diesen Hinweis. Dann in Halle an den altbekannten Stellen, in der Alten Heerstraße, im Böllberger Weg und in der Glaucher Straße. Und dann stehen noch Blitzer am Ortseingang Köthen aus Richtung Basdorf und zwar auf beiden Seiten der Straße. Und falls Sie noch was anderes sehen sollten, Blitzer, Staus, Gefahrenstellen, von denen wir hier noch nichts wissen, dann rufen Sie uns doch bitte an, dann sagen wir es gern weiter. Die kostenfreie Nummer 0800 94 6 94 61. Und ein Blick auf Sonntagswetter. Zum Abend hin wird es vielerorts immer freundlicher. Die dicksten Wolken verziehen sich nach und nach. Dennoch sind stellenweise weiterhin kurze Schauer und auch mal ein Gewitter möglich. Im Moment haben wir zwischen 9 Grad auf dem Brocken und 20 Grad in Havelberg. In der Nacht bleibt es dann ja überwiegend trocken, aber es wird ziemlich kühl. 11 bis 9 Grad. Im Oberharz sogar 4 Grad Tiefstemperatur. Morgen am Montag grau, regnerisch und sehr windig. Maximale Temperatur 16 bis 19 Grad und die nächsten Tage, Dienstag und Mittwoch, wird es dann wieder freundlicher und auch etwas wärmer.
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0: Und jetzt gehe ich zu Karin in die Nachrichtenredaktion und dann singen wir und dazu spielt ein Orchester, das Electric Light Orchester hier. Aus den 70ern. Don't bring me down. Ihnen weiterhin einen schönen Sonntagnachmittag.

0: Sting mit Englishman in New York hier bei MDR Sachsen-Anhalt. Ja, und wo ist man hier in Sachsen-Anhalt am besten aufgehoben? Klar, im Kino. Nicht umsonst sind bei der Mitteldeutschen Kinoprogrammpreisverleihung kürzlich beide Hauptpreise nach Sachsen-Anhalt gegangen. Einmal an den Moritzhof in Magdeburg für sein Jahresfilmprogramm und der zweite Hauptpreis ging an das Puschkino in Halle. Herzlichen Glückwunsch an dieser Stelle. Und wir haben dazu jetzt die passenden Filme.
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0: Ja, zumindest erstmal einen. Und da geht's um das Thema David gegen Goliath, also klein gegen groß. Solche Geschichten liebt das Kino ja und vor allem der Kinobesucher. So, und jetzt kann man sich wieder mal eine solche Geschichte anschauen. Im Ruderfilm Adams 8. Und bevor wir darüber mehr erfahren, hören wir erstmal rein.
2: Karl Adam vom frisch gegründeten Ratzeburger Ruderclub.
3: Die Bundesrepublik Ende der 50er Jahre, der Trainer Karl Adam selbst aus einfachen Verhältnissen träumt groß.
2: Wo man herkommt, ist belanglos. Wichtig ist, wo man hin will.
4: Wo wollen Sie denn hin?
2: Zu den Olympischen Spielen nach Rom.
3: Der Mann, der nie selbst in einem Ruderboot saß, will seinen Achter mit ganz normalen Jungs ganz nach oben bringen mit neuen Ideen.
2: Unser Ziel, jeden Sektor in der gleichen Geschwindigkeit zu rudern.
5: Kein Endsport.
2: Nein, das ist reine Physik.
3: Und was soll man sagen, der Erfolg stellt sich ein.
2: Und da fällt der Startschuss.
3: Aber reicht es auch für die ganz große Bühne, für die Olympischen Spiele 1960?
0: Peter Beddies hat Adams 8 schon gesehen. Ja, Peter, das Ganze klingt fast zu schön, um ausgedacht zu sein. Liegt dem Ganzen denn eine wahre Begebenheit zugrunde?
3: So ist es. Diesen Karl Adam hat es gegeben. Diese Geschichte ist genauso passiert. Man schaut fasziniert zu, wie die Boote übers Wasser gleiten. Oliver Masucci als Karl Adam ist die Idealbesetzung. Und wer jetzt meint, dass das bloß ein Sportfilm ist, falsch. Es geht auch um Flucht aus der DDR. Es geht um das schwere Erbe nach der Nazizeit, um die Liebe und vieles mehr. Mich hat der Film sehr an das Wunder von Bern erinnert. Das kann man gut mit der ganzen Familie anschauen.
0: Ja, Adams 8, jetzt in unseren Kinos. Das war eine Empfehlung von Peter Beddies hier bei MDR Sachsen-Anhalt. Star.

Auf keinen anderen Menschen freut man sich hier in Sachsen-Anhalt so sehr wie auf Heinz-Rudolf Kunze. Im Oktober kommt er ja zu Konzerten nach Halle, Magdeburg und Ilsenburg. Und wir von MDR Sachsen-Anhalt haben die Ehre, diese drei Konzerte präsentieren zu dürfen. Aber nicht nur Heinz-Rudolf Kunze singt, wenn die Tage länger werden, sondern auch wir hier im Funkhaus, gelegentlich jedenfalls. Und gerade hat jemand angefragt, was denn aus meinem Duett mit Karin Roxer geworden ist. Ja, das haben wir sogar aufgenommen, aber senden wollen wir es nicht, jedenfalls noch nicht. Karin und ich sind uns einig, dass wir das erst wieder rausholen, wenn wir mal jemanden so richtig ärgern oder gar vertreiben wollen.

0: Hughes Corporation mit Rock the Boat. Und wir möchten, dass Sie gut ankommen. Hier ist der MDR Sachsen-Anhalt Verkehrsservice um 16.30 Uhr. A9 Richtung München zwischen Dreußig und Eisenberg, Stau nach einem Unfall, Zeitverlust 20 Minuten. A38 Richtung Göttingen zwischen Querfurt und Eisleben, Behinderungen, der Grund sind Bergungsarbeiten nach einem Unfall. Auf der B188 Richtung Gardelegen gibt es zwischen den Abzweigen Insel und Narstedt Behinderungen nach einem Unfall. Und geblitzt wird auf der A9 Richtung Berlin zwischen Beelitz-Heilstätten und dem Dreieck Potsdam. Auf der B81 in Kaltenstädt Richtung Hasselfelde. Auf der B79 in der Ortsdurchfahrt Hessen in beiden Richtungen. In Halle in der Alten Heerstraße in beiden Richtungen. In Halle im Böllberger Weg statt auswärts. Und in Halle in der Glauchauer Straße in beiden Richtungen. Und geblitzt wird auch am Ortseingang Köthen aus Richtung Basdorf auf beiden Seiten. Sollten Sie noch mehr sehen, rufen Sie uns bitte an, dann wird unsere Liste eben beim nächsten Mal ein bisschen länger. Die kostenfreie Nummer 0800 94 6 94 6 1. Vielen Dank für Ihre Hilfe. Und ein Blick aufs Wetter. Am Abend lockern die Wolken von der Altmark und später auch vom Harz her häufiger auf, der Regen zieht über den Burgenlandkreis weg und danach sind dann nur noch ganz vereinzelt kurze Schauer möglich, aber es bleibt dann weitgehend trocken. Momentan haben wir 14 Grad in Schierke, 16 Grad in Coswig und Bad Kösen, 19 in Quedlinburg, 20 in Gardelegen und 21 Grad in Havelberg. In der Nacht dann überwiegend trocken bei 11 bis 8, im Oberharz bei 4 Grad und morgen am Montag grau, regnerisch und sehr windig bei maximal 16 bis 19 Grad.
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0: 10 nach halb 5 haben wir es, Sonntagnachmittag. Das war Musik von Phil Collins.
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0: Bei mir im Studio ist jetzt Jens Lampe aus der Sportredaktion. Und Jens, die Basketballwölfe aus Weißenfels starten ja heute Nachmittag in die neue Bundesliga-Saison. Mhm. Wie läuft's denn bis jetzt?
2: Es sieht noch ganz gut aus beim Gastspiel der Wölfe in Oldenburg. Das dritte Viertel ist vorbei, also gleich Anwurf zum letzten Viertel. Derzeit der Rückstand der Wölfe 3 Zähler. Also es ist spitz auf Knopf. Oldenburg führt 65-62. Also Spannung ist garantiert vor dem letzten Viertel bei diesem Gastspiel der Weißenfelser in Oldenburg. Apropos Gastspiel, das nächste für einen Sachsen-Anhalt-Bundesligisten gibt es 18 Uhr. Und dann spielt der SC Magdeburg in Kassel gegen die MT Melsungen Handball, also der deutsche Handballmeister zu Gast in Kassel bei der MT Melsungen. Eine schwierige Partie. Aus den letzten 4 Duellen in Kassel ging der SCM nur einmal siegreich hervor. Dementsprechend erwartet SCM-Cheftrainer eine harte Nuss zu knacken, meint Bennett Wiegert.
3: Da kommt so viel Power auf uns zu, so viele Varianten, so viele Sachen, die man zu bearbeiten hatte. Wenn ich mir was hätte wünschen können, ist eine längere Vorbereitungszeit darauf und nicht einen vollen Reisetag mit drin, aber das ist kein Wunschkonzert. Wir werden da um verdammt wichtige Punkte für unsere Ziele kämpfen.
2: Sagt Bennett Wiegert vor dem Anwurf des Duells MT Melsungen gegen SC Magdeburg. Und dann noch der aktuelle Blick in die deutschen Profifußballligen. Da läuft ja schon ein Sonntagsspiel. Es ist in der 49. Minute. Bayer Leverkusen führt gegen RB Leipzig 1-0. Und dann um 17.30 Uhr das letzte Spiel dieses Spieltags. Das heißt dann Schalke 04 gegen SV Elversberg und beschließt diesen vierten Spieltag. In der zweiten Liga sind die Sonntagspartien zu Ende mit folgenden Spielausgängen. Auch für den ersten FC Magdeburg von Interesse. Hannover schlug Bochum 2-1. Cottbus und St. Pauli trennten sich 1-1. Bielefeld und Heidenheim 2-2 unentschieden. Das heißt, für den Moment nach 6 Spielen vor der 2-wöchigen Länderspielpause liegt der erste FC Magdeburg durchaus gut auf Rang 6 mit 10 Punkten. Tabellenführer ist Hertha BSC mit 6 Siegen aus 6 Spielen.
0: Jo, Dankeschön Jens Lampe. Und hier bei MDR Sachsen-Anhalt haben wir auch ein bisschen Motorsport. Die Mutter ist wieder zum Sonntag auf dem Motorrad unterwegs. Harpo aus Schweden.

10 vor 5. Und gleich gibt's hier bei MDR Sachsen-Anhalt die aktuelle Tageszusammenfassung mit Uli Wittstock. Und danach begrüßt sie Peter Hofmann in seinem Oldie-Club. Unbedingt dranbleiben. Ich bin Frank Eberlein, wünsche Ihnen noch einen schönen Abend und kommen Sie gut in die neue Woche.

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1: Den Überblick über diesen Sonntag hat Uli Wittstock. Und Uli, super Stimmung mit Schwindelgefühl, mit Geister, aber auch Achterbahn.
2: Ja, aber mein lieber Peter, wir reden jetzt nicht über die Wahlen in Berlin und Mecklenburg-Vorpommern, sondern wir reden über die Eisleber Wiese. Da gibt es nämlich eine Zwischenbilanz und ernst sind wir natürlich auch. Es gibt keine guten Zahlen, es geht um die deutsche Autoindustrie. Deutschlands Autobauer bleiben auf ihren hochpreisigen Verbrennerfahrzeugen sitzen. Vor allem in China sind sie unter Druck. Zugleich fehlt es an kostengünstigen Angeboten für den europäischen oder auch für den heimischen Markt. Und das zeigt sich nun eben auch an den aktuellen Zahlen. Die internationale Beratungsfirma EY hat die Zahlen zusammengefasst. Anne Brockdorf.
3: Nach der EY-Studie sind die Umsätze der drei deutschen Autobauer im ersten Halbjahr um 2,9% gesunken. Im Gegensatz dazu steigerten die 19 größten Autokonzerne weltweit ihre Erlöse um 3,6%. Damit sind die deutschen Hersteller im Ländervergleich Schlusslicht. Als Gründe nennt EY hohe Energiepreise und Bürokratiekosten. Die Produktion in Deutschland werde dadurch immer schwieriger. Die Konsequenz: die Konzerne suchten attraktivere Standorte im Ausland.
2: Aber man braucht ja nicht nur ein Auto, sondern auch Sprit, um unterwegs zu sein, sofern man nicht elektrisch fährt. Die Spritpreise allerdings, die sorgen derzeit ja dann doch für einige Verunsicherung bei den Betroffenen. Und deshalb soll es erneut einen Tankrabatt geben. Gut, irgendwie eine halb gute Idee, aber eben leider nur halb gut. Das kritisiert Chris Berdrow in seinem Kommentar.
4: Da ist sie also, die Neuauflage des Tankrabatts. Der Staat verzichtet bis zum Ende des Jahres auf mehr als 2 Milliarden Euro, damit der Sprit für alle ein bisschen billiger wird. Geld, das eigentlich nicht da ist. Was für ein Irrsinn. Damit wir uns nicht falsch verstehen, ich finde es im Prinzip gut, wenn der Staat Menschen unter die Arme greifen will, für die wegen der hohen Spritpreise, Zitat Friedrich Merz, eine Belastungsgrenze erreicht ist. Gutverdiener haben diese Hilfe aber nicht nötig. Wie erklären wir alleinerziehenden Müttern und Kindern, dass sie demnächst schmerzhafte Einschnitte hinnehmen müssen und gleichzeitig rauschen in den letzten Monaten des Jahres 2,5 Milliarden Euro durch die Tankrüssel? Einfach so für jeden, der tankt. Der Staat müsste hier besser zielen. Problem, es wäre mühsam gewesen, das vorzubereiten, denn der Staat hätte wohl die Hilfe der Arbeitgeber gebraucht. Sie haben die Bankverbindungen ihrer Mitarbeiter und wissen sehr genau, wer wie viel verdient, wer ein Auto hat und welcher Anfahrtsweg damit zurückgelegt wird. Alle Informationen also, um gezielt denen zu helfen, die wenig verdienen und unter den hohen Spritpreisen besonders stark leiden. Gut möglich, dass der Kanzler und seine Bundesregierung das bis zu den Wahlen am Wochenende nicht geschafft hätten. Wahrscheinlich ging es aber genau darum, einen schnellen Effekt zu erzielen. Einen Effekt übrigens, der auch schnell wieder verpufft und der sehr teuer ist.
2: Ein Kommentar von Chris Berdrow. Es muss nicht immer München sein, wenn man sagt, die Wiesen ist eröffnet. Und das gilt also jetzt in Bayern, sondern auch in Mitteldeutschland. Da gibt es ja das größte Volksfest im Sendegebiet. Es locken Fahrgeschäfte, Musik und der Duft von gebrannten Mandeln. Wohin locken sie? Nämlich auf die Eisleber Wiese. Martin Krause hat sich unter die Besucher gemischt.
5: Adrenalin, Nervenkitzel und Gruselspaß. Die Fahrgeschäfte auf der Eisleber Wiese, die haben für jeden ein passendes Angebot, besonders natürlich für Kinder.
6: Boah, das fühlt sich richtig cool an, als würde man schweben.
7: Und dass man so schnell runterfährt.
8: Es fühlt sich spaßig an, es ist kribbelig im Bauch, es ist geil, ja.
5: 300 Geschäfte und Fahrgeschäfte auf einem 80.000 Quadratmeter großen Festgelände und schon am Vormittag drängen sich hier die Besucher.
9: Wunderbar, wie immer, wie jedes Jahr. Es ist einfach die Gesamtheit. Stimmung und die ist gut.
10: Das gehört hier zu Eisleben und das ist ja das größte mitteldeutsche Volksfest hier und da muss man einfach hin.
11: Also es macht schon Spaß, um mal hinzugehen. Es geht zwar natürlich sehr viel Geld drauf, aber es ist nur einmal im Jahr.
12: Das Ganze drumherum, das Feeling, wer nicht hierher kommt, der ist einfach selber schuld.
5: Und es gibt wie in jedem Jahr zahlreiche neue Attraktionen auf der Eisleber Wiese. Diesmal die Fahrt zur Hölle. Eine zweietagige Geisterbahn von Schausteller Hermann Fellerhoff.
13: Da ist alles drin, was der Markt zu bieten hat. Die aufwendigsten und teuersten Effekte und Figuren. Und wir haben gestern wirklich von 10 Uhr morgens bis gestern Nacht um 1 Uhr Regenbetrieb gehabt.
5: Seit Freitag ist die Wiese geöffnet. Eine 250.000 Besucher hat Marktmeister Sigmund Michalski bislang gezählt.
14: Ich bin bisher sehr zufrieden. Der ganze Aufwand, den man da betreibt, das ganze Jahr. Natürlich auch die Schausteller. Ja, also dafür bin ich sehr zufrieden.
5: Und sind die Wiesenbesucher in diesem Jahr zurückhaltender beim Geldausgeben?
14: Abgerechnet wird zum Schluss, aber ich denke schon, dass die Leute ein bisschen mehr Geld festhalten, dass es umsatztechnisch ein bisschen weniger ist. Oder anders gesagt, der Umsatz ist der gleiche, nur die Kosten steigen so extrem und das macht den Druck so groß.
5: An der guten Stimmung auf dem Festgelände ändert das aber nichts bei der 505. Ausgabe der Eisleberwiese, die morgen Abend mit einem Höhenfeuerwerk zu Ende geht.
2: Also morgen gibt es nochmal die Chance, zum Beispiel auch in dieser Geisterbahn sich zu gruseln. Allerdings, wenn man versucht, selber Erschrecker zu spielen dort, das ist vorbei. Das ist jetzt alles digital. Da kann man nicht mehr Huhu machen. Wir blicken jetzt noch zu einem politischen Thema und zwar nach Sachsen-Anhalt und zur Landesregierung, die sich da irgendwie bildet oder vielleicht ja auch nicht bildet. Man weiß es noch nicht so ganz genau. Aber nach dem Wahlsieg sorgt sich jetzt, also nach dem Wahlsieg der AfD, sorgt sich die Tourismusbranche um das Image des Landes. Wirtschaftsreporterin Heike Bade hat sich mit diesem Thema beschäftigt. Heike, was befürchtet denn die Tourismusbranche konkret?
15: Also der Landesverband des Deutschen Hotel- und Gaststättenverbandes, kurz DEHOGA, berichtet etwa von Anfragen potenzieller Gäste, die Sachsen-Anhalt zwar bereisen möchten, wegen der politischen Entwicklung aber Bedenken äußern. Gleichzeitig ist die Branche auf internationale Beschäftigte angewiesen. Nach Angaben des Verbandes sind in den vergangenen Jahren mehr als 1000 junge Menschen aus dem Ausland für eine Ausbildung in der Gastronomie nach Sachsen-Anhalt gekommen. Der DEHOGA-Verband befürchtet, dass ein als weniger weltoffen wahrgenommenes Sachsen-Anhalt sowohl Gäste als auch dringend benötigte Nachwuchs- und Fachkräfte abschrecken könnte. DEHOGA-Landespräsident Michael Schmidt sagt dazu:
16: Wir müssen ganz deutlich sagen, dass die Gastronomie eine Branche, eine weltoffene Branche ist. Wir haben schon mit viele Zeit vorher angefangen, Menschen aus der EU und eben als auch aus Drittstaaten in den Arbeitsmarkt reinzuholen, weil ansonsten würde die Gastronomie in seiner jetzigen Form nicht mehr existieren können.
2: Dann werden wir doch mal konkret. Ist denn schon an den Besucherzahlen absehbar, dass der AfD-Wahlsieg tatsächlich weniger interessierte Menschen nach Sachsen-Anhalt bringt?
15: Nein, also konkrete Auswirkungen auf die Buchungszahlen lassen sich derzeit noch nicht belegen. Die Verbände sprechen von Befürchtungen und ersten Stornierungen, nicht von einem bereits messbaren Einbruch. Entscheidend wird aus Sicht der Branche sein, wie sich eine künftige Landesregierung positioniert und welche Signale sie nach außen sendet. Der Landestourismusverband sagt ausdrücklich, Tourismus brauche Gastfreundschaft, Vielfalt und Weltoffenheit und kündigt an, zu intervenieren, wenn diese Werte verletzt würden.
2: Sachsen-Anhalt ist jetzt kein Tourismusland wie Mecklenburg-Vorpommern. Aber natürlich spielt der Tourismus hier in der Region schon eine große Rolle. Ist auch wirtschaftlich wichtig. Was plant denn die AfD mit Blick auf den Tourismus im Land? Und passt das zu den Befürchtungen der Branche?
15: Die AfD setzt in ihrem Wahlprogramm, also in ihrem Regierungsprogramm, dem sogenannten, vor allem auf Inlandstourismus. Sie will mit ihrer Kampagne Deutsch denken den Tourismus innerhalb Deutschlands stärken. Das steht einem anderen Schwerpunkt der Branche gegenüber. Die Verbände verweisen auf internationale Gäste und Beschäftigte und sehen Weltoffenheit deshalb als wirtschaftlichen Faktor.
2: Heike Bade, vielen Dank. Also bislang sind das Befürchtungen. Im November, so ist inzwischen zu hören, könnte es dann eine Regierungsbildung in Sachsen-Anhalt geben. Und da wird man sehen, was von den Befürchtungen sich bewahrheitet und was vielleicht auch nicht. Jetzt geht's hier weiter mit den aktuellen Verkehrsmeldungen und die hat der Peter.
17: Ich fürchte, ich hab die. Danke, Uli. Wir möchten, dass Sie gut ankommen. Hier ist der MDR Sachsen-Anhalt Verkehrsservice. Es ist 17.09 Uhr. Auf der B188 Richtung Gradelegen zwischen den Abzweigen Inseln und Nahstedt gibt es Behinderungen nach einem Unfall und es wird geblitzt. Auf der A9 Richtung Berlin zwischen Beelitz-Heilstätten und Dreieck Potsdam. Dann auf der B81 in Kattenstedt Richtung Hasselfelde.
1: auf der B79 in der Ortsdurchfahrt Hessen. In beiden Richtungen wird dort geblitzt und in Halle in der Alten Heerstraße stehen die Blitzer ebenfalls in beiden Richtungen. Dann noch in Halle im Böllberger Weg, da wird stadtauswärts geblitzt und in der Glaucher Straße in Halle, da wird auch in beiden Richtungen geblitzt. Der nächste Blitzer am Ortseingang Köthen aus Richtung Basdorf, auch dort beidseitig. Und es ist der letzte Blitzer auf meiner Liste. Falls Sie meinen, da muss noch einer drauf, Sie können immer Bescheid sagen. Natürlich unter der kostenfreien Nummer 0800 94 6 94 6 und die 1. Weiter geht's mit dem Wetter. Und ich habe hier ein ganz nettes Team, Shadi an der Technik. Der bringt mir jetzt sofort das Wetter für Sachsen-Anhalt, das ich eben ausgedruckt und dort vergessen habe. Danke, Shadi. Und bis zum Abend zieht der Regen allmählich über Anhalt ab. Es gibt Auflockerungen, aber auch noch vereinzelte Schauer sind unterwegs bei 18 bis 22 Grad. Und es ist noch immer ziemlich windig. Auf dem Brocken haben wir stürmische Böen. Die Nacht meist gering bewölkt, vorwiegend trocken. In den Frühstunden allerdings kommen vom Norden wieder Wolken, die vereinzelte Schauer bringen. Bei Tiefstwerten zwischen 11 und 4 Grad. Und morgen, der Montag, wechseln stark bewölkt. Von der Altmark bis zur Dübener Heide ziehen immer mal ein paar Schauer durch bei 16 bis 19 Grad. Morgen immer noch windig. Dann am Dienstag heiter und wieder etwas wärmer. So, ist gerade noch mal gut gegangen.
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1: Einen schönen Sonntag wünsche ich. Ja, und herzlich willkommen im September 1966. Wir fangen an mit dem Platz 37 der deutschen Charts. Ein schöner roter Gummiball, der jetzt durchs Studio hopsen wird und ein schöner Titel mit Circle. Ich grüße Sie.

Red Rubber Ball, das war ein Circle und das war ziemlich freundlich. Nochmal vielen Dank für die vielen Vorschläge, auch wieder für diese Sendung. Und ja, ich bin wieder da, der Urlaub geht vorbei. Sie wissen, das tut er meistens zu schnell, aber ich habe mich auch auf heute gefreut. Das sage ich auch nebenbei. Gleich mit dem Platz 8 der deutschen Charts aus dem September 66 mit Graham Bonney und Supergirl. Und vorher gibt's die erste Hitsingle von einem Mann, der noch viele, viele haben sollte. Sherry, Sherry, hier ist Neil Diamond.

Deutschlands berühmtester Import-Hippie, hätte ich fast gesagt. Natürlich war das Graham Bonnie mit Supergirl, Platz 8 in den deutschen Charts, September 1966. Und das sage ich aber mit allem Respekt, das mit dem Super-Hippie. Er ist in Deutschland sesshaft geworden. Ich habe ihn vor gut 15, 16 Jahren, glaube ich, live in Magdeburg erlebt. Der Mann, so mit Hallplayback auf der Bühne, aber er hatte nicht nur ein Mikrofon, sondern auch einen Gitarrenverstärker mit und die Gitarre. Und er hat den Laden richtig gerockt und ich habe den Hut gezogen. Und hier ist der Oldie Club bei MDR Sachsen-Anhalt. Wir sind heute unterwegs in den energiereichen 60er Jahren, ganz genau im September 1966. Und die beiden Herren haben da noch zusammen gesungen, die haben sich das dann geteilt. Einer hat geschrieben, der andere war auf der Bühne und das hoch erfolgreich. Reinhard aus Erfurt hat Paul and Barry Ryan vorgeschlagen mit I Love How You Love Me.

Na gut, einen Schluss hat er nicht, aber eben das war gerade der Versuch einer DJ-Falle. Also wenn der Titel so klingt, als würde er aufhören, aber dann doch weitergeht. Aber auf jeden Fall waren das Paul and Barry Ryan mit Dudelsack noch dazu. Da war schon viel Schönes bei. Hier ist der Oldie-Club bei MDR Sachsen-Anhalt unterwegs im September 1966. So klang damals das Radio, wenn sie es damals eingeschaltet hätten. Also wenn sie um diese Zeit da gewesen wären. Ich war schon da, aber ich konnte noch kein Radio bedienen. Aber interessant, wie die Welt dort klang, wie die Radiowelt dort klang. Und jetzt kommt eine Frau, wo ich nie gedacht hätte, dass ich die mal spiele vor 7:30. Meistens passt das in die Richtung der weichen Landung, aber Reinhard Snortheim hat den Song vorgeschlagen und ich finde, das ist ein ziemlich guter Ohrwurm. Kurz vor allem 1:52, hier ist Brenda Lee mit Coming on Strong.

Das war Brenda Lee. Ihre größten Hits hatte sie mit Sweet Nothings 1959 oder 1960 mit I'm Sorry oder unvergänglich 1958 mit Rockin' Around the Christmas Tree. Da war sie gerade 12 und die Nummer hier hat gezeigt, dass auch sie versucht hat, in den 60er Jahren anzukommen. Brenda Lee, Coming on Strong, vorgeschlagen von Rainer aus Nordheim. Und jetzt habe ich noch einen Lee, aber kein Lee mit Vornamen, sondern Lee mit Nachnamen, sondern Lee mit Vornamen, um den Satz zu Ende zu kriegen. Platz 8 in den britischen Charts, lange nicht im Oldie Club gelaufen, aber ich dachte, der ist wieder mal fällig. Auch ein ganz herrlicher Ohrwurm. Lee Dorsey mit Working in the Coal Mine.

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1: Ich bin so müde, lieber Gott. Lee Dorsey war das. So müde, dass er am Wochenende zu müde war, um Spaß zu haben. Denn unter der Woche, Sie haben es gerade gehört, arbeitet er in einer Kohlenmine als Bergarbeiter. Und das macht richtig Mühe, können wir uns vorstellen, oder? Hier ist der MDR Sachsen-Anhalt Verkehrsservice. Es ist 17 Uhr und gleich 30 Minuten. Es wird geblitzt. Ich habe keine Verkehrsmeldungen, deswegen kommen gleich die Blitz.

0: Regen zieht ab, es gibt vereinzelt noch ein paar Schauer, aber auch Auflockerungen bei 18 bis 22 Grad und es bleibt windig. Auf dem Brocken haben wir stürmische Böen. In der Nacht beruhigt sich der Wind, da gibt es wenig Wolken. Erst gegen Morgen kommen von Norden her mehr Wolken, die Schauer bringen. Tiefstwerte in der Nacht 11 bis 4 Grad. Morgen dann 16 bis 19 Grad, wechselnd bis stark bewölkt. Im Tagesverlauf ziehen mal ein paar Schauer durch, aber ansonsten gibt es auch Auflockerungen.
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0: Willkommen im September 1966, also genau 60 Jahre zurück in der Zeit, weil es Missverständnisse gab. Ich war schon auf der Welt, aber wie ich vorhin schon sagte, ich konnte noch kein Radio bedienen. Ich denke, ich habe es aber schon gehört. Hier gibt es eine größere Vorschlagsgemeinschaft für den ersten Song mit dem tollen Anfang. Die Trocks wollen hören. Frankie 1 aus Dessau, Jürgen aus Schermke, Matthias aus Ketzin, Conny aus Magdeburg, Roland aus Reutlingen nicht zuletzt. Und im September erschienen dieser letzte Schrei. Ich grüße Sie.
2: Ow!

Da konnte man noch schreien. Das waren The Trucks, I Can't Control Myself. Hier ist MDR Sachsen-Anhalt, der Oldie-Club. Und die Trucks waren ab 66 für ein paar Jahre durchaus eine Kraft, mit der man in den Charts rechnen musste. Im Juli war da gerade ihr erstes Album aus dem Nichts erschienen. Also From Nowhere, was ist der Titel? Und was dann alles allein in der Zeit produziert wurde? Und dann erschien ja schon 1967 im Januar, Februar ihr neues Album. Also die waren da richtig fleißig. Deswegen gibt es jetzt noch eine B-Seite von den Trucks hinterher. Und weil die Vorschlagsgemeinschaft ziemlich groß ist, hier ist die B-Seite der Nachfolgesingle von I Can't Control Myself. 6, 6, 5, 4, 3, 2, 1. I know what you want. Hier sind nochmal The Trucks.

Rocks. 6654321, I know what you want. Hier ist der Oldie-Club bei MDR Sachsen-Anhalt und bei der nächsten Band, ja, wissen wahrscheinlich viele, dass ich die gern ansage. Deswegen gibt's auch da eine größere Vorschlagsgemeinschaft. Andi und Margit aus Nebra, Michael aus Neustadt bei Lübeck, Reinhard aus Mehringen und Arndt aus Bad Lausick haben Dave D, Dozy, Beaky, Mick and Titch vorgeschlagen. Sehr gut vertreten die Jungs in den September-Charts 1966 und da kam auch gleich Nachschub. Am 9. September 66 erschien da schon die neueste Single und die heißt Bandit. Hier sind, ich sag's nochmal, Dave D, Dozy, Beaky, Mick and Titch.

mit Schluss und allem, was dazugehört. Und Sie erklären jetzt den Kindern wieder, was eine Single gewesen ist, weil jetzt kommt die B-Seite dieser A-Seite. Hier sind nochmal Dave D, Dozy, Biggie, Mick & Titch mit She's So Good.

She's so good. Und einmal sage ich's noch, das waren Dave D, Dozy, Biki, Mick and Titch und Sie und den Oldie-Club bei MDR Sachsen-Anhalt. Wir sind heute unterwegs im September 1966 und wir werden heute noch ein paar Singles mit A und mit B-Seite haben. Erstmal haben wir jetzt einen super Hit, der bei uns, ähnlich wie andere Hits von den Trucks oder von Dave D, öfter läuft im Programm von MDR Sachsen-Anhalt. Und der ist aber so umwerfend gut. Und ein zukünftiges 10cc-Mitglied hat ihn geschrieben. Und vorgeschlagen wurde er von Susanne aus Hildesheim und von Moni Kurti und Anton aus Gröna. Und er war in aller Ohren 1966. Hier sind The Hollies mit Bust Up.

Hier stehen ziemlich viele Namen. Ich glaube, einen habe ich vergessen. Also Susanne aus Hildesheim, Monique Rothe und Anton aus Gröna und Manni aus Velpke. Bei denen standen die Hollies auf dem Zettel. Bastard natürlich ein perfekter Song, immer noch von Graham Goldman geschrieben. Der war auch bei den Mindbenders, der war dann bei 10cc. Und wer den Text mal hören will, den gibt es auch bei ARD Sounds, bei den Hitverstehern. Ist nämlich ein richtig hübscher, perfekter Song. Und wir bleiben noch ein bisschen bei den Hollies, denn in den USA ist ein Album erschienen, das hieß dann auch Bus Stop. Das gab es in Europa nicht. Da ist Bus Stop natürlich drauf, aber auch diese Coverversion. Hier sind die Hollies mit der Simon-Coverversion I'm a Rock.

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Simon & Garfunkel haben das Ding 65 aufgenommen, Paul Simon hat es geschrieben und das war die Coverversion von den Hollies. Und jetzt gibt's die New Vaudeville Band mit Winchester Cathedral, vorgeschlagen für den Oldie Club von Markus aus Buttstädt.

Schöner Ohrwurm. Winchester Cathedral, die New Vaudeville Band im Oldie Club. Und jetzt gibt's die direkte und indirekte Beatles-Ecke. Hier ist ein Song, ein Cover-Song, der am selben Tag erschienen ist, wie das Album, aus dem der Song gecovert wurde. Hier ist es Cliff Bennett and the Rebel Rousers mit Got to Get You Into My Life.

Am 5. August 1966 ist diese Single erschienen, Cliff Bennett and the Rebel Rousers, Got to Get You Into My Life. Und am selben Tag erschien das Revolver-Album von den Beatles. Aus dem Album gibt es zwei Songs. Edmund aus Glauchau und Peter aus Magdeburg wollten was draus hören. Wir hören erstmal einen Song, den John singt. And Your Bird Can Sing. Hier sind die Beatles im Oldie Club.

aus dem Revolver-Album. Eleanor Rigby, Yellow Submarine, Taxman sind da noch drauf. Also ein Hit. Dichtes Album, könnte man sagen. Und aber auch bei den Albumstiteln, die nicht als Single ausgekoppelt worden, ist es immer wieder erstaunlich, wie viel man da im Ohr hat, wie viel das gespielt wurde und was die Beatles uns hinterlassen haben. Wir machen jetzt im Oldie-Abend-Oldie-Club seit 12 Jahren immer kurz vor 8 oder jetzt kurz vor 18 Uhr ein Beatles-Song, eine Beatles-Ecke, und das Material geht uns nicht aus. Das ist wirklich immer wieder phänomenal. Einen haben wir jetzt noch. Paul singt jetzt einen wundervollen Titel, der heißt Here and There and Everywhere aus dem Revolver-Album.

0: The Beatles Here, There and Everywhere. Und Sie wissen, heute ist Wahlsonntag, deswegen haben wir jetzt noch auf die Zahlen gewartet, auf die erste Prognose. Und ich gucke rüber zu Karin. Sie ist da?
1: Genau, sie ist da.
0: Dann legen wir los.
1: Dann legen wir los.
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1: Es ist 18.01 Uhr.
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1: Mit Karin Roxa. Mein Kollege Peter hat es schon gesagt, 2 Wochen nach der Landtagswahl hier in Sachsen-Anhalt ist der Blick heute auf Berlin und Mecklenburg-Vorpommern gerichtet. In diesen Minuten haben die Wahllokale geschlossen und die ersten Prognosen liegen vor. In Mecklenburg-Vorpommern zeichnet sich wie erwartet ein Kopf-an-Kopf-Rennen zwischen SPD und AfD ab. Nach der Prognose von Infratest DIMAP kommt die SPD von Manuela Schwesig, von der Ministerpräsidentin, auf 35,5% der Stimmen und die AfD gewinnt mit 37,5%. Auf Rang 3 folgt die Linke mit 7,5. Die Grünen wie die CDU erreicht jeweils 5,5% und sie müssen um den Einzug in den Landtag bangen. Und das gilt auch für das BSW, das 5% erreicht. Markus Sambale, was würde denn das alles bedeuten?
3: Aufgrund dieser Prognose hätte SPD-Ministerpräsidentin Manuela Schwesig in Mecklenburg-Vorpommern zusammen mit der Linken möglicherweise keine Mehrheit zum Weiterregieren. Als dritter Partner könnten die Grünen ins Spiel kommen, wenn sie den Einzug schaffen. Die Mehrheitsverhältnisse hängen aber davon ab, wie viele Parteien es am Ende über die 5% schaffen. Mit der AfD wollen andere Parteien nicht zusammenarbeiten.
1: Nun wurde auch in Berlin gewählt, das Abgeordnetenhaus. Dort hat die Linke 24,5% und damit gewonnen und die CDU kommt laut der ersten Prognose auf 20%. Markus, wie sind die weiteren Zahlen?
3: Die AfD legt zu auf 16%. Die Grünen verlieren in Berlin etwas, kommen auf 15%. Die SPD nur noch bei 12%. Das BSW kommt laut Prognose auf 5%. Es ist noch offen, ob das für den Sprung ins Abgeordnetenhaus reicht. Der regierende schwarz-rote Senat verliert seine Mehrheit. Künftig wäre ein Bündnis aus 3 Parteien nötig.
1: Und damit nach Sachsen-Anhalt. Bei einem Brand in einem Mehrfamilienhaus in Prosig im Kreis Anhalt-Bitterfeld ist am Freitag eine Frau ums Leben gekommen. Das Feuer war in einer Wohnung im Erdgeschoss ausgebrochen. Warum, ist noch unklar. Nachdem die Feuerwehr den Brand gelöscht hatte, fanden die Kameraden den Leichnam der Frau. Es handelt sich laut Polizei mit hoher Wahrscheinlichkeit um die 77 Jahre alte Bewohnerin. Zur Brandursache wird nun ermittelt. Eigentlich wollten sie zum Fußballspiel beim Greuther Fürth, doch für einige Fans des Zweitligisten 1. FC Magdeburg endete die Zugfahrt am Freitag bereits in Halle. Uli Wittstock aus der Nachrichtenredaktion, was ist denn passiert?
4: Nun, die Polizei hat der Gruppe die Weiterfahrt untersagt, denn die etwa 15 jungen Leute haben im Regionalexpress randaliert. Da wurden Rollos runtergerissen, Wand- und Deckenverkleidungen beschädigt und außerdem haben die sogenannten FCM-Fans auch noch den Zug beschmiert. Der Zugbegleiter rief daraufhin die Bundespolizei und als dann der Zug in Halle einfuhr, war für die 15- bis 21-jährigen Randalierer Schluss mit lustig. Die Polizei nahm die Personalien auf und schickte alle wieder zurück nach Magdeburg in Begleitung von mehreren Beamten. Dort am Hauptbahnhof gab es dann noch einen 24-stündigen Platzverweis. Gegen alle wurde ein Strafverfahren wegen gemeinschaftlicher Sachbeschädigung eingeleitet.
1: Und damit zum Sport. In der Fußball-Bundesliga hat RB Leipzig in Leverkusen eine 0:2 Niederlage kassiert. Damit rutschen die Leipziger in der Tabelle auf Platz 8 ab. Und beim Basketball sind die Centenics mit einer Niederlage in die neue Bundesliga-Saison gestartet. Der MBC unterlag bei den EWE Baskets in Oldenburg mit 81:96. Das waren die Nachrichten mit Karin Roxer und weiter geht's mit Peter.
0: Danke, Karin. Wir möchten, dass Sie gut ankommen. Hier ist der MDR Sachsen-Anhalt Verkehrsservice. Es ist 18 Uhr und gleich 5 Minuten. Verkehrsmeldungen liegen uns keine vor, aber wir haben Blitzer. Auf der A14 Richtung Magdeburg zwischen Halle-Trotha-Löbe-Jün wird geblitzt. Dann auf der B79 in der Ortsdurchfahrt Hessen. Da stehen die Blitzer in beiden Richtungen. In Halle ebenfalls in beiden Richtungen wird in der Alten Heerstraße geblitzt. Und das waren die Blitzer alle im Moment. Falls Sie noch was sehen, hier ist wie immer die kostenfreie Nummer zum Bescheid sagen. Das ist die 0800 94 6 94 6 und die 1. Danke fürs Gucken. Gute Fahrt. Auflockerung, aber noch vereinzelt Schauer, die auch heute Abend unterwegs sind bei 18 bis 22 Grad. Es ist windig, auf dem Brocken haben wir stürmische Böen. In der Nacht beruhigt sich der Wind, meist gering bewölkt. Erst gegen Morgen kommen neue Wolken vom Norden, die vereinzelte Schauer bringen. Tiefstwerte in der Nacht 11 bis 4 Grad und morgen am Montag erwarten wir 16 bis 19 Grad. Wechselnd bis stark bewölkt, von Altmark bis zur Dübener Heide kann immer mal ein Schauer durchziehen.
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0: Einen schönen Sonntag. Willkommen im September 1966. 66, ich habe mein Jahrzehnt jetzt richtig getroffen. Herzlich willkommen an diesem Sonntag. Es sind viele Zahlen. Platz 21 in Deutschland, bei den Briten auf 17 und noch dazu der Vorschlag von Marion und Stechi aus Bad Eckenstedt. Hier sind The Mamas and the Papas. I saw her again last night. Und ich grüße Sie.

Ich kann immer noch nicht verstehen, dass dieser Song hinter, weit hinter Monday Monday lag, aber das sind eben die höheren Gewalten der Charts. Das waren The Mamas and the Papas, I Saw Her Again Last Night beim Oldie Club. Wir sind unterwegs 1966 im September. Gleich gibt's Hausaufgaben, aber vorher gibt's den Platz 10 der deutschen Charts im September. Zudem noch ein Vorschlag von Carola und Henry aus Magdeburg. Hier sind Tommy James and the Shondells mit Hanky Panky. 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

Mein Baby tanzt in Hanky Panky, das war nicht schwer, oder? Tommy James and the Shondells, vorgeschlagen von Marion und, nee, von Carola und Henry aus Magdeburg. Ich habe es ja vorhin schon mal angedroht, ich habe hier viele, viele Namen stehen und dafür wieder ein großes, großes Dankeschön, wie jede Woche ein großes Dankeschön, diesmal auch an die Kollegin Julia Rosebrook, die die beiden Oldie-Clubs mit Bravour gemeistert hat. Danke dafür und wir machen jetzt weiter und natürlich gibt es jetzt auch wieder Hausaufgaben. Das Team heute, Schadi an der Technik, an den sozialen Medien, auch bei WhatsApp, hat Nia heute den Überblick und ich sage Ihnen jetzt, was es für Hausaufgaben für den 4. Oktober gibt und warum. Am 3. Oktober, am Tag der Deutschen Einheit, gibt es nämlich einen deutschsprachigen Radiotag bei uns. Auch da können Sie Wünsche äußern, das erfahren Sie unter der Woche noch mehr als genug, also das erkläre ich auch nochmal morgen Abend, übermorgen Abend, wie Sie wollen. Also deutsche Sprache am 3. Oktober bei MDR Sachsen-Anhalt und am 4. Oktober dachte ich, wir machen sprachlich mal was ganz anderes. Ist schon lange in meinem Hinterkopf, eine Sendung zu machen, in der es um Lautmalerei geht. Lalala, Schalala, Schubidu, Damdamdiddle, wie Sie wollen, Songs aus den 60ern, 70er Jahren, die kein Wort im Titel haben, sondern eben Lalala, Schalala oder wie auch immer. Wenn Sie da Ideen haben, wie immer maximal 2 Vorschläge bis kommenden Donnerstag 24 Uhr an die bekannte Mail studiosachsenanhalt@mdr.de schicken oder Sie machen das jetzt in den nächsten 2 Stunden, sage ich mal ganz grob, so bis 7:45 bei WhatsApp. Ihre 2 Vorschläge können Sie da hinterlassen. Nia versucht, die alle zu sortieren und aufzulisten. Dafür ein schönes Dankeschön, Nia. Also das Thema am 4. Oktober in 2 Wochen im Oldie Club. Schalala, Schubidu, Dum Dum Diddle und mir fallen mir jetzt nicht ein. Und wenn Sie da Vorschläge haben, die Mail kommt nachher. Nochmal, jetzt gibt's erstmal Musik aus Deutschland, vorgeschlagen von Ralf aus Waltershausen und Karin aus Schifferstadt. Love of My Life lief erst am 27. Juli, deswegen gibt's jetzt die Rattle mit Is It Love?

Die Rattles, Is It Love, mit Schluss und allem drum und dran. Und natürlich hat auch diese Single eine B-Seite und die heißt Hey Sally. Und hier ist der Oldie Club.

die Rattles. Hey Sally, die B-Seite von Is It Love haben wir vor Hey Sally gehört und hier ist der Oldie-Club bei MDR Sachsen-Anhalt und wir vergessen natürlich auch den Ostrock nicht, denn da waren ein paar Pioniere unterwegs, unter anderem Theo Schumann und viele andere, die schon deutschen Pop gemacht haben, wenn man so will, und Kai Victor aus Hannover findet auch, die sollen nicht vergessen werden. Thomas Naczynski ist hier mit seinem Team 4, auch aus dem Jahr 66, ich zeig den Weg.

Und die Nummer kann man immer noch spielen, ohne rot zu werden. Team 4, DDR-Pop-Rock, wenn man so will, in den Kinderschuhen mit Thomas Natschinski. Ich zeig den Weg, vorgeschlagen von Kai Victor aus Hannover. Und Sie hören den Oldie-Club bei MDR Sachsen-Anhalt. Wir sind heute im September 1966 mehr oder weniger unterwegs. Und Bernd aus Wollmirsleben, hat die Stones vorgeschlagen. Die sind gleich auch mit einer A- und einer B-Seite dran. Den Titel, den er sich gewünscht hatte, gibt's jetzt in der Version von Tony Merrick, auch aus dem Jahr 66. Hier ist Lady Jane.

denke, diese Coverversion tat der Anmut von Lady Jane keinen Abbruch. Das war Tony Merrick, Lady Jane mit Cembalo noch dazu. Gab es ja auch schon mal einen Oldie Club mit Cembalo. Und Sie hören den Oldie Club bei MDR Sachsen-Anhalt, wie hoffentlich jeden Sonntag von 17 bis 20 Uhr. Und falls Sie es verpasst haben oder gleich verpassen werden oder verpasst haben am Anfang, ab morgen Mittag ist die ganze Sendung wieder bei uns auf der Internetseite und natürlich in der MDR Sachsen-Anhalt-App zum Nachhören bereit. Und diese Woche gibt es auch wieder ein Bild. Ich habe es versprochen. Und jetzt gibt es den Vorschlag von Carsten aus Magdeburg. Ein schöner Song, wo ich überlegt habe, ist es eine weiche Landung, aber ist es auch irgendwie nicht. Und zwischendurch kann ja auch mal was Schönes, Melancholisches kommen. Carsten aus Magdeburg hat The Seekers vorgeschlagen. Walk with me.

0: kostet nichts, unter der 0800 94 6 94 6 und die 1. Danke fürs Gucken, gute Fahrt. Ich gucke mal schnell zum Handball. Der SCM ist zu Gast in Rothenbachhalle in Kassel. Da spielt er gegen den MT Melsungen in der ersten Halbzeit. In der 21. Spielminute führen die Melsunger mit 13 zu 7. Wir behalten das im Auge und beim Wetter behalten wir das auch im Auge. Da gibt es Auflockerungen, aber auch noch vereinzelte Schauer. Und es ist immer noch windig auf dem Brocken stürmisch bei 18 bis 22 Grad. In der Nacht lassen die Wolken erstmal nach. Gegen morgen kommen mehr. Die bringen auch vom Norden her vereinzelte Schauer bei Tiefstwerten zwischen 11 und 4 Grad. Sodass wir auch morgen nochmal mit ein paar vereinzelten Schauern, besonders von Altmark bis zur Dübener Heide, zu tun haben. Aber es gibt auch immer wieder Auflockerungen bei 16 bis 19 Grad. Morgen nochmal windig, am Dienstag dann heiter, rarara, hätte ich fast gesagt, und etwas wärmer.
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0: Und die Zeit vergeht immer noch richtig, richtig schnell. Auch im September 1966, gerade da. Jetzt gibt's erstmal den Vorschlag von Wolfgang aus Gräfenthal. Hier sind Eric Burdon and the Animals, C.C. Rider. Und ich grüße Sie.

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2: Anna aus Halle freut sich gerade, Eric Burden and the Animals mit Orgel, das war Cici Wright, also in den Oldie Club auf MDR Sachsen-Anhalt. Willi aus Frau Reuth und Sabine und Andreas aus Höfchen haben den Platz 1 der britischen Single Charts im September 66 vorgeschlagen. The Small Faces mit All or Nothing kommt jetzt, wir fangen diesmal mit der B-Seite an, die heißt Understanding is

B und natürlich die A-Seite von den Small Faces All or Nothing im Oldie-Club bei MDR Sachsen-Anhalt. 18.42 Uhr ist es. Eine wichtige Meldung von der A38 ist hier Richtung Göttingen. Vorsicht, zwischen Leipzig Südwest und Lützen befindet sich eine ungesicherte Unfallstelle im Baustellenbereich. Und beim Handball, ja, das ist auch noch eine Baustelle. Die Melsunger führen in Kassel gegen den SCR mit 18:12. Wir behalten das im Auge. Und jetzt geht's weiter mit den Hausaufgaben. Ich habe es ja schon gesagt, am 4. Oktober wird es eine Sendung geben, der Oldie-Club mit Lautmalereien. Also lalala, schalala, schubidu, damdamdiddle, wie sie wollen. Songs aus den 60ern, 70ern, die lautmalerisch sind, also wo kein Wort zu finden ist, nur lalali, schalala, wie sie wollen. Wie immer, zwei Vorschläge an die E-Mail-Adresse studiosachsenanhalt@mdr.de schicken bis Donnerstag 24 Uhr oder jetzt noch so in der nächsten Musik. Und jetzt habe ich meine Namen hier. Ja, Christian aus Leipzig und Hansi aus Eilsleben haben sich den Platz 14 der britischen September Top 20 gewünscht. Hier sind The Who mit I'm a Boy und der B-Seite In the City.

unverkennbar. The Who, I'm a Boy, hier ist der Oldie Club bei MDR Sachsen-Anhalt. Kleiner Blick zum Handball. Halbzeitpause in Kassel bei MT Melsungen gegen SC Magdeburg. Halbzeitstand. Die Melsunger führen mit 19-14 gegen Magdeburg. Und ich habe nicht viel Zeit, deswegen geht es jetzt gleich musikalisch weiter mit A- und B-Seite von Psycho Daisies mit den Yardbirds, vorgeschlagen von Ewald Rieckhoff aus Bad Pyrmont. Und die B-Seite heißt Over, Under, Sideways, Down. The Yardbirds. Hey!

So, wenn das nicht Psycho war, weiß ich es nicht. The Yardbirds, Psycho Daisies, hier ist MDR Sachsen-Anhalt, der Oldie Club. Wir sind im September 66 unterwegs. Und jetzt gibt's noch A- und B-Seite vom Vorschlag von Jürgen aus Dahlingerode und Hans-Jürgen aus Riesa. Painted Black the Stones, und die B-Seite heißt Stupid Girl.

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1: Es ist 19 Uhr.
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1: Mit Karin Roxer, guten Abend. Mecklenburg-Vorpommern hat gewählt, den neuen Landtag. Die AfD liegt nach den ersten Hochrechnungen von Infratest DIMAP vorn mit 37,1% der Stimmen. Die SPD von Ministerpräsidentin Manuela Schwesig erreicht demnach als zweitstärkste Kraft 35,6%. Die Linke folgt mit 7,4%, die Grünen erreichen 5,5% und die CDU 5,4%. Das BSW kommt auf 5%. Frage an Markus Sambale, was würde dieses Wahlergebnis bedeuten?
2: Aufgrund dieser Prognose hätte SPD-Ministerpräsidentin Manuela Schwesig in Mecklenburg-Vorpommern zusammen mit der Linken möglicherweise keine Mehrheit zum Weiterregieren. Als dritter Partner könnten die Grünen ins Spiel kommen, wenn sie den Einzug schaffen. Die Mehrheitsverhältnisse hängen aber davon ab, wie viele Parteien es am Ende über die 5% schaffen. Mit der AfD wollen andere Parteien nicht zusammenarbeiten.
1: Bundeskanzler Merz sprach in Berlin von einem Desaster für die CDU in Mecklenburg-Vorpommern und kündigte anschließend die Fortsetzung seines Reformkurses als Kanzler und CDU-Chef an. Ähnlich hatte er sich auch nach der Landtagswahl in Sachsen-Anhalt vor 2 Wochen geäußert. Gewählt wurde heute auch in Berlin das Abgeordnetenhaus und dort geht die Linke als Wahlsieger hervor. Nach der jüngsten Hochrechnung kommt die Partei auf 24,8%, zweitstärkste Kraft mit 20% der Stimmen wird die bisher regierende CDU. Die AfD erreicht 15,7%, die Grünen 15% und die SPD erhält 12% der Stimmen. Das BSW muss mit 5% auch um den Einzug ins Abgeordnetenhaus in Berlin bangen. Ein rot-rot-grünes Bündnis aus Linken, SPD und Grünen hätte eine Mehrheit im Abgeordnetenhaus. Nach Sachsen-Anhalt. Eine Fangruppe des Fußball-Zweitligisten Magdeburg, 1. FC Magdeburg, hatte in einem Regionalexpress randaliert. Laut Polizei rissen die 15 jungen Fans am Freitag Rollos runter, beschädigten Wand- und Deckenverkleidungen und beschmierten den Zug. Der Zugführer rief die Bundespolizei, die nahm die Personalien der 15- bis 21-Jährigen auf und schickte sie in Halle zurück nach Magdeburg in Polizeibegleitung. Die Eisleber Wiese ist eine Institution. Das größte Volksfest Mitteldeutschlands läuft noch bis morgen. Fahrgeschäfte, Musik und der Duft von gebrannten Mandeln locken jährlich mehr als 350.000 Besucher in die Lutherstadt Eisleben. Und auch in diesem Jahr zeigten sich die Veranstalter bis jetzt recht zufrieden.
3: Wir sind mit Kaiserwetter gestartet. Ja, und für uns ganz wichtig, es war sicherheitstechnisch eine ruhige und friedliche Wiese. Das erstmal voraus. Wir haben stabile Besucherzahlen. Ja, wir sind derzeit irgendwo sowas bei 220.000, 230.000 Besucher bis heute. Das ist eine stabile Besucherzahl.
1: Sagt der Marktmeister Sigmund Michalski. Er ist seit mehr als 40 Jahren für die Organisation der Wiese zuständig. Und damit zum Sport. In der Fußball-Bundesliga hat RB Leipzig in Leverkusen eine 0:2-Niederlage eingesteckt. Damit rutschen die Leipziger in der Tabelle auf Platz 8 ab. Und zum Basketball. Die Synthetics sind mit einer Niederlage in die neue Bundesliga-Saison gestartet. Der MBC unterlag bei den EWE Baskets in Oldenburg mit 81:26. Soweit die Nachrichten mit Karin Roxer und ich übergebe an Peter.
4: Danke, Karin. Wir möchten, dass Sie gut ankommen. Hier ist der MDR Sachsen-Anhalt Verkehrsservice. Es ist 19 Uhr und gleich 4 Minuten. Verkehrsmeldungen liegen vor. Vorsicht auf der A38 haben wir gerade gemeldet. Richtung Göttingen zwischen Leipzig Südwest und Lützen befindet sich eine ungesicherte Unfallstelle im Baustellenbereich. Und dann wird geblitzt auf der A14 Richtung Magdeburg zwischen Halle-Trotha und Lübbe-Jün. Auf der B79 in der Ortsdurchfahrt Hessen wird in beiden Richtungen geblitzt. Dann in Halle in der Alten Heerstraße stehen die Blitzer ebenfalls in beiden Richtungen. Und falls Sie noch was sehen, hier ist die kostenfreie Nummer zum Bescheid sagen. 0800 94 6 94 6 und die 1. Danke fürs Gucken. Gute Fahrt. Auflockerungen, aber auch vereinzelte Schauer sind noch unterwegs bei 18 bis 22 Grad. Es ist immer noch windig und im Oberharz stürmisch. In der Nacht beruhigt sich das Ganze ein bisschen. Gering bewölkt erstmal. Erst gegen morgen kommen neue Wolken vom Nordwesten her. Die bringen vereinzelte Schauer bei 11 bis 4 Grad. Und morgen am Montag, der fängt wechselnd stark bewölkt an. Es ziehen immer wieder mal Schauer durch, so von Altmark bis zur Dübener Heide. Ansonsten wechselnd bewölkt, 16 bis 19 Grad und auch wieder windig. Dienstag dann heiter und etwas wärmer.
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4: Vorschlag von Dieter aus Berlin. Dürften die Ohren klingeln bei den Beat Club und Musikladen-Zuschauern. Das kommt Ihnen bestimmt bekannt vor. Ich grüße Sie.

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1: Das war ein ziemliches Fest, oder? Summertime in der Version von Billy Stewart, vorgeschlagen von Dieter aus Berlin. Sie hören den Oldie Club bei MDR Sachsen-Anhalt. Gleich gehe ich nochmal näher auf die Hausaufgaben für den 4. Oktober ein. Vorher gibt's aber noch den Vorschlag von Gabi aus Halle. Kleines Medley mit Mitch Ryder. Devil with a Blue Dress und Good Golly Miss Molly.

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1: Mitch Ryder, vorgeschlagen von Gabi aus Halle. Hier ist der Oldie-Club bei MDR Sachsen-Anhalt. Und ich gucke zum Handball und mein Kollege Jens Lampe hat es mir schon gesagt, das ist eine ziemlich harte Nuss zu knacken, die Melsunger. Die führen gerade in der zweiten Halbzeit mit 23 zu 18, also ziemlich deutlich. Ich hoffe, die SCMer holen noch ein bisschen auf. Wir werden das auf jeden Fall im Auge behalten. Und jetzt gibt's die Hausaufgaben für den 4. Oktober. Nebenbei bemerkt, der 3. Oktober, der wird bei uns bei MDR Sachsen-Anhalt ganz der deutschen Sprache gewidmet sein. Also deutsche Sprache überall. Sie können da auch Wünsche äußern. Dazu mehr in der kommenden Woche. Da wird das alles nochmal ganz genau erklärt. Und ich erkläre jetzt, was wir am 4. Oktober im Oldie Club machen wollen. Ich habe mir mal überlegt, so eine Sendung zu machen mit Lautmalereien. Also Titel, die nur aus Lalala, Schalala, aus The Do Run Run oder Dum Dum Diddle bestehen. Wenn Sie da Vorschläge haben, wie immer maximal 2 an die bekannte E-Mail-Adresse schicken. studiosachsenanhalt@mdr.de bis kommenden Donnerstag, 24 Uhr. Danke für das Verständnis. Auch danke immer wieder für die 14-tägige Möglichkeit mit Ihnen, dass Sie so diszipliniert sind. Das hilft viel und nimmt ein bisschen bei der Suche den Druck aus dem Kessel, wenn Sie verstehen, was ich meine. Manchmal dauern Wunder doch etwas länger. Also am 4. Oktober im Oldie Club Schalala, Lalali und Schubidus, wie Sie wollen, im Titel aus den Zeiten der 60er und 70er Jahre und ein paar Tabubrüche können durchaus auch dabei sein. Das werden wir uns angucken. Und jetzt geht's erstmal, ach so, der Hinweis, dass Sie bei WhatsApp in der nächsten halben Stunde auch noch Ihre 2 Vorschläge loswerden könnten. Den habe ich Ihnen jetzt gesagt. Da sitzt Nia und ich gucke auch. Und jetzt kommt die Spencer Davis Group dran, vorgeschlagen von Rainer aus Magdeburg-Brückfeld. When I Come Home.

Wayne Fontana, Come on Home. Hier ist MDR Sachsen-Anhalt mit dem Oldie Club. Und Armin aus Sommersdorf hat was von The Loving Spoonful vorgeschlagen. Die war natürlich noch gut in den Charts vom Sommer vertreten. Aber er sagt, er hätte was für die Herbstmelancholie und Kopfhörerfutter sei es zudem. Hier sind The Loving Spoonful, Butchies Tune.

Wirklich eine feine Kopfhörernummer, Armin aus Sommersdorf. Schönen Dank für den Vorschlag. The Loving Spoonful waren das mit Butchis Tune im Oldie Club bei MDR Sachsen-Anhalt. Und ich dachte, zu viel Herbstmelancholie ist vielleicht auch noch nicht gesund. Deswegen gibt es jetzt noch eine kleine Sonnenecke, die ich hier im Oldie Club vorbereitet habe. Der erste Song kommt von Fidelios Zörbich, besser gesagt, er hat ihn vorgeschlagen. Im September 66 war das eine 32 oder ein Platz 32 in den deutschen Charts. Georgie Fame mit seiner Version von Sunny. Ich ziehe nochmal zurück, das war natürlich nicht Georgie Fame, das ist nicht Georgie Fame. Trotzdem fange ich den Titel nochmal an, wie sich das gehört. Das gehört zur sonnigen Ecke, das sind die Kings mit Sunny Afternoon. So viel Zeit muss sein, denn hier ist der Oldie Club und ich gucke, wo der Kollege sich verdrückt hat, der Georgie.

Platz 7 vor 60 Jahren in den deutschen Charts, die Kings, Sunny Afternoon. Und hier ist für Fidelio und Zürbich der versprochene Georgie Fame mit Sunny.

Georgie Fame und seine Version vom viel gecoverten und viel geliebten Sunny. Und jetzt gibt's noch einen verspäteten Hit. Da kam die Sonne erst 2 Jahre später. 1964 ist er produziert worden. Dann hat's 2 Jahre gedauert, bis er es in die Hitlisten geschafft hat. Henning aus Wallingborstel und Lothar aus Wolfsburg haben das Stück vorgeschlagen. Hier ist Ross McManus mit Patsy Girl.

Und es war doch eine schöne Ergänzung in unserer sonnigen Ecke hier im Oldie Club. Ross McManus mit Patsy Girl, Henning aus Falling Borstel und Lothar aus Wolfsburg haben den Song vorgeschlagen. Wir möchten, dass Sie gut ankommen. Hier ist der MDR Sachsen-Anhalt Verkehrsservice. Es ist 19 Uhr und ziemlich ganz genau 30 Minuten. Vorsicht auf der A14 Magdeburg-Dresden zwischen Halle-Trotha und Halle-Tornau sind Rehe auf der Fahrbahn. Bitte fahren Sie vorsichtig und es wird geblitzt. Auf der A14 Richtung Magdeburg immer noch zwischen Halle-Trotha und Löbe-Jün und auf der B79 immer noch in beiden Richtungen in der Ortsdurchfahrt Hessen. Dann in beiden Richtungen in der Alten Heerstraße in Thalle. Das waren die Blitzer alle. Falls Sie noch welche sehen, wie immer anrufen, kostenfrei unter der 0800 94 6 94 6 und die 1. Danke fürs Gucken, gute Fahrt. Auflockerung und hier und da noch ein Schauer, 18 bis 22 Grad und immer noch windig. Auf dem Brockenhammer stürmische Böen. Der Wind beruhigt sich in der Nacht ein bisschen, dann gering bewölkt. Erst am Morgen kommen wieder mehr Wolken vom Norden rein, die bringen vereinzelte Schauer bei Tiefstwerten zwischen 11. Wolken vom Norden rein, die bringen vereinzelte Schauer bei Tiefstwerten zwischen 11 und 4 Grad. Und morgen wechselnd

Manfred Mann, Just Like a Woman, und hier kommt gleich das nächste Bob Dylan Cover. Norbert aus Halle hat was aus der Uptight LP von Stevie Wonder vorgeschlagen, die ist auch im Sommer erschienen, und der Song von Dylan hat sich darauf befunden, und es ist wieder so ein Beispiel, dass Dylan wirklich durch alle Genres, über alle Grenzen hinweg Leute offenbar inspiriert hat. Hier ist Stevie Wonder mit Blowing in the Wind.

mit Schluss und allem drum und dran. Stevie Wonder, Blowing in the Wind. Hier ist der Oldie Club bei MDR Sachsen-Anhalt. Dieser Vorschlag war von Norbert aus Halle und ein großes Dankeschön nochmal für alle Vorschläge für diese Sendung, auch für die Vorschläge, die für den kommenden Sonntag für die Zeitreise in den September 1974 gekommen sind. Danke und ja, danke für die Vorschläge, die schon reinkommen für die Sendung am 4. Oktober. Denn nächste Woche, da ist der Deckel drauf, für den 4. Oktober freue ich mich über Ihre Vorschläge für die Sendung, wo es um Lautmalerei geht. Also um Titel, die sich The Do Run Run anhören oder Lalala oder Schalala aus den 60er und 70er Jahren. Da gibt es eine ganze Menge. Es kam schon eine ganze Menge rein und ich bin gespannt, was wir für eine Schalala-Sendung da zusammenbauen. Wie immer zwei Vorschläge an die E-Mail-Adresse studiosachsenanhalt@mdr.de schicken. Bis kommenden Donnerstag. Mitternacht. So. Und jetzt kommen zwei Songs, die irgendwie thematisch ein bisschen was miteinander zu tun haben und auch eine ganz andere Ecke der 60er Jahre beleuchten. Norbert aus Papstdorf hat einen Song vorgeschlagen, den es auf Englisch gab, auch dort ein Top-Ten-Hit. Und in Deutsch gab es eine Version von Freddie Quinn. Und ich habe mich entschieden, Norbert, die Version von Heidi Brühl zu spielen. Und viele wissen längst, worum es geht. Hier ist der Song 100 Mann und ein Befehl.

1966 war das, und da muss man vielleicht im Hintergrund mitverstehen, dass der Krieg da noch viel näher war, als er heute uns ist und unseren Kindern damals. Ja, da war das zeitlich viel näher und hat auch dementsprechend dann das Echo gebracht, weil auch das war ein super Hit. Und auch der nächste Song spielt mit diesem Thema. Thomas Nr. 1 aus Stendal hat Jim Reeves vorgeschlagen. Da klingen die entfernten Trommeln und ich weiß nicht, ob sie auch mich rufen, ob auch ich da mitziehen muss. Distant Drums.

Die Trommeln, die rufen also, heirate mich bitte jetzt, damit wir uns jetzt lieben können, weil später weiß ich nicht, ob das noch so funktioniert, wenn die Trommeln mich rufen. Das war Jim Reeves für Thomas Nr. 1 aus Stendal. Und auch bei Heidi Brühl gab es gerade Reaktionen. Herr Diederich sagt, dass sie sich oder dass ihre Version sich auch auf den Vietnamkrieg bezogen hat. Natürlich auch. Das gibt ja mehrere Kriege. Da kommen wir auch gleich nochmal drauf zurück. Im Oldie Club, jetzt gibt's den Vorschlag von Karl August aus Gelsenkirchen, Peter and Gordon mit Lady Godiva.

Nine to Six Tears, das war das Fragezeichen und die mysteriösen Question Mark and the Mysterians, vorgeschlagen von Michael aus Wunderbüttel aus den US Top 10 September 1966. Und natürlich gibt es jetzt noch zwei Songs. Eine weiche Landung, vorher noch den Platz 2 der US-Charts, vorgeschlagen von Ingo aus Badeleben. Noch ein bisschen Sonne mit Donovan, und Anja und Donovan aus Osterburg seien hier auch berücksichtigt. Sunshine Superman.

Anja, Donovan, Ingo. Das war Donovan mit Sunshine Superman. Hier ist der Oldie Club. Und beim Handball haben wir ein Ergebnis. MT Melsungen gegen den SC Magdeburg 37-34. Ergebnis Kosmetik in den Schlussminuten, hat es gerade mein Kollege Jens Lampe genannt. Ja, hätte besser laufen können, aber so ist das Leben manchmal. Und so ist es auch bei uns. Die Sendung ist schon wieder rum, auch heute in einer irrsinnigen Geschwindigkeit. Ich bin Peter Hofmann. Nächste Woche düsen wir in den September 1974. In 14 Tagen gibt's die Lalala Schubidubidu-Ausgabe vom Oldie Club. Die ersten Vorschläge sind da. Ich kann es auch kaum erwarten. Und einen haben wir natürlich noch. Wir haben es ja vorhin schon leicht anklingen lassen mit Heidi Brühl und auch mit Jim Reeves. Das Thema Krieg und Frieden ist natürlich immer ein Thema. Und Herr Diederich hat vorhin geschrieben, eine Schülerin hätte gesagt, es gibt eigentlich keinen Frieden, eigentlich nur den Waffenstillstand zwischen zwei Kriegen. Wir hoffen mal nicht, dass es so sein muss. Eine schöne Woche wünsche ich Ihnen. Machen Sie es hübsch, machen Sie es gut mit den Sandpipers, Guantanamera.

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1: Um 20 Uhr mit Karin Roxer. Guten Abend. Nach den Wahlen vor 2 Wochen in Sachsen-Anhalt hat die CDU die nächste schwere Niederlage zu verzeichnen. Bei der Landtagswahl in Mecklenburg-Vorpommern kamen die Christdemokraten laut der jüngsten Hochrechnung auf 5,2% der Stimmen. Wahlsieger ist die AfD mit 37,7%, knapp dahinter folgt die SPD mit 35,5%. Die Linke folgt mit 6,9% und die Grünen erreichen 5,5%, das BSW 5%, die FDP ist draußen. Celine Schmock, was sagt das über eine mögliche Regierungsbildung in Schwerin?
2: Für die Regierungsbildung wird die Lage damit noch schwieriger. Die bisherige rot-rote Koalition hätte keine Mehrheit mehr und auch für SPD, Linke und Grüne zusammen würde es derzeit nicht reichen. Sie kämen nur auf 35 der 71 Sitze. Die AfD wäre mit 28 Sitzen stärkste Kraft, müsste zum Regieren aber Unterstützung finden. SPD, CDU, Linke und Grüne haben eine Zusammenarbeit mit ihr ausgeschlossen.
1: Bundeskanzler Merz sprach in Berlin von einem Desaster für die CDU in Mecklenburg-Vorpommern und kündigte anschließend die Fortsetzung seines Reformkurses als Kanzler und CDU-Chef an. Ähnlich hatte er sich auch nach der Wahlniederlage der CDU in Sachsen-Anhalt geäußert. Die Linke hat die Wahl zum Berliner Abgeordnetenhaus gewonnen. Nach der jüngsten Hochrechnung kommt die Partei auf 25,1% der Stimmen. Zweitstärkste Kraft mit 19,8% wird die bisher regierende CDU. Die AfD kommt auf 15,6%, die Grünen auf 14,9% und die SPD erhält 12% der Stimmen. Das BSW muss mit 5% um den Einzug ins Abgeordnetenhaus in Berlin bangen. Damit hätte ein rot-rot-grünes Bündnis aus Linken, SPD und Grünen theoretisch eine Mehrheit im Abgeordnetenhaus. Rund 26.000 Menschen haben am Wochenende Sachsen-Anhalts größtes Fest der Landwirtschaft besucht. Laut der Agrarmarketinggesellschaft haben sich im Magdeburger Elbauenpark 220 Aussteller präsentiert, unter anderem zu den Themen Natur, Umwelt, Forstwirtschaft und nachhaltige Landwirtschaft. Auch ein Bauernmarkt zog die Gäste an. Dort haben Direktvermarkter und Manufakturen ihre Produkte und Spezialitäten angeboten. Und damit sind wir beim Sport. Der SC Magdeburg hat in der Handball-Bundesliga die erste Saisonniederlage kassiert. Der deutsche Meister unterlag bei der MT Melsungen mit 34:37 und reiht sich in der Tabelle vorerst auf Rang 4 ein. In der Fußball-Bundesliga haben sich Schalke und Elversberg 0:0 unentschieden getrennt. Zuvor gewann Leverkusen gegen Leipzig mit 2:0. Und zum Basketball. Die Centenics sind mit einer Niederlage in die neue Bundesliga-Saison gestartet. Der MBC unterlag bei den EWE Baskets in Oldenburg mit 81:96. Und zum Wetter in Sachsen-Anhalt. Nachts meist gering bewölkt oder klar und trocken. Morgen wechselnd bis stark bewölkt. Immer mal wieder Schauer. Die Höchstwerte liegen zwischen 16 und 19 Grad. Der Wind weht stark böig aus West. Auf dem Brocken kann es Sturmböen geben. Soweit zum Wetter in Sachsen-Anhalt.
3: Und hier ist der Verkehrsservice für den ARD-Abend. A4 Görlitz Richtung Dresden zwischen Kudersdorf und Niederseifersdorf. 4 Kilometer stockender Verkehr, 20 Minuten dauert es für Sie länger. Und damit weiter gute Fahrt durch den Abend.
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3: Ich bin Katrin Rothe. Grüße aus Dresden. Schönen Abend.

das Herz hat ein bisschen getuckert in letzter Zeit, musste einige Auftritte absagen. Aber jetzt hat er ein Stand, erholt sich gerade. Und ich habe gesehen, im Oktober will er schon wieder auf der Bühne stehen. Was sonst mit 81?

auch wenn du mal einen schlechten Tag hast. Letztlich kommen auch immer wieder gute, glaubt Daniel Powder Better Day hier im ARD-Abend. Ja, Sonntagabend, auch heute standen ja wieder zwei wichtige Wahlen an. Die Wahl zum Abgeordnetenhaus in Berlin und die Landtagswahlen in Mecklenburg-Vorpommern. Und da bringen wir sie gleich auf den aktuellen Stand. Geben halb so. Vorher gibt es noch einen kleinen Schwenk in die

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7: Update. Zu den Wahlen in Berlin und Mecklenburg-Vorpommern. Die Berliner Wahlsiegerin Elif Eralp von den Linken sieht den Regierungsauftrag bei ihrer Partei. Sie sagte am Abend in der ARD, sie wolle regierende Bürgermeisterin werden, um den Menschen in Berlin ein besseres Leben zu ermöglichen. Laut Eralp strebt sie eine Regierungskoalition mit der SPD und den Grünen an. Nach derzeitigen Hochrechnungen kommt die Linke auf 25,3%. Sie verweist die CDU mit 19,1% auf Platz 2. Die AfD kann ihr Ergebnis deutlich steigern und kommt auf 16,2%. Die Grünen erreichen 14,5%. Die SPD landet mit 12,1% auf Rang 5. Das BSW könnte den Einzug ins Berliner Abgeordnetenhaus mit derzeit 5% knapp schaffen. Den klaren Regierungsauftrag sieht auch der AfD-Ministerpräsidentenkandidat Leif Erik Holm nach dem Sieg der Landtagswahl in Mecklenburg-Vorpommern. Er kündigte Gespräche mit allen Parteien an. Laut Hochrechnung kommt die AfD auf 37,9% der Stimmen. Die Sozialdemokraten von Regierungschefin Manuela Schwesig liegen mit 35,7% dahinter. Die Linkspartei erreicht 6,7%, die Grünen 5,4%, die CDU muss mit glatt 5%, um den Einzug in den Schweriner Landtag zittern. Ebenso das BSW, das aktuell auf 4,9% kommt. Soweit die aktuellen Informationen zu den Wahlen in Berlin und Mecklenburg-Vorpommern.
8: Und hier ist der Verkehrsservice für den ARD-Abend. Eine Meldung habe ich von der R4 Görlitz Richtung Dresden. Zwischen Kodersdorf und Niederseifersdorf 4 Kilometer stockender Verkehr. 20 Minuten müssen Sie mehr einplanen. Und damit weiter gute Fahrt durch den Abend.
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Ihr ARD-Abend heute aus Dresden von MDR Sachsen mit Lionel Richie. Ja, immer noch glatt wie ein Kinderpopo. Auch mit 77 natürlich nur, weil er viel Wasser trinkt, ausreichend schläft, kein rotes Fleisch isst. Ist ja gerade im Trend die sogenannte Langlebigkeit. Angeblich können wir alle unsere Langlebigkeitsgene aktivieren und da reicht so ein bisschen Joggen schon lange nicht mehr aus. Alles, was ansatzweise gut schmeckt, wird vom Speiseplan gestrichen, dazu viele bunte Nahrungsergänzungspillen. Schlafen wird zum Leistungssport, Handgelenk an jedem, an Tracker, Kältekammer, Sauerstoffkammer, was es nicht alles gibt. Nur die Speisekammer schaut traurig zu und ich finde, so kann man vielleicht 120 werden, aber ganz ehrlich, wenn ich auf alles verzichten muss, dann sind 120 Jahre auch ziemlich lang.

Abend. Sieht danach aus, dass nächstes Jahr ein neues Studioalbum von ihr rauskommen wird. Auf alle Fälle ist schon ein ganzer Schwung Konzerttermine für nächstes Jahr draußen. Momentan tourt sie ja auch. Dürfte also keine Entzugserscheinungen bei den Fans geben. Und Simply Red gehen nächstes Jahr auch auf Sommer-Funk-Tour, auch durch Deutschland. Der Vorverkauf startet in 5 Tagen.

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1: Um 21 Uhr mit Kerstin Hoffmann. Bei der Landtagswahl in Mecklenburg-Vorpommern zeichnet sich ein knapper Sieg der AfD ab. Nach der jüngsten Hochrechnung von Infratest DIMAP kommt die Partei auf 37,9% der Stimmen und hat ihr Ergebnis damit mehr als verdoppelt. Die SPD folgt knapp dahinter mit 35,7%, die Linke liegt bei 6,7%, die Grünen bei 5,4%. Die CDU stürzt mit 5,0% auf ihr bundesweit schwächstes Landtagsergebnis seit Gründung der Bundesrepublik ab und muss um den Einzug ins Parlament bangen. Ebenso wie das BSW mit 4,9%. Die FDP zieht nicht wieder in den Schweriner Landtag ein. Die Linke hat die Wahl zum Abgeordnetenhaus in Berlin gewonnen. Nach der jüngsten Hochrechnung von Infratest DIMAP kommt die Partei auf 25,3% der Stimmen. Zweitstärkste Kraft mit 19,1% wird die bisher regierende CDU. Die AfD kommt auf 16,2%, die Grünen auf 14,5%. Die SPD erhält 12,1% der Stimmen. Das BSW muss mit 5% um den Einzug ins Abgeordnetenhaus bangen. Damit hätte ein rot-rot-grünes Bündnis aus Linken, SPD und Grünen eine Mehrheit im Abgeordnetenhaus. Trotz der schlechten Ergebnisse der CDU bei den Wahlen will Bundeskanzler Friedrich Merz im Amt bleiben. In einer Fernsehansprache sagte er, der eingeschlagene Reformkurs müsse fortgesetzt werden. Er wolle Deutschland voranbringen. Der SPD-Vorsitzende Lars Klingbeil forderte überzeugende Anstrengungen für Reformen. Die Koalition im Bund habe es nicht geschafft, die angestoßenen Veränderungen überzeugend darzustellen. AfD-Chefin Alice Weidel erwartet von Kanzler Merz Konsequenzen aus den schwachen Ergebnissen. Die CDU sei von der AfD als Volkspartei abgelöst worden. In der Fußball-Bundesliga haben sich die Aufsteiger Schalke und Elversberg am Abend torlos 0:0 getrennt. Zuvor unterlag RB Leipzig in Leverkusen mit 0:2. In der zweiten Bundesliga spielten Cottbus und St. Pauli 1:1. Hannover setzte sich gegen Bochum 2:1 durch. Das Spiel Bielefeld gegen Heidenheim endete 2:2. Das waren die Nachrichten. Das Wetter in der Nacht, abziehender Regen und vorübergehend Aufklaren bei 12 bis 4 Grad. Morgen anfangs im Südwesten teils heiter, sonst wechselnd bis stark bewölkt, zwischen Altmark, Elbtal und Oberlausitz örtlich auch Regen, teils gewittrig, später einzelne Schauer. Höchstwerte morgen bis 19 Grad und starkböiger Wind. Die Zeit, es ist 21.03 Uhr.
2: Und hier ist der Verkehrsservice für den ARD-Abend. Die A1 Hamburg Richtung Bremen ist zwischen Hamburg-Stillhorn und Harburg wegen Brückenbauarbeiten bis morgen 5 Uhr gesperrt. Die Umleitung führt über die U76. Und A2 Hannover Richtung Dortmund zwischen Rehren und Bad Eilsen 9 Kilometer Stau an einer Baustelle. Und damit weiter gute Fahrt durch den Abend.
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2: Und heute aus Dresden von MDR Sachsen. Ich bin Kathleen Rothe. Grüße Sie.

Bed of Roses. Ja, angeblich entstanden nach einer heftigen After-Show-Party. Also ganz ehrlich, wenn Bon Jovi sowas schon mit einem Kater schreibt, möchte man eigentlich die Minibar öfter mal offen lassen. Ihr ARD-Abend heute von MDR Sachsen, hier die Glamrocker der ersten Stunde Slate. Immer mal noch auf der Bühne zu finden, allerdings nicht mehr in Original.

Celine Dion musste ja viele Jahre wegen ihrer Autoimmunerkrankung pausieren. Vor ein paar Tagen stand sie dann zum ersten Mal wieder für ein ganzes Konzert auf der Bühne in Paris. Ach, Tränen bei den Fans, Tränen bei ihr. Insgesamt 26 Konzerte sind in Paris geplant. Bis Mitte Oktober 9 Millionen Menschen sollen versucht haben, Tickets für die Konzerte zu bekommen. Bleibt ihr zu wünschen, dass die Gesundheit weiter so stabil bleibt. Und hier ist Namika für Sie.

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5: Zu den Wahlen in Berlin und Mecklenburg-Vorpommern. Die Berliner Wahlsiegerin Elif Eralp von den Linken sieht den Regierungsauftrag bei ihrer Partei. Sie sagte am Abend in der ARD, sie wolle regierende Bürgermeisterin werden, um den Menschen in Berlin ein besseres Leben zu ermöglichen. Laut Eralp strebt sie eine Regierungskoalition mit der SPD und den Grünen an. Nach aktueller Hochrechnung von Infratest DIMAP kommt die Linke auf 25,3%. Sie verweist die CDU mit 19% auf Platz 2. Die AfD kann ihr Ergebnis deutlich steigern und kommt auf 16,3%. Die Grünen erreichen 14,4%, die SPD landet mit 12,1% auf Rang 5. Das BSW verfehlt den Einzug ins Berliner Abgeordnetenhaus mit derzeit 4,8%. Den klaren Regierungsauftrag sieht auch der AfD-Ministerpräsidentenkandidat Leif Erik Holm nach dem Sieg der Landtagswahl in Mecklenburg-Vorpommern. Er kündigte Gespräche mit allen Parteien an. Laut Hochrechnung kommt die AfD auf 37,9% der Stimmen. Die Sozialdemokraten von Regierungschefin Manuela Schwesig liegen mit 35,7% dahinter. Die Linkspartei erreicht 6,7%, die Grünen 5,4%. Die CDU muss mit glatt 5% um den Einzug in den Schweriner Landtag zittern. Ebenso das BSW, das aktuell auf 4,9% kommt. Soweit die aktuellen Informationen

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1: Ja, vor 10 Jahren als Straßenmusiker unterwegs. Nicht unbedingt, weil er es schick fand, sondern weil er mit seiner Musik anders kein Geld verdienen konnte. Hat so seine Zeit gedauert, aber 2012 hat er es dann geschafft mit Let Her Go. Ja, im ARD-Abend geht es jetzt in die 70er mit Carlos Santana und Black Magic Woman. Er hat angefangen in Bordellen, also aufzutreten. Mama war wenig begeistert, Papa hat gemeint, lass ihn doch, der Junge muss lernen, sich im Leben durchzusetzen. Ich frage mich, was Papa gesagt hätte, wenn Carlos eine Carlita gewesen wäre.

Abend, heute und die nächsten Tage. Kommt er von MDR Sachsen aus Dresden. Tja, Mensch, Sommer verabschiedet sich langsam, wird schneller dunkler. Nächte sind kühler. Im Norden gab es heute schon richtig einen Schwung Kaltluft. Der hat natürlich jetzt noch nicht so den Wumms von November, aber geht schon in Richtung Herbst. Und spätestens wenn die dicken Hausspinnen dann plötzlich im Wohnzimmer einziehen, dann ist es soweit. Haben Sie schon eine gesehen? Ich gucke ja immer schon.

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1: Um 22 Uhr mit Kerstin Hoffmann. Bei der Landtagswahl in Mecklenburg-Vorpommern zeichnet sich ein Sieg der AfD ab. Nach der jüngsten Hochrechnung von Infratest DIMAP kommt die Partei auf 38,3% der Stimmen und hat ihr Ergebnis damit mehr als verdoppelt. Dahinter folgt die SPD mit 35,4%, die Linke liegt bei 6,5%, die Grünen bei 5,5%. Die CDU stürzt mit 4,9% auf ihr bundesweit schwächstes Landtagswahlergebnis seit Gründung der Bundesrepublik ab und muss um den Einzug ins Parlament bangen. Ebenso wie das BSW mit 4,9%. Die FDP zieht nicht wieder in den Schweriner Landtag ein. Die Linke hat die Wahl zum Abgeordnetenhaus in Berlin gewonnen. Nach der jüngsten Hochrechnung von Infratest DIMAP kommt die Partei auf 25,3% der Stimmen. Zweitstärkste Kraft mit 19,0% wird die bisher regierende CDU. Die AfD kommt auf 16,3%, die Grünen auf 14,4%. Die SPD erhält 12,1% der Stimmen. Das BSW muss mit 4,8% um den Einzug ins Abgeordnetenhaus bangen. Damit hätte ein rot-rot-grünes Bündnis aus Linken, SPD und Grünen eine Mehrheit im Abgeordnetenhaus. Trotz der schlechten Ergebnisse der CDU bei den Wahlen will Bundeskanzler Friedrich Merz im Amt bleiben. In einer Fernsehansprache sagte er, der eingeschlagene Reformkurs müsse fortgesetzt werden. Er wolle Deutschland voranbringen. Der SPD-Vorsitzende Lars Klingbeil forderte überzeugende Anstrengungen für Reformen. Die Koalition im Bund habe es nicht geschafft, die angestoßenen Veränderungen überzeugend darzustellen. AfD-Chefin Alice Weidel erwartet von Kanzler Merz Konsequenzen aus den schwachen Ergebnissen. Die CDU sei von der AfD als Volkspartei abgelöst worden. In der Fußball-Bundesliga haben sich Aufsteiger Paderborn und Hoffenheim am Abend 3:1 getrennt. Zuvor spielten Schalke und Elversberg 0:0. Am Nachmittag unterlag RB Leipzig in Leverkusen mit 0:2. In der zweiten Bundesliga spielten Cottbus und St. Pauli 1:1. Hannover setzte sich gegen Bochum 2:1 durch. Das Spiel Bielefeld gegen Heidenheim endete 2:2. Das waren die Nachrichten. Das Wetter in der Nacht, abziehender Regen und vorübergehend Aufklaren bei 12 bis 4 Grad. Morgen wechselnd bis stark bewölkt. Zwischen Altmark, Elbtal und Oberlausitz örtlich Regen, teils gewittrig, später Schauer, Höchstwerte bis 19 Grad und windig. Es ist 22.03 Uhr.
2: Und hier ist der Verkehrsservice für den ARD-Abend. Die A1 Hamburg Richtung Bremen ist zwischen Hamburg-Stillhorn und Harburg wegen Brückenbauarbeiten bis morgen 5 Uhr gesperrt. Gibt eine Umleitung, führt über die U76. Und A2 Hannover Richtung Dortmund zwischen Rehren und Bad Eilsen. 4 Kilometer Stau an einer Baustelle. Und damit weiter. Gute Fahrt durch den Abend.
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2: Und der ARD-Abend kommt heute aus Dresden. Ich bin Katrin Rothe. Grüß Sie.

Babe mit Styx waren wir in den 70ern hier im ARD-Abend. War auch die Zeit von Foreigner, neben den 80ern natürlich. Jetzt gibt's von Foreigner ein Jubiläumsalbum zu 50 Jahre Bühne. In the Eye of the Storm heißt es, ein Live-Album. In gut einem Jahr kommen sie damit auch nach Deutschland auf Tour. Mitgeschnitten wurde das Album bei 2 Konzerten in New York vor einem Jahr. Unter anderem war da auch ein Akustikkonzert dabei und da hören wir jetzt mal rein. Jukebox Hero. Bring it on. Let's do a little rock and roll.

Madonna hier im ARD-Abend mit ihrer Version von Don McLeans American Pie. Ja, und immer noch grübeln die Menschen. Was wollte uns McLean eigentlich mit der Nummer sagen? Steckt voller Anspielungen, die er nie wirklich erklärt hat. Klar, im Kern geht's um den Tod der Rock'n'Roll-Pioniere Buddy Holly, Ritchie Valens, The Big Popper bei einem Flugzeugabsturz. Aber da steckt noch so viel mehr drin. Und wie gesagt, McLean hat maximal, wenn er gefragt wurde, was ihm das Stück bedeutet, gesagt, ja, dass ich nicht mehr arbeiten muss, wenn ich nicht will. Sie sind im ARD-Abend zu Gast hier aus Dresden heute und hier ist Phil Collins.

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5: Und hier ist der Verkehrsservice für den ARD-Abend. Die A1 Hamburg Richtung Bremen ist zwischen Hamburg-Stillhorn und Harburg wegen Brückenbauarbeiten bis morgen 5 Uhr gesperrt. Die Umleitung führt über die U76. Und die B94 Richtung Rodewisch ist zwischen

0: Ja, sicher haben Musiker nicht all das erlebt, von dem sie singen, sonst könnten sie sich irgendwann einweisen lassen. Aber hin und wieder verarbeiten sie dann doch ihre persönliche Geschichte. Senza Una Donna zum Beispiel war für Zucchero, und so hat es mal selbst beschrieben, der Soundtrack zu seiner eigenen Scheidung. Wurde sein erster Hit, was ihm das Leben wohl damit sagen wollte.
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Michael Schulte. Sie erinnern sich vielleicht 2018 für Deutschland beim Eurovision Song Contest mit diesem Stück und immerhin auf Platz 4 gelandet. Da haben uns alle zwischendurch mal wieder kurz lieb gehabt. Das war's aus Dresden. Nach den Nachrichten übernimmt Klaus Schreder-Kau in Erfurt. Ich sag tschüss, kommen Sie gut in die neue Woche.

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1: Um 23 Uhr mit Katja Kindermann. Bei der Landtagswahl in Mecklenburg-Vorpommern ist die AfD stärkste Kraft geworden. Die CDU würde laut der jüngsten Hochrechnung erstmals in der bundesdeutschen Geschichte aus einem Landtag fliegen. Nach den aktuellen Zahlen legt die AfD fast 22 Punkte zu und erreicht 38,3%. Die SPD verliert und kommt auf 35,4%. Die Linke liegt bei 6,5 und die Grünen bei 5,6%. Die CDU erreicht aktuell ebenso wie das BSW nur 4,9%. Ministerpräsidentin Schwesig von der SPD könnte demnach ihr Regierungsbündnis mit der Linken nicht fortsetzen. Möglich wäre aber eine rot-rot-grüne Koalition. Sieger der Abgeordnetenhauswahl in Berlin ist nach der jüngsten Hochrechnung die Linke. Sie hat demnach ihr Ergebnis verdoppelt und kommt auf 25,5%. Die CDU verliert deutlich und erreicht 18,9%. Drittstärkste Kraft in der Hauptstadt ist laut Hochrechnung die AfD. Sie liegt mit 16,1% vor den Grünen, mit 14,3% und der SPD mit 12,1%. Das BSW scheitert nach jetzigem Stand mit 4,7% auch in Berlin an der 5%-Hürde. Für die künftige Landesregierung kommen damit nur Dreierbündnisse in Frage. Als am wahrscheinlichsten gilt dabei eine Koalition der Linken mit den Grünen und der SPD. Die Ergebnisse der Wahlen in Mecklenburg-Vorpommern und Berlin heizen auch die Debatte über die geplanten Sozialreformen der Bundesregierung weiter an. Aus Berlin Benjamin Großkopf.
2: SPD-Generalsekretär Tim Klüssendorf bezeichnete die Landtagswahlen als eine ganz klare Botschaft, dass man nicht mit dem Kopf durch die Wand und einfach so weitermachen könne wie bisher. Parteichef Lars Klingbeil sprach von einer Unsicherheit im Land, die man nun in der Bundesregierung analysieren müsse. Die Union hingegen plädiert für die konsequente Fortsetzung des eingeschlagenen Kurses an der Spitze Kanzler und CDU-Chef Friedrich Merz. Er sagte kurz nach Schließung der Wahllokale, die Reformen müssten kommen. Dafür übernehme er die Verantwortung.
1: In der Fußball-Bundesliga hat Paderborn gegen Hoffenheim gewonnen. Der Aufsteiger siegte mit 3:1. Zuvor hatten sich Schalke und Elversberg 0:0 getrennt. Und Leverkusen besiegte Leipzig mit 2:0. Im Tennis steht das deutsche Davis-Cup-Team im Finalturnier im November in Bologna. Das Team mit US Open-Champion Alexander Zverev setzte sich in der Qualifikation in Halle-Westfalen gegen Kroatien mit 3:1 durch. Das waren die Nachrichten. Das Wetter in Deutschland. In der Nacht meist trocken, gebietsweise Schauer und vereinzelt Gewitter. Tiefstwerte 15 bis 3 Grad. Morgen im Norden und Osten Schauer und Gewitter, im Südwesten meist freundlich, Höchstwerte 13 bis 24 Grad. Am Dienstag stellenweise Regen, im Südwesten und im Nordosten freundlicher. Die Temperaturen 13 bis 24 Grad. Es ist jetzt 23.03 Uhr.
3: Hallo auf die Straßen, hier ist der Verkehrsservice in der ARD-Hitnacht. Geht los mit der A1 Hamburg Richtung Bremen. Die ist gesperrt zwischen Hamburg-Stillhorn und Harburg wegen Brückenarbeiten bis morgen 5 Uhr. Die A8 Salzburg Richtung München ist zwischen Rohrdorf und Rosenheim wegen einer Nachtbaustelle bis 6 Uhr gesperrt. Die A8 Karlsruhe Richtung Stuttgart ist zwischen Pforzheim Süd und Heimsheim noch bis 5 Uhr gesperrt und bitte nicht dem Navi folgen, steht hier. Die A40 Essen Richtung Dortmund ist zwischen dem Dreieck Bochum West und Bochum Zentrum wegen Bauarbeiten bis nächste Woche Freitag gesperrt. Die 44 Dortmund nach Kassel ist zwischen Marsberg und Diemelstadt wegen Bauarbeiten ebenfalls bis morgen früh gesperrt. Dann die A45 Hagen-Gießen ist gesperrt zwischen Lüdenscheid Nord und Süd in beiden Richtungen mehrfach wegen Bauarbeiten. Die A46 Hema Richtung Hagen ist zwischen Iserlohn-Seilersee und Iserlohn-Zentrum bis morgen Mittag gesperrt. Und die A215 Neumünster Richtung Kiel ist zwischen dem Kreuz Kiel West und Mitte bis morgen früh gesperrt. Das waren die Verkehrsmeldungen. Wir wünschen Ihnen eine gute Fahrt.
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3: Und das Ganze von MDR Thüringen in dieser Woche mit Klaus Schrädergau. Und los geht's mit den Pet Shop Boys.

0: Der Erfolgshit von Queen, We Are The Champions. Und der Song ist bestimmt heute Abend auch auf der ein oder anderen Wahlparty gelaufen, in Berlin oder in Mecklenburg-Vorpommern. Ja, und das wird ja richtig spannend dann, auch wenn man da mal ein bisschen hinguckt. Also diese 5%-Hürde, die könnte ja jetzt für den ein oder anderen tatsächlich zur Stolperfalle werden. Warten wir mal ab, wie das amtliche Endergebnis wird. Und damit noch einmal herzlich willkommen zur ARD-Hitnacht von Sonntag auf Montag. Und der Sonntagabend birgt ja auch immer einen neuen Tatort. Auch heute Abend war das so, aus Köln. Und das Intro ist ja seit Jahrzehnten das gleiche. Und wer hat da mitgetrommelt? Der Udo. Und der kann es kaum fassen, dass er das immer noch hört.
1: Total lustig, dass das immer noch läuft. Und ich am Schlagzeug.

Luthers in der ARD Hitnacht. Und jetzt gibt's Synthie-Pop aus den 80ern von einem Duo, das sich passenderweise The Twins nennt, obwohl sie gar nicht miteinander verwandt sind, der Sven Doro und der Ronny Schreinzer. The Twins hatten Anfang der 80er einige Chart-Erfolge und auch ein erfolgreiches Album, das da hieße Wild Romans. Und dort findet sich auch diese Nummer hier, Not the Loving Kind. Jetzt in der ARD-Hitnacht.

0: kurz nach halb zwölf. Wir schauen auf die Straßen in der ARD Hitnacht. Die A1 Hamburg Richtung Bremen ist zwischen Hamburg-Stillhorn und Harburg bis morgen 5 Uhr gesperrt. Die A8 Salzburg nach München ist zwischen Rohrdorf und Rosenheim ebenfalls bis 6 Uhr gesperrt. Dann haben wir die A8 Karlsruhe Richtung Stuttgart. Nun ist gesperrt zwischen Pforzheim Süd und Heimsheim bis 5 Uhr. Die A40 Essen Richtung Dortmund ist zwischen dem Dreieck Bochum West und Bochum Zentrum noch bis nächste Woche Freitag gesperrt. Die A44 Dortmund nach Kassel ist zwischen Marsberg und Diemelstadt bis 5 Uhr gesperrt. Die A45 Hagen-Gießen ist zwischen Lüdenscheid Nord und Süd wegen Bauarbeiten in beiden Richtungen mehrfach kurzfristig gesperrt. Die A215 Neumünster Richtung Kiel ist zwischen dem Kreuz Kiel West und Mitte bis 5 Uhr gesperrt. Das waren die Verkehrsmeldungen. Wir wünschen eine gute Fahrt.
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0: Ich bin Klaus Schredderau. Hallöchen.

Ja, nur eine Ukulele und der Interpret Israel Kamakawiwole. Ja, und den Erfolg dieses Songs, den hat er gar nicht mehr miterlebt. Aufgenommen hat er den Titel 1990, aber erst so in den Nullerjahren, da wurde der Titel in mehreren Spielfilmen eingesetzt und wurde so zum Hit. Aber Israel starb bereits 1997 mit nur 38 Jahren. Er starb an Adipositas. Der Mann wog über 300 Kilo und das hält ja auf Dauer kein Körper aus. Und das sagte sich irgendwann auch mal der Schauspieler und Kabarettist Ottfried Fischer. Der brachte es immerhin auf 200 Kilo und der sagte mal in einem Interview, ja, wenn so viel wiegst, musst abnehmen, sonst zerreißt's die. Ja, hat er gemacht. 75 Kilo hat er verloren und jetzt wiegt er noch 125. Das ist natürlich auch noch zu viel, aber er hat gesagt, da soll noch mehr runter. Und seine Gesundheit wird ihm sicher danken. 23.41 Uhr, die ARD-Hitnacht gleich mit den Dire Straits und zuvor noch die Beatles.

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Busta Rhymes. Es war in Europa ihr einziger großer Erfolg, Can't Fight the Moonlight, aber in ihrer Heimat in den USA und auch in Großbritannien hat sie weitaus mehr Erfolg gehabt. In den USA 2 Nummer 1 Alben, 8 Top 10 Alben und auch in Großbritannien 2 Top 10 Alben. Hier in Deutschland war es nur 1 und diese Single, die wir gerade gehört haben aus Coyote Ugly, war auch der einzige Top 10 Erfolg in den Single Charts. Leon Rimes. 9 Minuten vor Mitternacht und diese beiden Herrschaften hier, die hatten wiederum im deutschsprachigen Raum in den 80ern wirklich Erfolge ohne Ende. Modern Talking, das war der erste. You're My Heart, You're My Soul und die anderen, die danach kamen, die klangen zwar fast genauso, aber egal. Die Dinger waren ganz, ganz oben in den Charts. Und nicht nur einmal. Ralph Martell da noch mit Streets of London und dann die Nachrichten.

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1: Um 0 Uhr mit Ronald Lessig. Bei der Landtagswahl in Mecklenburg-Vorpommern ist die AfD stärkste Kraft geworden. Die CDU würde laut jüngsten Hochrechnungen erstmals in der bundesdeutschen Geschichte aus einem Landtag fliegen. Nach den aktuellen Zahlen legt die AfD fast 22 Punkte zu und erreicht 38,3%. Die SPD verliert und kommt auf 35,4%. Die Linke liegt bei 6,5 und die Grünen bei 5,7%. Die CDU erreicht aktuell nur 4,9 und das BSW 4,8%. Ministerpräsidentin Schwesig von der SPD könnte demnach ihr Regierungsbündnis mit der Linken nicht fortsetzen. Möglich wäre aber eine rot-rot-grüne Koalition. Sieger der Abgeordnetenhauswahl in Berlin ist nach der jüngsten Hochrechnung die Linke. Sie hat demnach ihr Ergebnis verdoppelt und kommt auf 25,6%. Die CDU verliert deutlich und erreicht 18,9%. Drittstärkste Kraft in der Hauptstadt ist laut Hochrechnung die AfD. Sie liegt mit 16,1% vor den Grünen mit 14,3% und der SPD mit 12,1%. Das BSW scheitert nach jetzigem Stand mit 4,7% auch in Berlin an der 5%-Hürde. Für die künftige Landesregierung kommen damit nur Dreierbündnisse in Frage. Als am wahrscheinlichsten gilt dabei eine Koalition der Linken mit den Grünen und der SPD. Die Ergebnisse der Wahlen in Mecklenburg-Vorpommern und Berlin heizen auch die Debatte über die geplanten Sozialreformen der Bundesregierung weiter an. Aus Berlin Benjamin Großkopf.
2: SPD-Generalsekretär Tim Klüssendorf bezeichnete die Landtagswahlen als eine ganz klare Botschaft, dass man nicht mit dem Kopf durch die Wand und einfach so weitermachen könne wie bisher. Parteichef Lars Klingbeil sprach von einer Unsicherheit im Land, die man nun in der Bundesregierung analysieren müsse. Die Union hingegen plädiert für die konsequente Fortsetzung des eingeschlagenen Kurses an der Spitze Kanzler und CDU-Chef Friedrich Merz. Er sagte kurz nach Schließung der Wahllokale, die Reformen müssten kommen. Dafür übernehme er die Verantwortung.
1: In der Fußball-Bundesliga hat Paderborn gegen Hoffenheim gewonnen. Der Aufsteiger siegte mit 3:1. Zuvor hatten sich Schalke und Elversberg 0:0 getrennt. Leverkusen besiegte Leipzig mit 2:0. Das waren die Nachrichten. Das Wetter in Deutschland. Gebietsweise Schauer oder Gewitter, sonst teilweise bewölkt und meist trocken bei 15 bis 3 Grad. Tagsüber im Norden und Osten Schauer oder Gewitter, im Südwesten freundlich bei 13 bis 24 Grad. Am Dienstag stellenweise Regen, im Südwesten und Nordosten freundlicher bei 13 bis 24 Grad. Und am Mittwoch im Norden bedeckt, an der Nordsee Regen, sonst freundlich bis 25 Grad. Es ist 0:03 Uhr.
3: Hallo, unterwegs. Die A1 Hamburg Richtung Bremen ist zwischen Hamburg-Stillhorn und Harburg bis 5 Uhr gesperrt. Die A8 Salzburg nach München ist zwischen Rohrdorf und Rosenheim bis 6 Uhr gesperrt. Dann die A8 Karlsruhe nach Stuttgart ist zwischen Pforzheim Süd und Heimsheim bis 5 Uhr gesperrt. Die A9 Halle Leipzig Richtung Nürnberg ist zwischen Hommersdorf und Schneitach nach einem Unfall gesperrt. Die A40 Essen nach Dortmund ist zwischen dem Dreieck Bochum West und Bochum Zentrum noch bis Freitag gesperrt. Die A44 Dortmund nach Kassel ist zwischen Marsberg und Diemelstadt bis 5 Uhr gesperrt. Die A45 Hagen-Gießen ist zwischen Lüdenscheid Nord und Süd wegen Bauarbeiten in beiden Richtungen mehrfach kurzfristig gesperrt. Und die A215 Neumünster Richtung Kiel ist zwischen dem Kreuz Kiel West und Kiel Mitte noch bis 5 Uhr gesperrt. Allen unterwegs wünschen wir eine gute Fahrt.
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3: Und da sind wir im Montag angekommen. Herzlich willkommen in der ARD Hitnacht. Heute von MDR Thüringen live aus Erfurt mit Klaus Schräder-Grau.

0: Erfolgshitel für die Bee Gees. How deep is your love? Und damit haben wir Montag, den 21. September. Und es geht los mit unserer prominenten Geburtstagsliste. Und da starten wir mit Liam Gallagher von Oasis. Er wird heute 54. Und da haben wir auch noch einen Song in dieser Stunde. So gegen 10 vor 1 wird er bei uns laufen. Dann der Schauspieler Bill Murray, der hatte zwei ganz, ganz, ganz große Erfolge, die Ghostbusters und täglich grüßt das Murmeltier. Der US-Schauspieler wird heute 76. Ja, der Mann hat ein Faible für schaurige Geschichten. Der Bestseller-Autor Stephen King feiert heute seinen 79. Ja, und er hat ein Näschen für guten Filmstoff. Der Film- und Fernsehproduzent Jerry Bruckheimer, begonnen hatte das damals in den 80er Jahren mit Beverly Hills Cop, mit Flashdance, und später kamen ganz, ganz tolle Filme wie beispielsweise Der Fluch der Karibik dazu. Jerry wird heute 81 Jahre alt und ein Mann, ich sag mal, ein Culture Original.
1: Guten Abend, liebe Zuschauer. Ich freue mich, Sie zur zweiten Auflage unserer Hobbythek begrüßen zu können. Wir wollen heute eine Anregung aufgreifen, die wir von vielen Ihrer Zuschriften entnommen haben.
0: Ja, das ist Jean Pütz, der eigentlich auch die luxemburgische Staatsangehörigkeit hat. Und in einem Geburtstagsinterview hat er gesagt, ich möchte gerne 100 werden. Heute wird er erstmal 90. Und wir gratulieren. Und hinten dran jetzt noch eine Warnmeldung für die Autofahrer. Vorsicht bitte auf der A7 Würzburg-Kassel. Zwischen dem Rastplatz Riederberg und Fulda Nord kommt Ihnen ein Falschfahrer entgegen. Bitte fahren Sie äußerst rechts, nicht überholen. Falschfahrer auf der A7 Würzburg-Kassel zwischen dem Rastplatz Riederberg und Fulda Nord. Äußerst rechts fahren, nicht überholen. Wir melden, wenn die Gefahr vorüber ist.

Musik von Raymond. Nach wie vor aufpassen bitte auf der A7 Würzburg-Kassel. Zwischen dem Rastplatz Riederberg und Fulda Nord ist nach wie vor ein Falschfahrer unterwegs. Aufpassen auf der A7 Würzburg-Kassel zwischen dem Rastplatz Riederberg und Fulda Nord. Hier kommt Ihnen ein Falschfahrer entgegen. Äußerst rechts fahren, nicht überholen. Wir melden, wenn die Gefahr vorüber ist. Ja, und die ARD-Hitnacht jetzt am Montag, den 21. September. Und Sie können uns natürlich auch erreichen, wenn Sie möchten, unter unserer E-Mail-Adresse ard-hitnacht@mdr.de oder unser Anrufbeantworter ist auch wieder scharf geschaltet, 0800 80 80 110. Wenn Sie Fragen haben zum Programm, dann können Sie die gerne hier loswerden. Wir leiten das dann freundlicherweise weiter in die entsprechenden Redaktionen. Was wir allerdings nicht können in der Nacht, sind Musikwünsche erfüllen. Da kommen manchmal auch Nachrichten hier rein. Das geht leider nicht. Das macht ausschließlich unsere Musikredaktion und das auch schon einige Tage vorher. Da müssen wir Sie leider enttäuschen an dieser Stelle. Aber zu allen anderen Themen und Fragen können Sie uns natürlich gerne kontaktieren. Jetzt eine wunderbare Schmuseballade, die Sie alle kennen, von Richard Sanderson.

0: gleich halb eins. Hallo unterwegs. Nach wie vor ist der Falschfahrer auf der A7 unterwegs, Würzburg-Kassel, und zwar zwischen dem Rastplatz Riederberg und Fulda Nord. Äußerst rechts fahren, nicht überholen. Falschfahrer auf der A7 Würzburg-Kassel zwischen dem Rastplatz Riederberg und Fulda Nord. Die A1 Hamburg nach Bremen ist zwischen Hamburg-Stillhorn und Harburg bis 5 Uhr gesperrt. Die A8 Salzburg nach München ist zwischen Rohrdorf und Rosenheim bis 6 Uhr gesperrt. Die A8 Karlsruhe nach Stuttgart ist zwischen Pforzheim Süd und Heimsheim bis 5 Uhr gesperrt. Die A9 Halle Leipzig Richtung Nürnberg ist zwischen Hormersdorf und Schneitach nach einem Unfall gesperrt. Die A40 Essen-Dortmund ist zwischen dem Dreieck Bochum-West und Bochum-Zentrum noch bis Freitag gesperrt. Die A44 Dortmund nach Kassel ist zwischen Marsberg und Diemelstadt bis 5 Uhr dicht. Die 45 Hagen-Gießen ist zwischen Lüdenscheid Nord und Süd in beiden Richtungen mehrfach kurzfristig gesperrt in dieser Nacht. Und die A215 Neumünster Richtung Kiel ist zwischen dem Kreuz Kiel West und Mitte bis 5 Uhr gesperrt. Das waren die Verkehrsmeldungen. Wir wünschen eine gute Fahrt.
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0: Mit Klaus Schrader-Grau und mit Donna Lewis.

0: Und hier ist die Entwarnung für die A7 Kassel-Fulda. Kein Falschfahrer mehr zwischen Fulda Nord und dem Rastplatz Steinhaug.
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Bruno Mars in der ARD-Hitnacht. So, jetzt wird's kurz amtlich. Wir schauen nochmal auf die Landtagswahlen, denn da ist das vorläufige Endergebnis eingetrudelt. Für Mecklenburg-Vorpommern ganz vorne die AfD, dahinter die SPD ganz knapp und dann weit abgeschlagen die Linken und die Grünen. Ja, und das war's dann auch schon. Weitere Parteien werden nicht in den Landtag einziehen. Die CDU ist tatsächlich raus, scheitert an der 5%-Hürde mit 4,9% und auch das BSW hat es nicht geschafft, 4,8%. Und in Berlin läuft noch die Auszählung. Die letzte Hochrechnung kam um kurz nach Mitternacht. Ja, und ich denke mal, das wird höchstwahrscheinlich die gleiche Konstellation werden, die gleiche Regierungskoalition wie in Mecklenburg-Vorpommern. Die Linken, die Grünen und die SPD werden sich da wohl finden. In dem Fall ist es nur so, dass die Linken die Wahl gewonnen haben, die Grünen und die SPD dann dahinter. Ja, mal schauen, was es so in den nächsten Tagen für Gespräche geben wird in den beiden Ländern. Und so werden sich dann in Berlin das neue Abgeordnetenhaus und in Mecklenburg-Vorpommern der neue Landtag finden. Jetzt haben wir Musik von Susanne Vega.

Die prominente Geburtstagsliste für heute haben wir ja schon abgearbeitet, aber ein Titel, den spielen wir natürlich noch. Liam Gallagher von Oasis ist heute 54 Jahre alt geworden. Und hier ist Oasis, Don't Look Back in Anger.

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1: Um 1 Uhr mit Ronald Lessig. Die AfD hat die Landtagswahl in Mecklenburg-Vorpommern gewonnen. Laut vorläufigem Ergebnis kommt sie auf 38,2% der Stimmen und liegt damit vor der SPD, die 35,5% erreicht. Dahinter folgen die Linke mit 6,5% und die Grünen mit 5,7%. Die CDU erlebt in Mecklenburg-Vorpommern ein Debakel. Mit 4,9% verpasst sie knapp den Einzug in den Landtag. Auch das BSW zieht mit 4,8% nicht in das Landesparlament ein. Die bisher im Landtag vertretene FDP erreicht nur 1% und verpasst damit deutlich den Wiedereinzug. In Berlin hat die Linke die Wahl zum Abgeordnetenhaus klar gewonnen. Die Partei kommt laut jüngster Hochrechnung auf 25,6% der Stimmen. Aus Berlin Ute Schumacher.
2: Die Spitzenkandidatin der Linken, Elif Ehralp, leitet einen klaren Regierungsauftrag ab aus dem besten Ergebnis, das ihre Partei jemals bei einer Abgeordnetenhauswahl eingefahren hat. Als Koalitionspartner bieten sich Grüne und SPD an. Die drei Parteien zusammen hätten eine stabile Mehrheit. Sollten sie sich nicht einigen können, wäre auch eine Koalition zwischen CDU, Grünen und SPD möglich. Die AfD hat mit gut 16% der Stimmen ihr bislang bestes Ergebnis bei einer Abgeordnetenhauswahl erzielt. Das BSW hat den Einzug ins Berliner Landesparlament knapp verpasst.
1: Die Ergebnisse der Wahlen in Mecklenburg-Vorpommern und Berlin heizen auch die Debatte über die geplanten Sozialreformen der Bundesregierung weiter an. Aus Berlin Benjamin Großkopf.
3: SPD-Generalsekretär Tim Klüssendorf bezeichnete die Landtagswahlen als eine ganz klare Botschaft, dass man nicht mit dem Kopf durch die Wand und einfach so weitermachen könne wie bisher. Parteichef Lars Klingbeil sprach von einer Unsicherheit im Land, die man nun in der Bundesregierung analysieren müsse. Die Union hingegen plädiert für die konsequente Fortsetzung des eingeschlagenen Kurses an der Spitze Kanzler und CDU-Chef Friedrich Merz. Er sagte kurz nach Schließung der Wahllokale, die Reformen müssten kommen. Dafür übernehme er die Verantwortung.
1: In der Fußball-Bundesliga hat Paderborn gegen Hoffenheim gewonnen. Der Aufsteiger siegte mit 3:1. Zuvor hatten sich Schalke und Elversberg 0:0 getrennt. Leverkusen besiegte Leipzig mit 2:0. Das waren die Nachrichten. Das Wetter in Deutschland. Gebietsweise Schauer oder Gewitter, sonst teils bewölkt oder trocken bei 15 bis 3 Grad. Tagsüber im Norden und Osten Schauer oder Gewitter, im Südwesten meist freundlich bei 13 bis 24 Grad. Am Dienstag stellenweise Regen, im Südwesten und im Nordosten freundlicher, 13 bis 24 Grad. Und am Mittwoch im Norden bewölkt, später zur Nordsee hin Regen möglich, sonst freundlich, 15 bis 25 Grad. Es ist 1:03 Uhr.
4: Hallo auf die Straßen. Die A1 Hamburg Richtung Bremen ist zwischen Hamburg-Stillhorn und Harburg bis 5 Uhr gesperrt. Die A8 Salzburg nach München ist zwischen Rohrdorf und Rosenheim bis 6 Uhr gesperrt. Nochmal die A8 Karlsruhe Richtung Stuttgart nun ist gesperrt zwischen Pforzheim Süd und Heimsheim bis 5 Uhr. Die A40 Essen Richtung Dortmund ist zwischen dem Dreieck Bochum West und Bochum Zentrum bis Freitag gesperrt. Die A44 Dortmund nach Kassel ist zwischen Marsberg und Diemelstadt bis 5 Uhr gesperrt. Die A45 Hagen-Gießen ist zwischen Lüdenscheid Nord und Süd in beiden Richtungen mehrfach kurzfristig gesperrt. Und die A215 Neumünster Richtung Kiel ist zwischen dem Kreuz Kiel West und Kiel Mitte bis 5 Uhr gesperrt. Das waren die Verkehrsmeldungen. Wir wünschen Ihnen eine gute Fahrt.
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4: Mit Klaus Schräder-Rau. Hallöchen.

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0: Musik von UB40. Und jetzt ein wunderbarer Titel von John Miles. Der britische Musiker ist vor knapp 5 Jahren verstorben und er hatte eigentlich nur einen ganz, ganz großen Hit, nämlich Music im Jahre 1976. In seiner Heimat hatte er danach und davor auch noch einige kleine, wenige Chart-Entries, aber es waren leider nicht allzu viele. Und der Klassiker Music von John Miles, wie der zustande kam, das weiß mein Kollege Thomas Steinberg.
1: Story behind music. Such a long time ago now, 1973, I was playing in Leeds, which is in Yorkshire in England.
2: Lang ist's her. Im Jahre 1973 spielte John Miles mit seiner Band im Städtchen Leeds in der britischen Grafschaft Yorkshire in einem Club. Eine Woche lang unterhielten sie dort jeden Abend die Gäste mit Top 40 Songs. Übernachtet wurde in einem heruntergekommenen Bed and Breakfast Hotel.
1: And in the lounge they had an upright piano, really old out of tune piano. So one day I just thought, well, I'll just sit down and play, and I had a little cassette recorder.
2: In der Empfangshalle stand ein altes, verstimmtes Piano. John Miles klimperte dennoch regelmäßig auf ihm herum und nahm seine Improvisation sogar auf einem kleinen Kassettenrekorder auf. Er spielte und spielte und spielte. Später auf seinem Zimmer hörte er sich die Ergebnisse an.
1: When I played it back, I thought, certain pieces of that are really good. Maybe I can fit them together.
2: Einige Passagen klangen vielversprechend.
1: And it was kind of like putting a jigsaw puzzle together. And once those parts were there, the lyric just sort of came. I mean, it's only 8 lines of lyric, and it worked.
2: Am Ende setzte John Miles die besten wie ein Puzzle zusammen. Dazu fiel ihm spontan der Text ein. Es waren insgesamt nur 8 Zeilen, doch die hatten es in sich. Los ging's mit Musik war meine erste Liebe und sie wird meine letzte sein.
3: Music was my first love and it will be my last.
2: Nachdem der Song fertig war, tat sich über 2 Jahre lang wenig.
1: And we went on playing it in clubs and stuff and it used to die. I mean, people, the hell is that? You know? And it wasn't until we recorded it in late 75 that the record company said, yeah, we want to release this as a single.
2: Zwar spielte Miles Music regelmäßig live, meist vor einem verdutzten Publikum, das diesen außergewöhnlichen Song kaum einordnen konnte, doch erst Ende 1975 wurde er aufgenommen und anschließend auch als Single veröffentlicht.
1: And I thought, well, you're crazy, because it's 6 minutes long and nobody's going to play it. But I was proved wrong, you know.
2: Anfangs habe er Music als ein wenig selbstverliebt empfunden, gibt John Miles im WDR4-Gespräch lächelnd zu. Und der Song war viel zu lang. Ein 6-Minuten-Stück spiele niemand, war er sicher.
0: Ja, da hat er sich leider vertan, denn auch wir spielen es jetzt in voller Länge.

0: Und damit haben wir es genau 13:30. Hallo auf die Straßen. Die A1 Hamburg Richtung Bremen ist zwischen Hamburg-Stillhorn und Harburg bis 5 Uhr gesperrt. Die A8 Salzburg nach München ist zwischen Rohrdorf und Rosenheim bis 6 Uhr gesperrt. Die A8 Karlsruhe nach Stuttgart ist zwischen Pforzheim Süd und Heimsheim bis 5 Uhr gesperrt. Die A40 Essen nach Dortmund ist gesperrt zwischen dem Dreieck Bochum West und Bochum Zentrum gleich bis zum kommenden Freitag. Die A44 Dortmund nach Kassel ist zwischen Marsberg und Diemelstadt bis 5 Uhr dicht. Die 45 Hagen-Gießen ist zwischen Lüdenscheid Nord und Süd in beiden Richtungen mehrfach kurzfristig gesperrt in dieser Nacht. Und die A215 Neumünster Richtung Kiel ist zwischen dem Kreuz Kiel West und Mitte noch bis 5 Uhr gesperrt. Das waren die Verkehrsmeldungen. Wir wünschen Ihnen eine gute Fahrt.
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0: Mit Klaus Schrädergrau und mit Tina Turner.

Wichtige Warnmeldung für die Autofahrer auf der A7 Kassel-Hannover. Vorsicht, zwischen Kassel-Nord und Hedemünden ist ein Falschfahrer unterwegs. Äußerst rechts fahren, nicht überholen. Falschfahrer auf der A7 Kassel-Hannover zwischen Kassel-Nord und Hedemünden.

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1: Ja, was die sozialen Medien nicht alles anrichten können. In diesem Fall haben sie einen Hit verursacht, denn Nathan Evans hat seine Version des Wellerman vor knapp 6 Jahren bei TikTok hochgeladen und hat damit so einen Shanty-Hype ausgelöst. Und das bekommen natürlich auch geschäftstüchtige Mitarbeiter der Plattenfirmen mit. Und die haben dann Nathan einen Plattenvertrag angeboten. In diesem Fall war es die Polydor. Und das Ding wurde in Europa in vielen Ländern eine Nummer 1 und stand auch viele, viele Wochen in den Single-Charts. Aber er gilt bis heute als One-Hit-Wonder. Nathan Evans in der ARD-Hitnacht. Jetzt geht's ins Jahr 1988 und da hatte Tanita Tikaram ihren Hit Tryst in My Sobriety. Und vor knapp 10 Jahren, da hatte sie ein kleines Comeback gestartet und sie ist natürlich auch sehr, sehr viel auf Reisen, beruflich als auch privat, macht ihr aber sehr viel Spaß.
2: I feel shocked when people don't have an
3: appetite. Ja, ich bin immer regelrecht geschockt, wenn ich Menschen treffe, die keinen Appetit verspüren, die Welt kennenzulernen. Das finde ich seltsam. Wenn du reist, lernst du so viel, allein schon, wenn du dir andere Kulturen anschaust. Und selbst wenn du nicht alles an einer anderen Kultur toll findest, gibt es doch immer was Interessantes.
2: There's always something that's interesting.

Navi, vor aufpassen bitte. Auf der A7 Kassel-Hannover zwischen Kassel-Nord und Hedemünden ist ein Waldfahrer unterwegs. Und nun auch auf der A8 Stuttgart-München zwischen Hohenstadt und dem Kreuz Ulm-Elchingen. Auch hier ist ein Waldfahrer unterwegs. Bitte in beiden Fällen äußerst rechts fahren, nicht überholen. Wir melden, wenn die Gefahren vorüber sind.

In knapp 12 Minuten melden sich die Kollegen aus der Nachrichtenredaktion und werden Sie über die jüngsten Ergebnisse zu den Wahlen in Berlin und Mecklenburg-Vorpommern informieren. In Mecklenburg-Vorpommern gibt es ja schon ein vorläufiges amtliches Ämtergebnis. Und das besagt, dass die beiden Wackelkandidaten, die da am frühen Abend noch feststanden, es nicht geschafft haben. Die CDU und das BSW ziehen nicht in den Landtag in Schwerin ein. Sie scheiterten an der 5%-Hürde und in Berlin sind sie noch nicht ganz so weit, aber da wird es wohl auch keine großen Überraschungen mehr geben. Dort haben die Linken die Wahl gewonnen und werden wohl mit SPD und Grünen Gespräche führen in den nächsten Tagen. Alles Weitere bei uns um 2 in den Nachrichten. Und jetzt gibt's was zum Mitträllern von Achim Reichel. Aloha, hey.

Und hier nochmal die beiden Falschfahrermeldungen vor den Nachrichten. Vorsicht auf der A7 Hannover-Fulda. Zwischen Kassel-Nord und dem Dreikassel-Süd ist ein Falschfahrer unterwegs. Hier besonders gut aufpassen. Auch auf der A8 ist noch der Falschfahrer unterwegs, Stuttgart-München. Und zwar zwischen Hohenstadt und dem Kreuz Ulm-Elchingen. Falschfahrer auch auf der A8 Stuttgart-München. Zwischen Hohenstadt und dem Kreuz Ulm-Elchingen. Äußerst rechts fahren, nicht überholen.

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1: Um 2 Uhr mit Ronald Lessig. Die AfD hat die Landtagswahl in Mecklenburg-Vorpommern gewonnen. Laut vorläufigem Ergebnis kommt sie auf 38,2% der Stimmen und liegt damit vor der SPD, die 35,5% erreicht. Dahinter folgen die Linke mit 6,5%.